Guten Morgen, liebe Hörerinnen und Hörer. Mit Romanus Weichlein und seinem Kyrie aus der Missa Sanctissime Trinitatis starten wir in die Sonntagsmusik, zu der Sie Urban Stielhardt herzlich begrüßt. Es ist uns eine Freude, Ihnen am heutigen Herz-Jesus-Sonntag einen ruhigen Morgen mit geistlicher Musik zu bescheren. Den Ton geben nun die St. Florianer Sängerknaben an, begleitet von der Ars Antiqua Austria unter Gunnar Letzbohr.

Pater Romanus Weichlein hat die Lebensdaten 1652 bis 1706. Er ist also ein Vertreter der Barockzeit und hat sein musikalisches Talent in der Benediktinerabtei Lambach entwickeln dürfen. Später kam er auch für einige Jahre als Spiritual in das Benediktinerinnenkloster Seben und hat auch dort Musik geschrieben, die durch den Druck seiner Werke im ganzen deutschen Sprachraum verbreitet wurde. Gerade in den letzten Jahren ist man wieder auf sein Werk aufmerksam geworden. Gunnar Letzbohr, der dieses Kyrie aus der Missa Sanctissime Trinitatis leitete, hat sich um ihn bemüht und einige Werke wieder akustisch durch qualitativ hochstehende Aufnahmen zugänglich gemacht. Dabei halfen ihm die St. Florianer Sängerknaben, das Kepler Konsort und sein Ensemble Ars Antiqua Austria. Auf ein Kyrie folgt in der Liturgie an Sonn- und Festtagen immer auch ein Gloria. Doch wir wechseln den Komponisten und bitten den Innsbrucker Komponisten Johann Stadelmeier um sein Gloria aus der Missa Jubilate Deo. Es singt diese frühbarocke Musik der Orpheuschor München, begleitet von Le Corne Noir.

Johann Stadelmeier hatte in Innsbruck seine Wirkungsstätte und war weit über diese Stadt hinaus als Komponist bekannt. Er genoss bei seinen Dienstherren ein hohes Ansehen. Das ist nachvollziehbar, wenn wir an das eben verklungene Gloria aus der Missa Jubilate Deo denken. Der Orpheuschor München und Les Cornes Noires haben uns diese festliche Musik interpretiert. Nun zum Schloss Sanssouci und dem Komponisten Johann Joachim Quanz, der wie kaum ein anderer als Musiker eine sichere Stellung bei Friedrich II. Hatte. Mit Quanz hielt der empfindsame Stil Einzug. Ein wunderbares Beispiel dafür ist das Concerto in A-Dur mit den Sätzen Allegro, Arioso e Mesto und Presto für Altblockflöte und Streicher. Das Ensemble Picante steht unter der Leitung des Blockflötisten Isaac McDomie.

Sie sind die Wegbereiter der Klassik, die Komponisten des empfindsamen Stils. Als Bindeglied zwischen Barock und Klassik haben Sie die Leichtigkeit in die Musik gebracht. Das hörten wir auch beim Konzert in A-Dur für Altblockflöte und Streicher von Johann Joachim Quanz. Das Ensemble Picante unter Isaac Makhdoumi hat uns dieses festliche und musikantische Werk interpretiert. Und nachdem wir die Zeit der Klassik schon angesprochen haben, so bleiben wir in dieser Epoche bei Wolfgang Amadeus Mozart stehen. Es gibt von ihm einige Werke, die weltweit bekannt sind und die immer wieder musiziert werden. Dies gilt auch für die Krönungsmesse von Wolfgang Amadeus Mozart. Daraus hören wir nun das Gloria mit Chor und Orchester von Amsterdam Barock. Die Solisten sind Barbara Schlick, Elisabeth von Magnus, Paul Anjou und Mathis Mestak. Die Leitung hat Ton Kubmann.

0: Haben Sie mitgesummt? Es ist eines der wichtigsten Werke von Wolfgang Amadeus Mozart, seine Krönungsmesse. Übrigens, den Namen Krönungsmesse gab ihr der Hof zu Wien. Denn anlässlich der Krönung Kaiser Leopolds II. Zum König von Böhmen in Prag ist diese Messe, die Mozart für die Gestaltung eines Ostersonntags im Salzburger Dom schrieb, aufgeführt worden. Heute waren es Chor und Orchester von Amsterdam Barock, die dieses Werk interpretiert haben. Die Solisten waren Barbara Schlick, Elisabeth von Magnus, Paul Agnew und Mathis Mestak. Die Leitung hatte Ton Krugmann. Kirchlich gesehen ist das Herz-Jesu-Fest eigentlich ein sehr junges Fest. Treibendes Moment sind in den Jahren 1673 bis 1675 die Visionen von Margarete Maria Alacoque im Kloster Paray-le-Monial. Die Anfänge reichen allerdings bis in die mittelalterliche Mystik zurück. Doch der Herz-Jesu-Kult erhält erst durch Papst Pius IX. Im Jahre 1856 die gesamtkirchliche Anerkennung. Durch die Weihe des Landes Tirol an das Heiligste Herz Jesu im Jahre 1796 in besonderer Kriegsnot hat dieses Fest für unser Land eine besondere historische Bedeutung. Das zeigt sich in den vielen Herz-Jesu-Prozessionen und in den abendlichen Höhenfeuern, die zu Ehren dieses Festtages entzündet werden. Wir hören nun das Evangelium zum heutigen Herz-Jesu-Sonntag mit Ursula Oberschmid. Interpretiert wird der Text im Anschluss daran von Konstantin Reimeyer.
1: Aus dem Matthäusevangelium, Kapitel 11, Vers 25 bis 30. In jener Zeit sprach Jesus: Ich preise dich, Vater, Herr des Himmels und der Erde, weil du das vor den Weisen und Klugen verborgen und es den Unmündigen offenbart hast. Ja, Vater, so hat es dir gefallen. Alles ist mir von meinem Vater übergeben worden. Niemand kennt den Sohn, nur der Vater. Und niemand kennt den Vater, nur der Sohn und der, dem es der Sohn offenbaren will. Kommt alle zu mir, die ihr mühselig und beladen seid. Ich will euch erquicken. Nehmt mein Joch auf euch und lernt von mir. Denn ich bin gütig und von Herzen demütig. Und ihr werdet Ruhe finden für eure Seele. Denn mein Joch ist sanft und meine Last ist leicht.
2: Das Herz steht in der Bibel für das Zentrum einer Person. Für die Bibel kommen nicht bloß die Gefühle aus dem Herzen, sondern auch unser Denken und in weiterer Folge unser Handeln. Das Evangelium zum Herz-Jesu-Fest zeigt gewissermaßen die zwei Herzkammern Jesu. Auf der einen Seite die intime und untrennbare Verbindung mit dem Vater. Diese Verbindung wird vor allem im Evangelium des Johannes meditiert. Der Sohn ist stets im Vater und der Vater ist stets im Sohn. Beide sind untrennbar miteinander verbunden. Beide kennen einander in einzigartiger Weise. Der Sohn aber ist in unsere Welt hereingekommen, um uns Menschen an dieser Erkenntnis des Vaters teilhaben zu lassen. Und damit stoßen wir auf den anderen Aspekt, quasi die zweite Herzkammer Jesu. Gottes Sehnsucht nach uns Menschen ist offenbar so stark, dass er selbst als Mensch in unsere Welt hereinkommt. Er teilt unser Leben, er weicht dem Leid nicht aus, er weicht dem Tod nicht aus. Er ist gekommen, um mit uns zu sein. Seine Absicht war nicht, wie eine Art Märchengestalt die Probleme des Lebens für uns zu lösen. Seine Absicht war, mit uns zu sein, selbst inmitten der Stürme des Lebens, und uns durch seine Gegenwart Ruhe und Sicherheit zu geben, auch inmitten der Stürme des Lebens. Deshalb die Aussage: kommt alle zu mir, die ihr mühselig und beladen seid. Ich werde euch erquicken.

0: Aus der Motette Mittite Dulces von Francesco Antonio Bonporti hörten wir den Schlusssatz Veni Jesu mit Melanie Hirsch und dem Ensemble Vita et Anima unter Peter Waldner. Diese engagierte, fast heitere Musik unterstrich den geistlichen Inhalt unseres heutigen Herz-Jesu-Festes. Wir fahren fort mit der Sendung Kirche aktuell. Walter Werth hat die Nachrichten zusammengestellt, die nun von Dieter Skotz gelesen werden.
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2: Anlässlich des Internationalen Tages gegen Kinderarbeit, der am vergangenen Freitag begangen wurde, hat die österreichische Entwicklungsorganisation Jugend eine Welt auf das weiterhin hohe Ausmaß von Kinderarbeit weltweit hingewiesen. Nach Schätzungen der Internationalen Arbeitsorganisation sind derzeit rund 138 Millionen Kinder und Jugendliche zwischen 5 und 17 Jahren von Kinderarbeit betroffen, davon etwa 54 Millionen in besonders gefährlichen Tätigkeiten. Mehr als die Hälfte der Betroffenen ist jünger als 12 Jahre. Kinderarbeit ist zugleich Ursache und Folge eines Teufelskreises. Wer schon in jungen Jahren arbeiten muss, hat oft keinen Zugang zu ausreichender Schulbildung und damit später geringe Chancen auf ein existenzsicherndes Einkommen. Das führt häufig dazu, dass auch die nächste Generation auf Kinderarbeit angewiesen ist. Zu einem entschlossenen Vorgehen gegen sexualisierte Gewalt von Geistlichen an Minderjährigen und Schutzbefohlenen hat Papst Leo XIV. Die spanischen Bischöfe aufgerufen. Bei einer Begegnung mit den rund 120 Mitgliedern der spanischen Bischofskonferenz in Madrid nannte der Papst den sexuellen Missbrauch eine Pest. Er rief die Kirche dazu auf, darauf mitzuhören, Wahrheit, Gerechtigkeit, Wiedergutmachung und einem immer entschlosseneren Handeln in Sachen Prävention und einer Kultur der Fürsorge zu reagieren. Weiter sagte der Papst: Allen verletzten Personen muss ehrlich Gehör geschenkt werden. Sie müssen Annahme und Schutz erfahren und ihnen müssen echte Wege der Heilung ermöglicht werden. Provokationen und Gewalttaten israelischer Siedler hätten unter der Bevölkerung der Stadt Taibe im Westjordanland zu enormer Angst und Verunsicherung geführt. Das berichtete der örtliche lateinische Pfarrer Bashar Fawadle. Der Geistliche rief unter anderem die internationale Staatengemeinschaft auf, endlich zu handeln und der Gewalt gegen die Bevölkerung ein Ende zu setzen. Das im Westjordanland geht.

Gelegene Taipei mit rund 1500 Einwohnern liegt etwa 30 Kilometer nördlich von Jerusalem. Es ist die letzte palästinensische Stadt, die ausschließlich von Christen verschiedener Konfessionen bewohnt wird. Etwa ein Viertel sind lateinische Katholiken, die übrigen gehören der griechisch-orthodoxen oder der melkitischen Kirche an. Papst Leo XIV. Liefert aus Sicht des Theologen und Ethikers Daniel Bogner ein Gegenmodell zur wachsenden Polarisierung und Durchsetzung von Eigeninteressen. Das Kirchenoberhaupt scheine seine Rolle darin zu finden, als Moderator einer hochgradig fragmentierten Weltgesellschaft zu sprechen, so Bogner. Angesichts des Zerfalls regelbasierter Ordnung und einer Rehabilitierung des Rechts des Stärkeren in der Geopolitik gebe Leo XIV. Dem Papsttum seine klassische Funktion als Instanz moralischer und kultureller Integration wieder. In Tschechien hat die katholische Kirche zwei Priester selig gesprochen, die 1951 nach Schauprozessen des kommunistischen Regimes hingerichtet worden waren. An der von Kurienkardinal Michael Czerny geleiteten Feier in Brünn nahmen 13.000 Menschen teil. Als Voraussetzung für die Seligsprechung hatte Papst Leo XIV. Die Diözesanpriester Jan Bula und Václav Drbola als Märtyrer anerkannt, die aus Hass auf den Glauben zum Tode verurteilt worden seien. In frei erfundenen Anschuldigungen hatte die damalige Regierung der Tschechoslowakei den Geistlichen eine Verstrickung in ein Attentat auf kommunistische Funktionäre vorgeworfen. Beide hatten mit dem Anschlag nichts zu tun. In den 1990er Jahren rehabilitierte die tschechische Justiz die Priester.

Das Herz-Jesu-Fest findet seinen Abschluss heute Abend bei den vielen Höhenfeuern, die auf unseren Bergen entzündet werden. Es ist immer erhebend, über das Land zu fahren und sich an den verschiedenen leuchtenden Emblemen und Feuern zu erfreuen. Wir unterstrichen diese festliche Beleuchtung unseres Landes mit einem Chorsatz aus dem Alexanderfest von Georg Friedrich Händel. Das Ensemble Zephyro und der Arnold Schönberg Chor haben diesen musikalischen Schlusspunkt gesetzt. Ihnen allen einen guten Herz-Jesus-Sonntag. Das wünschen David Leitner und Ihr Urban Stillhart.

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1: In Südtirol verkaufen Privatpersonen zunehmend Goldschmuck. USA und Iran widersprechen sich wegen Abkommens. Das Wetter sonnig mit hohen Wolken bei 25 bis 32 Grad. Immer öfter wird alter Goldschmuck aus wirtschaftlicher Not heraus verkauft. Der hohe Goldpreis verleitet Südtiroler dazu, von einem Deutlichen ihre Erbstücke zu Geld zu machen. Zertifizierte Händler sprechen von einem deutlichen Anstieg des Ver- und Ankaufs, wie der Vorsitzende der Tiroler Goldschmiede Hannes Gamper.
2: Ich hatte vor kurzem erst eine ältere Dame hier, hat ihren alten Schmuck verkauft, um der Enkelin eine Geige zu kaufen. Natürlich auch durch die Inflation haben wir immer wieder gehört, ich muss Schmuck verkaufen, um meine Heizungsrechnung zu bezahlen. Nein, man muss wirklich sagen, die letzten 6 bis 8 Monate haben wir 30 bis 40% mehr Alkoholankauf.
1: Im oberen Pustertal gilt ab heute ein neuer Fahrplan im öffentlichen Verkehr. In Bruneck entfällt die 15-minütige Wartezeit für Bahnreisende. Diese Wartezeit wird auf den weniger frequentierten Bahnhof Innichen verlegt. Den neuen Anschlüssen der Bahn wird der Fahrplan mehrerer Buslinien angepasst. Die Verantwortlichen warteten mit der Änderung auf den Schulschluss. Der Fahrplan ist auf die Schulzeiten abgestimmt. Ein Abkommen zur Beendigung des Iran-Krieges wird laut US-Präsident Donald Trump heute unterzeichnet. Unmittelbar danach sei die Straße von Hormus für alle geöffnet. Aus dem Iran gab es weder eine Bestätigung noch ein Dementi zu einer Unterzeichnung an Trumps 80. Geburtstag. Roman Drescher.
3: Zuletzt hatten sich die Zeichen bereits verdichtet, dass sich die USA und der Iran bald einigen. Vermittler Pakistan sprach vom Durchbruch. Das Abkommen soll ein Ausgangspunkt für vertiefte Gespräche sein. Laut Berichten soll das Abkommen die Straße von Hormus öffnen, die Waffenruhe um 60 Tage verlängern und Verhandlungen über das iranische Atomprogramm anstoßen. Das iranische Außenministerium sah eine Einigung noch nie so nah, doch erst in den kommenden Tagen. Die USA müssten ihre Seeblockade iranischer Häfen aufheben, eingefrorene iranische Gelder in Milliardenhöhe freigeben und Sanktionen gegen iranische Ölexporte aussetzen.
1: Die Schweiz stimmt heute über eine Begrenzung der Bevölkerungszahl ab. Die rechtspopulistische Schweizerische Volkspartei will mit der Volksinitiative eine nach ihrer Ansicht unkontrollierte Zuwanderung einschränken. Die Schweizer Regierung und die meisten Parteien warnen vor den Folgen für das Verhältnis zur EU. Die größte ausländische Bevölkerungsgruppe bilden italienische Staatsbürger. Die Unterlandler Tafel hat ihr 10-Jahre-Jubiläum gefeiert. Die Lebensmittelausgabe für Bedürftige am Bahnhof Auer hat 2016 ganz klein begonnen. Inzwischen ist die Tafel ein wichtiger Anlaufplatz, an dem immer mehr Familien mit Grundnahrungsmitteln versorgt werden. Nina Schröder.
4: Am Anfang waren es 5 bedürftige Familien, inzwischen sind es viel mehr, sagt Heidi Gamper.
5: Wir haben bei unserer Tafel 80 Kunden, die angeschrieben sind und pro Montag kommen so zwischen 30 und 35.
4: Sie kämen nicht gerne, sagt Gamper, sie schämten sich, aber sie brauchen die Lebensmittel. Es seien Migrantenfamilien, Menschen aus der Ukraine, alleinerziehende Mütter, aber auch Pensionisten, erklärt die Koordinatorin der Tafel, Waltraud Terlet.
6: Zwischen 10 und 20% seien Einheimische, vor allem Senioren, die was mit der Knorrpension nicht auskommen.
4: Besonders am Anfang, wenn alles noch neu ist, müssten sich die Menschen sehr überwinden, die Hilfe anzunehmen. Sozialarbeiter brechen das Eis.
5: Und deswegen ist es auch am Bahnhof hier günstig, weil sie können hier den Zettel holen, die Nummer, und sich dann in den Wartesaal setzen. Und dann meint das, sie warten auf den Zug und dann können sie ihre Sachen abholen.
1: Der Grundbestand an langlebigen Lebensmitteln wird bei der alljährlichen Aktion des gemeinnützigen Vereins Landestafel Banco Alimentare in den Supermärkten gesammelt. Heuer findet die Sammlung am 14. November statt. Trotz der ergiebigen Regenfälle sind die Vorschriften für die Herz-Jesu-Feuer einzuhalten. Daran erinnert der Landesforstdienst. Es ist gesetzlich ausnahmslos verboten, im Wald und in einem Sicherheitsabstand von 20 Metern Feuer anzuzünden. Wer heute am Herz-Jesu-Sonntag in einem geringeren Abstand als 20 Meter vom Wald ein Feuer zu entzünden beabsichtigt, braucht eine Genehmigung des Forstinspektorates. Allgemein gilt, bei Sichtung eines Waldbrandes ist sofort die Feuerwehr unter der Notrufnummer 112 zu alarmieren. Am Bahnhof Brenner ist ein US-Amerikaner auf die Gleise gestürzt. Der 30-Jährige erlitt durch den Sturz gestern Mittag erhebliche Verletzungen. Nach Angaben des Weißen Kreuzes Sterzing leisteten Beamte der Bahnpolizei Brenner erste Hilfe. Ein Notarzt-Einsatzfahrzeug und ein Rettungswagen kamen dazu. Der US-Amerikaner wurde zur weiteren Versorgung ins Sterzinger Spital eingeliefert. Warum er auf die Gleise stürzte, ist unklar. Im Schlager der Fußball-Weltmeisterschaft haben Brasilien und Marokko 1:1 gespielt. Im Stadion des Endspiels dieser WM tat sich der Rekordweltmeister gegen den WM-Halbfinalisten

0: reinzukommen. Doch eine feine Einzelleistung von Topstar Vini Junior nach einer guten halben Stunde reichte zum 1:1 Ausgleich. Nach der Pause Brasilien kompakter und mit mehr Spielanteilen. Die klaren Torchancen blieben aber auf beiden Seiten aus. So mussten sich die Südamerikaner zum Turnierstart mit einem Punkt zufrieden geben, über den sich die Marokkaner deutlich mehr freuten.
1: Auch die Schweiz kam ja trotz Überlegenheit gegen Katar nicht über ein 1:1 hinaus. Katar gelang in der Nachspielzeit der erste Punktgewinn bei einer WM. Haiti verlor 0:1 gegen Schottland. Das Wetter. Heute Sonntag wird es recht sonnig und sommerlich. Eine nordwestliche Höhenströmung bestimmt die Lage. Hohe Schleierwolken können den Himmel eintrüben. Gegen Abend wird es in den nördlichen Tälern föhnig. Die Temperaturen erreichen Höchstwerte von 25 in Sterzing und 32 Grad im Burggrafenamt sowie im Unterland. Auf 2000 Meter sind es 12 bis 19 Grad. Die Bedingungen auf den Bergen sind gut. Auch morgen Montag wird es recht sonnig mit ein paar Wolken. Am Nachmittag steigt die Schauerneigung im Süden etwas an. Im Norden bleibt es föhnig. Am Dienstag geht es zeitweise sonnig weiter, ein paar Wolken ziehen durch. Die aktuellen Temperaturen: Bozen 20 Grad, Meran 18, Brixen 14, Bruneck 10, Sterzing 10 Grad, Schlanders 19, Reschen 12, Toblach 11 und auf der Plose auf 2500 Meter Meereshöhe 7 Grad. 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Redaktion Roman Drescher.
2: Guten Morgen aus der Landesverkehrsmeldezentrale. Durch diesen Sonntag begleitet Sie Deborah Gardner. Die Landesstraße Kassel-Rot-Weitbruck ist zwischen der Abzweigung Tissens und der Abzweigung St. Oswald nach Mohrenabgängen weiterhin gesperrt. Niggerpass. Zwischen St. Zyprian und dem Karabassperre von 8.30 Uhr bis 16 Uhr wegen des Familienradwandertages unter dem Rosengarten. In Gossensaß Sperre der Brenner Staatsstraße und der Landesstraße Pflersch von 10 bis 11 Uhr wegen einer Prozession. Gute Fahrt.
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4: Einen wunderschönen guten Morgen an diesem Sonntag, dem 14. Juni. Es ist Herz-Jesu-Sonntag, während wir hier im Studio bereits in den Tag starten, sind anderswo im ganzen Land viele Menschen schon seit den frühen Morgenstunden unterwegs auf Bergen und Almen, auf Gipfeln, Berggraden und steilen Berghängen werden Vorbereitungen getroffen für einen Brauch, der unser Land seit Generationen begleitet, die Herz-Jesu-Feuer. Der Herz-Jesu-Sonntag gehört zu jenen Tagen, die in Südtirol weit mehr sind als ein Eintrag im Kalender. Für die einen ist er gelebter Glaube, für andere gelebte Tradition, für viele ein Stück Heimat. Doch was steckt eigentlich hinter diesem Fest? Wo liegen seine Wurzeln? Welche Botschaft kann das Herz-Jesu-Fest den Menschen heute noch mitgeben? Genau darüber sprechen wir heute im Frühstücksradio am Sonntag. Mein Gast ist Dekan Bernhard Holzer. Seit 2007 ist er Dekan von Bozen und Pfarrer der Dompfarre Maria Himmelfahrt. Herr Dekan, schön, dass Sie heute bei uns sind.
5: Gerne, guten Morgen.
4: Wenn heute Abend in ganz Südtirol die Herz-Jesu-Feuer aufleuchten, was ist für Sie, Herr Dekan, persönlich der erste Gedanke, der Ihnen dabei durch den Kopf geht?
5: Ich denke natürlich in erster Linie an zu Hause, an meine Kindheit. Ich bin in einem durch und durch religiös geprägten Umfeld aufgewachsen und der Herz-Jesu-Sonntag hat bei uns zu Hause immer eine ganz besondere Rolle auch gespielt. Ich kann mich schon an das Bild erinnern, wie ich meinen Vater ganz anders erlebt habe. Er war überzeugter Christ und auch ein überzeugter Schütze. Wir haben ihn unter der Woche immer im Arbeitsgewand erlebt, im Stallgewand, und da steht er jetzt plötzlich in der Tracht vor uns, und schon das hat uns den Eindruck vermittelt, heute ist ein großer und wichtiger Tag. Das war nicht nur am Herz-Jesu-Sonntag so, sondern auch an den anderen großen kirchlichen Feiertagen. Und deswegen verbinde ich da schöne Kindheitserinnerungen mit diesem besonderen Sonntag.
4: Wir werden gleich nochmal auf diese Kindheitserinnerungen zurückkommen. Wir werden heute über die Geschichte des Herz-Jesu-Festes sprechen, über das berühmte Herz-Jesu-Bild im Bozner Dom, über Glauben, Brauchtum, Heimat und über die Frage, warum dieses Fest mehr als 200 Jahre nach dem Gelöbnis von 1796 noch immer viele Menschen bewegt. Bis 10 Uhr begleiten wir Sie hier im Frühstücksradio am Sonntag auf Freisüdtirol an der Sendetechnik.

0: Elton John und Kiki Dee waren das mit Don't Go Breaking My Heart. Ein Song über Nähe, über Vertrauen und über die Hoffnung, dass Verbindungen zwischen Menschen Bestand haben. Und genau um das Herz geht es heute auch bei uns im Frühstücksradio am Sonntag. Herzlich willkommen zurück hier auf Radio Südtirol. Bei mir im Studio ist heute Dekan Bernhard Holzer. Seit vielen Jahren ist er Pfarrer der Bozner Dompfarre Maria Himmelfahrt, Dekan von Bozen und damit auch mit jener Kirche verbunden, in der sich eines der bekanntesten religiösen Bilder Tirols befindet, das Herz-Jesu-Bild von Karl Henrizi. Herr Dekan, nochmals einen schönen guten Morgen.
1: Guten Morgen.
0: Herr Dekan, Sie wurden 1956 in Mühlwald geboren und 1982 zum Priester geweiht. Gab es in Ihrem Leben einen Moment, in dem Sie gespürt haben, mein Weg wird in die Seelsorge führen, oder war das eher ein langsamer Prozess?
1: Das war sicher ein eher langsamer Prozess, ein Weg. In meiner Kindheit habe ich eigentlich absolut nicht daran gedacht. Ich hätte auch nie gedacht, dass ich überhaupt die Möglichkeit habe zum Studieren. Das war bei uns eine Seltenheit, dass jemand aus dem bäuerlichen Umfeld diesen Weg gefunden und gewählt hat. Und deswegen habe ich das einfach mal zunächst alles auf mich zukommen lassen. Ich habe als Ministrant in der Kirche gedient und habe schon meine Freude am Glauben gehabt. Ich hatte das Glück, auch in einem Haus aufzuwachsen, wo die religiösen Bräuche eine große Rolle gespielt haben. Und deswegen war die Prägung sicher eine gute Basis und Grundlage für diesen Weg. Aber nicht so, dass ich das Gefühl hätte gehabt, das ist jetzt mein Weg, den ich gehen will. In der 5. Klasse hat der Pfarrer dann einmal ein bisschen Ausschau gehalten, wen man ins kleine Seminar, ins Vinzentinum schicken könnte. Und da war ich dann zufällig auch darunter. Und so hat mein Weg eigentlich begonnen, dass ich dann im kleinen Seminar dort auch Gemeinschaft erlebt habe, Menschen kennengelernt habe, die mich auch überzeugt haben, angesprochen haben, die einen positiven Einfluss auf diesen Weg dann hatten. Aber die eigentliche Entscheidung ist dann nach der Matura gefallen.
0: Herr Dekan, Sie sind im Bustertal aufgewachsen, vom Vater haben Sie schon gerade eben auch erzählt. Welche Erinnerungen verbinden Sie persönlich außer dem, mit dem Vater, noch mit dem Herz-Jesus-Sonntag in Ihrer Kindheit? Was hat diesen Tag damals so besonders gemacht?
1: Ja, ich hatte das Glück zu ministrieren und war dann natürlich an vorderster Front mit dabei. Also wie gesagt, schon daheim hat dieser Sonntag in besonderer Weise begonnen mit diesem eindrucksvollen Bild, den Vater ganz anders zu erleben. Und dann in der Kirche war natürlich alles schon bestens geschmückt und festlich hergerichtet. Die Fahnen, die Statuen für die Prozession, und das hat schon Eindruck gemacht, muss ich sagen. Das war ein schönes Bild. Dann vor allem die festliche Prozession mit den schönen Gesängen des Chores, die sehr unter die Haut gegangen sind und die mir in eindrucksvoller Erinnerung geblieben auch sind. Und dann war es vor allem am Nachmittag der Aufbruch, als ich dann etwas älter oder als Jugendlicher, der Aufbruch selber mit einer Gruppe auf einen Gipfel hinauf ein Feuer vorzubereiten. Wir haben das Holz selber mitgeschleppt, das heißt, wir sind einmal hinaufgegangen bis fast zur Waldgrenze und dort haben wir dann Holz gesammelt und haben das dann selber mit hinaufgeschleppt auf diesen Berg, und dann zu erleben und zu sehen, wie nicht nur unser Feuer brennt, sondern in der ganzen Bergkette Feuer sichtbar wurden, das war schon ein eindrucksvolles Erlebnis. Und dann das Heimgehen mit den Taschenlampen, solche Dinge vergisst man nicht so schnell.
0: Ich denke, viele Südtiroler erinnern sich an die Herz-Jesu-Feuer, an den Blick hinauf zu den Bergen, an die Lichter in der Nacht und dann eine besondere Atmosphäre, oder wenn man selbst dabei gewesen ist, auch ein Herz-Jesu-Feuer anzuzünden, so wie Sie es gerade erzählt haben. Welche Bilder steigen bei Ihnen da auf, wenn Sie an die Herz-Jesu-Sonntage Ihrer Jugend denken?
1: Ja, da war schon vor allem am Abend dann dieses schöne Bild der Bergfeuer, wo man erstens einmal diese Verbundenheit des ganzen Tales gemerkt hat. Da waren auf mehreren Gipfeln solche Feuer und da hat sich wirklich diese ganze Landschaft in eine religiöse Bühne verwandelt. Es waren dann verschiedene Symbole, meistens war es ein Kreuz oder einfach ein gewöhnliches Feuer, aber auch Herzen waren dabei, andere Christussymbole, die also diese ganze Landschaft, in der wir sonst im Alltag gelebt haben, in eine religiöse Bühne verwandelt hat, die sehr eindrucksvoll war.
0: Für viele Menschen gehören die Feuer, die Prozessionen und die Traditionen ganz selbstverständlich dazu. Wenn Sie heute jemanden erklären müssten, worum geht es beim Herz-Jesu-Fest eigentlich, was würden Sie antworten?
1: Ja, wichtig, glaube ich, ist, dass man da die eigentliche zentrale Kernbotschaft nicht aus dem Auge verliert. Das ist das Herz. Das Herz ist in der Bibel ein zentrales Symbol, ein Schlüsselwort. Ein Wort, das es nicht nur in unserer Religion gibt, sondern auch in anderen Kulturen spielt das Herz eine wichtige Rolle. Und rein, wenn wir jetzt denken, wie viele Sprachbilder wir haben, wo das Herz eine Rolle spielt. Wir sprechen davon, dass uns jemand ans Herz gewachsen ist oder dass uns etwas ein Herzensanliegen ist, dass wir jemanden ins Herz geschlossen haben, dass wir etwas mit Herzblut erleben, beherzt oder wenn Liebende einander das Herz schenken. Das alles sind so Ausdrücke, Bilder, Sprachbilder, aber die Tiefe dieser Botschaft sehr gut zum Ausdruck bringen.
0: Aber wir sprechen vom Herzen Jesu. Warum wurde gerade das Herz Jesus zum Symbol dieser Botschaft? Was verstehen Christinnen und Christen darunter?
1: Ja, weil das Herz zentral mit unserem Glauben zu tun hat. Wenn wir es rein sprachlich betrachten, vom Lateinischen her, Credo. Das Wort Credo setzt sich aus zwei Begriffen zusammen. Cor, da. Ich gebe mein Herz. Ich setze mein Herz als Pfand ein. Das ist eigentlich der Ursinn unseres Glaubens, dass das ganz tief mit dem Herzen zu tun hat. Oder in der Bibel gibt es so vielleicht insgesamt, habe ich nachgezählt oder nachzählen lassen, heute kann man das ja alles, die Technik erledigen lassen, an die 900 Mal, wo in der Bibel das Wort Herz vorkommt. Oder dann Jesus, seine Botschaft ist eine Botschaft der Liebe. Das Herz ist ja ein Sinnbild für Liebe. Und die Liebe ist eigentlich der Kern unseres Glaubens und auch der biblischen Botschaft schon im Alten Testament. Das wichtigste Gebot, du sollst den Herrn, deinen Gott, lieben aus ganzem Herzen, mit deiner ganzen Kraft. Und den Nächsten sollst du lieben wie dich selbst. Deswegen, hier sind wir eigentlich schon am Kern der christlichen Botschaft und am Kern unseres Glaubens. Und dann die Botschaft Jesu war ja wirklich dann absolut von diesem Gedanken geprägt, das, was er erzählt, gesagt, wofür er eingetreten ist und wofür er letztendlich auch sein Leben hingegeben hat, aus Liebe.
0: Dekan Holzer, ich habe in einem Artikel von Ihnen gelesen, im Mittelpunkt sollte die biblische Botschaft stehen. Welche Botschaft ist das? Was möchte das Herz-Jesu-Fest den Menschen eigentlich sagen?
1: Ich würde sagen in erster Linie, dass wir einen Gott haben, der uns selber diese Liebe anbietet, diese Liebe schenkt, diese Liebe zum Angebot macht und zugleich dann die Einladung ausspricht, diese Liebe zu beantworten. Letztendlich geht es um eine Beziehung, wie im Glauben generell. Es ist eine Beziehungssache, ein Beziehungsgeschehen. Dieses Liebesangebot, das Gott uns Menschen macht, zu beantworten, das, glaube ich, ist das Zentrale und der Kern unseres Glaubens.
0: Ich habe beim Herz-Jesu-Fest selbst immer den Gedanken, es gibt ja dieses Gelöbnis, diesen Tiroler Bund mit dem Herzen Jesu. Für mich klingt das immer etwas so, als irgendjemand oder eine besondere Gruppe etwas vereinnahmen möchte, eben das Herz Jesu. Vereinnahmen möchten heißt aber auch gleichzeitig dann irgendwo etwas ausgrenzen. Für Sie steht da völlig etwas anderes im Vordergrund, die Botschaft der Liebe, der Barmherzigkeit und der Offenheit. Warum ist Ihnen dieser Gedanke heute so besonders wichtig? Also wichtiger die Barmherzigkeit, die Offenheit, das Miteinander und nicht etwas, das sich auf eine spezielle Gruppe nur bezieht?
1: Ja, die Gefahr ist natürlich da, vor allem bei uns mit dieser Verbindung, engen Verbindung mit diesem ganz konkreten historischen Ereignis, mit dieser ganz konkreten Geschichte der Tiroler. Und die Gefahr ist immer, jedes Bild hat einen Rahmen. Und ich würde sagen, das ist der Rahmen. Dass der Inhalt, das Zentrum des Bildes ist wirklich die biblische Botschaft. Und wenn wir dieses Zentrum verlassen, dann bleibt noch der Rahmen und das ist etwas wenig von dieser Botschaft. Und da besteht natürlich immer die Gefahr, wenn Glaube und Leben dann eigene Wege gehen oder dass dann irgendetwas sehr stark dann einfach vereinnahmt wird und sich verselbstständigt. Und das sollte hier nicht der Fall sein.
0: Man merkt, bevor wir über Geschichte, Gelöbnisse oder Herz-Jesu-Feuer sprechen, steht zunächst eine Botschaft im Mittelpunkt, die Botschaft von Liebe, Barmherzigkeit und Hoffnung. Doch wie ist aus dieser religiösen Botschaft eigentlich jenes Fest geworden, das Südtirol bis heute prägt? Und welche Rolle spielt dabei ein ganz bestimmtes Bild, das seit mehr als 250 Jahren im Bozner Dom hängt? Genau darüber sprechen wir gleich weiter hier im Frühstücksradio am Sonntag auf Rai Südtirol.
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0: Guten Morgen aus der Landesverkehrsmeldezentrale. Durch diesen Sonntag begleitet Sie Deborah Gardner. Die Landesstraße Kassel-Rot-Weitbruck ist zwischen der Abzweigung Tissens und der Abzweigung St. Oswald nach Mohrenabgängen weiterhin gesperrt. Niggerpass. Zwischen St. Zyprian und dem Karabassperre von 8.30 Uhr bis 16 Uhr wegen des Familienradwandertages unter dem Rosengarten. In Gossensaß Sperre der Brenner Staatsstraße und der Landesstraße Pflersch von 10 bis 11 Uhr wegen einer Prozession. Gute Fahrt!
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2: Und wir werfen einen Blick auf das Wetter vom heutigen Sonntag, 14. Juni. Ideale Wetterbedingungen für das Herz-Jesu-Fest, für die Herz-Jesu-Feuer heute Abend. Eine nordwestliche Höhenströmung bestimmt das Wetter. Das recht sonnige und sommerliche Wetter wird sich am heutigen Herz-Jesu-Sonntag fortsetzen. Tagsüber können neben der Sonne heute hohe Schleierwolken für Eintrübungen sorgen. Gegen Abend wird es in den nördlichen Tälern föhnig. Die Temperaturen erreichen sommerliche Höchstwerte von 25 Grad in Sterzing und 32 Grad im Burggrafenamt und Unterland. Hier noch eine allgemeine Bauernregel für den Juni. Die Wetterregel lautet: Wenn im Juni der Nordwind weht, das Korn zur Ernte trefflich steht. Zu Gast bei uns heute im Frühstücksradio am Sonntag ist Dekan Bernhard Holzer, Pfarrer der Dompfarre Bozen und Dekan von Bozen. Wir haben bereits darüber gesprochen, wie er selbst zum Glauben und zur Seelsorge gefunden hat, warum das Herz zum zentralen Symbol des Herz-Jesu-Festes geworden ist und welche biblische Botschaft dahinter steht. Jetzt richten wir den Blick auf ein Bild, das für Tirol Geschichte geschrieben hat. Wir sprechen über das berühmte Herz-Jesu-Bild von Karl Henrici im Bozner Dom, über die besondere Kraft von Bildern und darüber, warum dieses Gemälde Menschen bis heute berührt. Und wir gehen noch einen Schritt weiter zurück zu den Ursprüngen der Herz-Jesu-Verehrung, zu den mittelalterlichen Klöstern, zu Mystik und Frömmigkeit und zu einer französischen Ordensfrau, deren Visionen die Herz-Jesu-Verehrung nachhaltig geprägt haben. Das alles nach Musik von John Fred und his Playboy-Band und jetzt Miley Cyrus mit Flowers.

0: John Fred and his Playboy Band waren das mit Judy in Disguise. Ein fröhlicher Klassiker aus den 60ern über eine geheimnisvolle Dame und den Blick hinter die äußere Erscheinung. Beim Herz-Jesu-Fest geht es ebenfalls um den Blick hinter das Sichtbare, nicht auf das Äußere, sondern auf das Herz. Und damit sind wir wieder mittendrin in unserem Frühstücksradio am Sonntag. Bei mir im Studio ist Dekan Bernhard Holzer. Herr Dekan, wir haben vorhin über die biblische Botschaft des Herz-Jesu-Festes gesprochen. Nun kommen wir zu einem Bild, das für die Geschichte dieses Festes eine ganz besondere Rolle spielt. Das berühmte Herz-Jesu-Bild von Karl Henrici im Bozner Dom. Sie haben vorhin einen interessanten Gedanken geäußert, der Mensch braucht nicht nur Worte, sondern auch Bilder. Warum sind Bilder und Symbole für den Glauben oft so wichtig?
1: Gerade für den Glauben, weil wir sehr in Glaubensfragen dann sehr abstrakt manchmal werden und sind. Und deswegen ist es gerade für den Glauben wichtig. Und wenn wir zum Beispiel auch schauen, wie Jesus gesprochen hat. Er hat ganz viel in Bildern gesprochen, er hat in Gleichnissen gesprochen, weil er gewusst und verstanden hat, die Menschen brauchen das, um diese Botschaft dann auch aufzunehmen und zu verinnerlichen. Bilder haben natürlich schon auch eine gewisse Gefahr und deswegen zum Beispiel der heilige Ignatius von Loyola hat davor gewarnt, Bilder dürfen halt nicht verabsolutiert werden. Da sind wir jetzt wieder bei dem anderen, das wir vorhin schon angesprochen haben, wenn Bilder dann, wenn ich meine, das Bild ist jetzt der Inhalt, das Bild ist jetzt, oder das Jesus-Bild ist jetzt Jesus, dann greift das alles zu kurz. Ignatius von Loyola hat gesagt, verwendet Bilder für den Glauben, aber zerstört sie gleich wieder und bleibt nicht an ihnen hängen, weil das eine Gefahr mit sich birgt. Aber sonst brauchen wir, um diese Botschaft verständlich zu machen, notwendig Bilder.
0: Sieht man auch in den Südtiroler Kirchen überall.
1: Ja, Kirchen sind ja mehr oder weniger voll von Bildern, vor allem die barocken Kirchen, wenn wir die vor Augen haben.
0: Und in Ihrer Kirche hängt eben ein Bild, das wahrscheinlich zu den bekanntesten religiösen Darstellungen unseres Landes gehört. Was macht dieses Herz-Jesu-Bild von Johann Josef Karl Henrici eigentlich so besonders?
1: Karl Henrici hat dieses Bild 1770 gemalt. Er hat wahrscheinlich einen Auftrag bekommen. Und ich glaube schon, dass es ein besonders gelungenes Herz-Jesu-Bild ist. Es hat ja früher schon Bilder vom Herzen Jesu gegeben. Es gibt viele andere Herz-Jesu-Bilder. Aber dieses Bild strahlt wirklich so eine ganz tiefe Vertrautheit aus. Etwas ganz Persönliches, schon dieser Blick, dieser liebende Blick. Dann das große, weite Herz, die ausgestreckten Arme. Ich spüre, das ist wie ein Magnet, vor dem die Menschen regelrecht dann stehen oder knien bleiben und dann leicht auch ins Gespräch mit diesem Jesus kommen.
0: Und viele, Herr Dekan, verbinden dieses Bild bei Ihnen in der Dompfarre in Bozen unmittelbar mit dem Gelöbnis von 1796. Dabei hing es bereits Jahrzehnte vorher im Dom. Wie ist dieses Bild überhaupt nach Bozen gekommen und warum war es den Menschen damals bereits so vertraut?
1: Das Bild, muss man jetzt vielleicht ehrlicherweise sagen, hat beim ersten Gelöbnis gar nicht einmal diese Rolle gespielt, die man ihm immer zuschreibt. Dieses Bild war, ja, die Menschen haben dieses Bild geschätzt, gern gehabt und man hat dann, wie dann das Gelöbnis 1796 abgelegt worden ist, im Dom dieses Bild von einem Seitenaltar auf den Hochaltar gebracht, weil man ein Bild haben wollte. Aber das Bild hat eigentlich erst dann später bei den Erneuerungen dieses Gelöbnisses eine wichtige Rolle bekommen. Offenbar war es wirklich in der damaligen Zeit so das Bild, mit dem sich die Menschen am meisten identifiziert haben, wo es um die Herz-Jesu-Verehrung gegangen ist.
0: In der aktuellen Ausgabe des katholischen Sonntagsblattes haben Sie einen Satz gesagt, der viele wahrscheinlich sofort neugierig macht. Sie sagen, Jesus schaut dich immer an, wenn man dieses Bild anschaut. Was meinen Sie damit?
1: Ja, das ist vielleicht das Besondere an diesem Bild. Das ist dem Künstler sehr gut gelungen, die Augen so zu malen, zu konzipieren, dass man das Gefühl hat, die wandern mit. Das beeindruckt vor allem Kinder. Wenn ich mit Kindern vor diesem Bild stehe und dieses Bild dann lese, dann sagen sie spontan, diese Augen, die sind einfach so direkt auf uns gerichtet. Und dann sage ich, ja, geht einmal 5 Meter nach rechts und eine andere Gruppe schicke ich 5 Meter nach links und frage dann wieder, ja, wo schaut denn der jetzt hin? Ja, der schaut immer noch uns an. Die haben dann diese Entdeckung, die sie da machen, die sie auch fasziniert. Augen, die mitgehen und die mich nicht aus dem Blick verlieren. Das ist vielleicht wirklich das Besondere an diesem Bild, das nicht nur Kinder, sondern auch Erwachsene beeindruckt. Die Liebe, die wie die Liebe einer Mutter einen Menschen nie aus dem Auge und aus dem Blick verliert. Und wenn es aus dem Auge, dann im Herzen bleibt dieser Blick bestehen.
0: Für Kunsthistoriker, Herr Dekan, ist dieses Bild ein Werk des Barockmalers Karl Henrici. Für Gläubige ist das aber oft viel mehr. Was sehen denn Sie persönlich, wenn Sie vor diesem Bild stehen?
1: Es sind sehr viele Details, die in diesem Bild drinnen sind. Es sind nicht nur die Augen, da ist dann dieses Herz, dieses brennende Herz auch von einer Dornenkrone umgeben. Das bringt auch etwas sehr Schönes zum Ausdruck. Die Liebe, die auch fähig macht zu leiden, und dieser Jesus, der durch das Leiden gegangen ist, an den Händen sind die Wundmale zu sehen. In unserer Sprache kommt das ja auch sehr schön zum Ausdruck. Wenn ich sage, ich jemanden gern habe, den kann ich gut leiden. Dass hier Lieben und Leiden in einem geschehen. Oder auch sprachlich Sympathie, Empathie. Da ist überall dieses Passio, dieses griechische Passio, Leiden drinnen. Aber im positiven Sinn. Wenn ich jemanden gern habe, dann bin ich gern bereit, auch für ihn zu leiden, und das bringt dieses Bild sehr schön zum Ausdruck.
0: Man merkt, dieses Bild ist weit mehr als ein Kunstwerk. Es ist ein Stück Südtiroler Geschichte, ein religiöses Symbol und für viele Menschen bis heute ein Ort persönlicher Begegnung. Und genau dieses Bild spielte auch eine entscheidende Rolle, als Tirol vor mehr als 200 Jahren in einer Zeit großer Unsicherheit ein außergewöhnliches Versprechen ablegte. Wie es dazu kam, warum gerade das Jahr 1796 so wichtig wurde und weshalb das Herz Jesu Gelöbnis bis heute nachwirkt, darüber sprechen wir gleich weiter hier im Frühstücksradio am Sonntag auf Radio Südtirol.
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0: Maria Mackey, Show Me Heaven. Ein Lied über Sehnsucht, über Vertrauen und über die Suche nach etwas, das größer ist als wir selbst. Und genau um diese Suche geht es jetzt auch bei uns im Frühstücksradio am Sonntag. Bei mir im Studio ist Dekan Bernhard Holzer, Dekan und Pfarrer der Bozner Dompfarre. Herr Dekan, wenn heute vom Herz-Jesu-Sonntag die Rede ist, denken viele Menschen sofort an Tirol, an das Gelöbnis von 1796 oder an die Herz-Jesu-Feuer. Dabei ist die Herz-Jesu-Verehrung deutlich älter, wenn wir ganz an den Anfang zurückgehen. Wo liegen eigentlich die Wurzeln der Herz-Jesu-Verehrung? Wie weit müssen wir da in der Geschichte zurückreisen?
1: Ja, wie wir schon eingangs besprochen haben, das zentrale Schlüsselwort der Bibel, die Liebe und das Herz, ist ja irgendwo einfach ein Sinnbild für die Liebe. Deswegen ist das einfach kernbiblische Botschaft. Später ist es dann vor allem in den Klöstern, wo dann diese Mystik, diese besondere Liebe zum Herzen Jesu ausgeprägt worden ist, in den mittelalterlichen Klöstern, die großen Mystikerinnen. Vor allem waren es Frauen, die eine besondere intensive Beziehung zu diesem Herzen aufgebaut haben. Im 13. Jahrhundert eine Gertrud von Helfter, eine Mechthild von Hackborn, eine Mechthild von Magdeburg, die in ihren Visionen dieses Herz gesehen haben, dieses Herz, das sich da öffnet und wo, und darum geht es ja auch in einem Kloster, man einen ganz persönlichen Bezug, eine Beziehung aufbaut zu diesem Glauben und zu dieser Gestalt von Jesus Christus. Und deswegen waren das also diese besonderen Mystiker, und es waren auch Männer, aber vor allem waren es, die ersten waren Frauen, die diese Herz-Jesu-Mystik ausgeprägt haben.
0: Ein Name taucht in der Geschichte der Herz-Jesu-Verehrung immer wieder auf, Margareta Maria Alacoque, eine französische Ordensschwester des 17. Jahrhunderts. Wer war denn diese Frau und warum ist sie für die Geschichte des Herz-Jesu-Festes so wichtig?
1: Ja, das war eine Salesianerschwester, die in besonderer Weise eben auch so mystische Erfahrungen gemacht hat. Die lebt wesentlich später als die vorhin genannten, aber die auch sehr stark diese Visionen von diesem Herzen, vor allem auch dann dieses durchbohrte Herz, das zu ihr gesprochen hat und das ihr gewisse Aufträge dann erteilt hat. Zum Beispiel hat sie, ja, sie ist auch diejenige, die eigentlich zuständig und verantwortlich ist, dass dann die Herz-Jesu-Freitage in der Kirche eingeführt worden sind und letztendlich auch das Herz-Jesu-Fest. Sie hat diese Visionen ihrem Beichtvater erzählt und dieser Beichtvater war ein Jesuit. Und das ist ja bezeichnend, dass gerade die Jesuiten dann diese Botschaft vom Herzen Jesu hineingetragen haben in unser Land.
0: Aber diese Ordensfrau, Margareta Maria Alacoque, sie wurde zunächst keineswegs von allen verstanden. Sie musste auch viel Kritik, Spott und Widerstand aushalten, wurde auch von zwei Priestern für geisteskrank erklärt. Warum war ihre Botschaft damals so ungewöhnlich?
1: Ja, das ist das Eigenartige und das Interessante zugleich, dass man, wie sehr oft in der Geschichte, gerade die großen Visionäre wurden anfangs nicht verstanden und irgendwo hatte man wirklich den Eindruck, na, Glaube ist etwas ganz anderes als diese, das war vielen viel zu fromm, diese Visionen und diese, das, was sie da geschaut und gesehen hat. Und deswegen hat man sie, ist sie auch stark in die Kritik geraten und wurde sie auch abgelehnt, aber letztendlich hat sich dann diese Botschaft durchgesetzt.
0: Dann kommen wir von Frankreich nach Tirol, wobei auch hier Frankreich eine Rolle spielt. Das damalige Frankreich zu Napoleons Zeiten. Aber lange bevor es das Gelöbnis von 1796 gab, hingen Herz-Jesu-Bilder bereits in vielen Tiroler Bauernstuben. Warum waren diese Bilder für die Menschen so wichtig? Was bedeuten sie im Alltag?
1: Die Jesuiten haben im 18. Jahrhundert oder früher schon im Zuge der Gegenreformation Volksmissionen gehalten. Sie sind also hineingezogen in unsere Dörfer, hinein auch in unsere Häuser und haben dann versucht, den Glauben möglichst verständlich und auch in Bildern zu den Menschen zu bringen. Und da hat dann dieses Herz-Jesu-Bild eine besondere Rolle auch gespielt. Ausgehend von den Visionen von der Margarete Maria Alacoque haben dann solche Bilder, sind die massenhaft entstanden, und wir kennen sie ja, in unseren Bauernhäusern hängen sie heute noch zum Teil. Ich kann mich erinnern, bei uns daheim war es ganz selbstverständlich, im Herrgottswinkel ist nicht nur das Kreuz gehangen, sondern auch ein Herz-Jesu- und ein Herz-Marien-Bild. Und so ist die Herz-Jesu-Verehrung in unserem Volk, vor allem auch bei den einfachen Leuten, sehr stark verbreitet worden.
0: Wenn man auf diese Jahrhunderte zurückblickt, Herr Dekan, entsteht fast der Eindruck, dass die Menschen im Herz-Jesu-Bild einen Ort des Vertrauens gesucht haben. Kann man das so sagen?
1: Das kann man durchaus sagen. Im Menschen sind ja gewisse Ursehnsüchte da, verstanden werden, jemanden haben, der mich gern hat, zu dem ich eine gute Beziehung, ein gutes Vertrauen habe. Und dann ist es vor allem dann in Zeiten der Not, in Zeiten der Gefahr, wo ich einen Schutz suche, eine Hilfe brauche, dann irgendwo naheliegend, dass man zu solchen Bildern ein auch starkes emotionales Vertrauensverhältnis aufbaut.
0: Man merkt, das Herz-Jesu-Fest beginnt nicht erst mit Tirol und nicht erst mit dem Jahr 1796. Seine Wurzeln reichen weit zurück in die mittelalterliche Spiritualität, in Klöster, in die Glaubenswelt einfacher Menschen und zu einer französischen Ordensfrau, die trotz vieler Widerstände an ihrer Botschaft festhielt. Doch warum wurde aus dieser Frömmigkeit plötzlich ein Gelöbnis, das bis heute das ganze Land prägt? Genau darüber sprechen wir nach den 9 Uhr Nachrichten, wie es zum Herz-Jesu-Gelöbnis kam, warum Tirol damals in großer Sorge war und weshalb ein Versprechen aus dem Jahr 1796 bis heute nachwirkt. Darüber gleich mehr hier im Frühstücksradio am Sonntag auf Rai Südtirol.
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1: 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Hier sind die Nachrichten mit Aaron Mayerhofer.
2: In Südtirol verkaufen Private deutlich mehr Goldschmuck. USA und Iran widersprechen sich wegen Abkommens. Das Wetter sonnig mit hohen Wolken bei 25 bis 32 Grad. Immer öfter wird alter Goldschmuck aus wirtschaftlicher Not heraus verkauft. Der hohe Goldpreis verleitet Südtiroler dazu, ihre Erbstücke zu Geld zu machen. Zertifizierte Händler sprechen von einem deutlichen Anstieg des Ver- und Ankaufs, wie der Vorsitzende der Tiroler Goldschmiede Hannes Gamper sagt. In den vergangenen 6 bis 8 Monaten sei der Ankauf um 30 bis 40% gestiegen. Er habe als Grund schon gehört, dass jemand die Heizrechnung zu bezahlen hatte. Im oberen Pustertal gilt ab heute ein neuer Fahrplan im öffentlichen Verkehr. In Bruneck entfällt die 15-minütige Wartezeit für Bahnreisende. Diese Wartezeit wird auf den weniger frequentierten Bahnhof Innichen verlegt. Den neuen Anschlüssen der Bahn wird der Fahrplan mehrerer Buslinien angepasst. Die Verantwortlichen warteten mit der Änderung auf den Schulschluss. Der Fahrplan ist auf die Schulzeiten abgestimmt. Ein Abkommen zur Beendigung des Iran-Krieges wird laut US-Präsident Donald Trump heute unterzeichnet. Unmittelbar danach sei die Straße von Hormus für alle geöffnet. Aus dem Iran gab es weder eine Bestätigung noch ein Dementi zu einer Unterzeichnung an Trumps 80. Geburtstag. Zuvor hatte das iranische Außenministerium erklärt, es werde heute keine Mitteilung geben. Die Schweiz stimmt heute über eine Begrenzung der Bevölkerungszahl ab. Die rechtspopulistische Schweizerische Volkspartei will mit der Volksinitiative eine nach ihrer Ansicht unkontrollierte Zuwanderung einschränken. Die Schweizer Regierung und die meisten Parteien warnen vor den Folgen für das Verhältnis zur EU. Die größte ausländische Bevölkerungsgruppe bilden italienische Staatsbürger. Trotz der ergiebigen Regenfälle sind die Vorschriften für die Herz-Jesu-Feuer einzuhalten. Daran erinnert der Landesforstdienst. Es ist gesetzlich ausnahmslos verboten, im Wald und in einem Sicherheitsabstand von 20 Metern Feuer anzuzünden. Wer heute am Herz-Jesu-Sonntag in einem geringeren Abstand als 20 Meter vom Wald ein Feuer zu entzünden beabsichtigt, braucht eine Genehmigung des Forstinspektorates. Allgemein gilt, bei Sichtung eines Waldbrandes ist sofort die Feuerwehr unter der Notrufnummer 112 zu alarmieren. Am Bahnhof Brenner ist ein US-Amerikaner auf die Gleise gestürzt. Der 30-Jährige erlitt durch den Sturz gestern Mittag erhebliche Verletzungen. Nach Angaben des Weißen Kreuzes Sterzing leisteten Beamte der Bahnpolizei Brenner erste Hilfe. Ein Notarzteinsatzfahrzeug und ein Rettungswagen kamen dazu. Der US-Amerikaner wurde zur weiteren Versorgung ins Sterzinger Spital eingeliefert. Warum er auf die Gleise stürzte, ist unklar. Bei der Fußball-Weltmeisterschaft hat in Vancouver Australien gegen die Türkei 2:0 gewonnen. Im Schlager des Tages spielten im New York New Jersey Stadion Brasilien und Marokko 1:1. Auch die Schweiz kam gegen Katar nicht über ein 1:1 hinaus. Haiti verlor 0:1 gegen Schottland. Das Wetter. Heute wird es recht sonnig und sommerlich, hohe Schleierwolken können den Himmel eintrüben. Gegen Abend wird es in den nördlichen Tälern föhnig. Die Temperaturen erreichen sommerliche Höchstwerte von 25 in Sterzing und 32 Grad im Burggrafenamt und Unterland. Auch morgen Montag wird recht sonnig mit ein paar Wolken. Am Nachmittag steigt die Schauerneigung im Süden etwas an. Im Norden bleibt es föhnig. 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
3: Guten Morgen aus der Landesverkehrsmeldezentrale. Durch diesen Sonntag begleitet Sie Deborah Gardner. Die Landesstraße Kastelroth-Weidbruck ist zwischen der Abzweigung Tizenz und der Abzweigung St. Oswald nach Mohrenabgängen weiterhin gesperrt. Niggerpass. Zwischen St. Zyprian und dem Karapass-Sperre bis 16 Uhr wegen des Familienradwandertages unter dem Rosengarten. In Gossensass-Sperre der Brenner Stadtstraße und der Landesstraße Pflersch von 10 bis 11 Uhr wegen einer Prozession. Kommen Sie gut voran.
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4: Und Edi Bleichner in der Senderegie. Guten Morgen zurück an diesem Herz-Jesu-Sonntag, dem 14. Juni. Schön, dass Sie wieder mit dabei sind. Willkommen zur zweiten Stunde im Frühstücksradio am Sonntag. In der ersten Stunde haben wir bereits einen Blick auf die Ursprünge des Herz-Jesu-Festes geworfen. Wir haben gehört, warum das Herz seit Jahrhunderten als Symbol für Liebe, Barmherzigkeit und Nähe verstanden wird. Wir haben über das berühmte Herz-Jesu-Bild im Bozner Dom gesprochen, über seine besondere Ausstrahlung und darüber, warum Bilder Menschen oft tiefer berühren als viele Worte. Außerdem haben wir erfahren, dass die Herz-Jesu-Verehrung viel älter ist als das berühmte Tiroler Gelöbnis von 1796. Jetzt wird die Geschichte noch spannender, denn die Frage lautet, wie wurde aus einer religiösen Verehrung plötzlich ein Ereignis, das bis heute die Identität eines ganzen Landes prägt. Genau darüber sprechen wir jetzt mit dem Dekan der Bozner Dompfarre, Bernhard Holzer. Herr Dekan, wenn Sie heute vor dem Herz-Jesu-Bild im Bozner Dom stehen, denken Sie dabei zuerst an die religiöse Botschaft des Bildes oder an die historische Bedeutung, die dieses Bild für Tirol bekommen hat?
5: Man kann das eine vom anderen nicht ganz trennen, aber für mich ist es natürlich in erster Linie die Botschaft der Liebe, die biblische Botschaft, die
4: für Tirol bekommen hat.
5: Man kann das eine vom anderen nicht ganz trennen, aber für mich ist es natürlich in erster Linie die Botschaft der Liebe, die biblische Botschaft, die der Kern und die Voraussetzung.

0: John Denver, Take Me Home, Country Roads, ein Lied über Heimat, über Verbundenheit und über den Wunsch, einen Ort zu haben, an dem man sich aufgehoben fühlt. Und genau dieses Bedürfnis nach Heimat, Schutz und Sicherheit spielte auch eine wichtige Rolle, als Tirol vor mehr als 200 Jahren vor einer existenziellen Bedrohung stand. Bei mir im Studio ist Dekan Bernhard Holzer. Herr Dekan, wir haben bereits in der ersten Stunde über die lange Geschichte der Herz-Jesu-Verehrung gesprochen. Jetzt kommen wir zu jenem Ereignis, das das Herz-Jesu-Fest in Tirol bis heute prägt, dem Gelöbnis von 1796. Tirol im Jahre 1796, Napoleon bedroht das Land. Wenn wir uns in diese Zeit zurückversetzen, was war das eigentlich für eine Welt? Wie groß war die Bedrohung, die damals auf Tirol zukam?
1: Ja, wir wissen von der Geschichte her, ganz Europa war in Schrecken versetzt durch diese Gestalt des Napoleon, der von Sieg zu Sieg schreitet und wirklich mit seinen Truppen auch sehr gewaltsam und sehr brutal vorgeht. Und plötzlich steht dieser Napoleon, der ganz Europa irgendwie in Bann zieht, vor dem Haus. Vor den Haustüren. Er kommt mit seinen Truppen von der Lombardei herauf, nähert sich unserem Land und die Tiroler sind natürlich in große Schrecken versetzt und fragen, wie soll das jetzt weitergehen? Sie merken auch, vom Kaiser ist jetzt nicht mehr die große Hilfe zu erwarten, denn der ist ja selber ganz im Bann dieses Napoleon. Und deswegen fragen sie sich, wo

0: haben wir eine gute Adresse, wo, an wen wenden wir, wohin soll ich mich wenden, wie es im Kirchenlied heißt, wo hole ich mir da Kraft und Stütze? Und man hat dann gesagt, wir müssen diese Hilfe von einem größeren Herrn erwarten und uns schenken lassen und wendet sich jetzt direkt an Gott.
1: In einer solchen Situation hätte man vieles tun können. Man hätte militärische Bündnisse suchen können, man hätte politische Appelle verfassen können. Stattdessen vertrauten die Tiroler Landstände das Land dem Herzen Jesu an. Warum gerade dem Herzen Jesu?
0: Es gibt ja in anderen Völkern und Ländern ähnliche Phänomene, dass Menschen sich in einer großen Notsituation einem überirdischen Herrn oder auch einer Frau zuwenden. Denken wir an diese schöne Marien-Ikone Salus Populi Romani in Rom. In einer Bestzeit im Jahre 590, glaube ich, war es, wo dann man gespürt hat, wir sind jetzt in größter Gefahr, wendet sich das Volk an diese Marienfigur, dieses starke Vertrauen in Maria, und der Papst ruft auf zu einer Prozession durch die Straßen der Stadt, und so wird diese Pest abgewandt. Und damit ist dieses Bild dieser Marienikone zu einem Symbol geworden. Papst Franziskus hat es ja dann in der Pandemie auch auf den Petersplatz geholt. Oder andere Bilder, die Madonna von Częstochowa, die Patrona Bavaria für Bayern oder für Österreich, das Gnadenbild von Maria Zell. Das sind parallele, ähnliche Überlegungen und Gedanken. Bei uns war es irgendwo naheliegend, das Herz-Jesu-Bild, weil diese Herz-Jesu-Verehrung sehr stark im Volk verankert war, und deswegen war es dann dieses Bild, dann, das man sich gewendet hat.
1: Und dann kam es in Bozen zu diesem Gelöbnis am 1. Juni 1796, das Gelöbnis, das die Tiroler Landesstände mit dem Herzen Jesu abgelegt haben. Das war direkt im Bozner Dom?
0: Ja, es war so, am 1. Juni haben sie diese Entscheidung gefasst. Wir wollen unser Land dem Herzen Jesu weihen und dieses Gelöbnis ablegen. Gelöbnis, es heißt im Protokoll heißt es Verlöbnis. Man hat da, und wenn man den Text genau liest, es war in erster Linie einfach eine Bitte um Schutz, es war ein Hilferuf, es war ein Ausdruck von Vertrauen in dieser Zeit der Not und zugleich dann diese Zusage, wenn wir vor dieser Gefahr verschont bleiben, dann versprechen wir, das Herz-Jesu-Fest in besonders feierlicher Weise zu feiern und dem Glauben die Treue zu halten. Und so hat man dann am 3. Juni, also zwei Tage nach dieser Entscheidung in der Pfarrkirche in Bozen, dieses Gelöbnis jetzt feierlich abgelegt, und dabei spielte schon dieses Herz-Jesu-Bild eine Rolle, das man von einem Seitenaltar auf den Hochaltar gebracht hat.
1: Wenn man sich nochmals in diese Zeit versetzt, die französischen Truppen Napoleons hatten Norditalien erobert, sie rücken immer näher. Wahrscheinlich haben sie auch gebrandschatzt, geplündert, wie man sich das so vorstellen kann. Also Angst geht um. Wenn man heute auf dieses Ereignis blickt, war dieses Gelöbnis eigentlich ein politischer Akt oder war es vor allem ein Ausdruck von Glauben und Vertrauen?
0: Es war beides. Es war zuerst natürlich auch dieser Hilferuf und diese Bitte um Schutz. Aber wie man gesehen hat, Napoleon hatte zwar versprochen, dass er die Freiheit der anderen Völker respektiert und so weiter. Aber wie man dann gesehen hat, mit welcher Brutalität diese Truppen vorgehen und wie sie dann von Norditalien kommen, zum Beispiel in San Michele, in dem Augustinerkloster, wie sie da den Tabernakel mit ihren Lanzen aufgestoßen haben, die Hostien herausgeworfen haben, sie den Pferden zum Fraß gegeben haben, wie sie Eseln und Schweinen Bischofsmützen aufgesetzt haben und ihnen Rosenkränze um den Hals gehängt hat, um so den Glauben zu verspotten, hat das natürlich die Tiroler auch tief im Herzen getroffen und war das eine Verletzung ihrer religiösen Gefühle. Und deswegen spielt da die Religion schon auch eine wichtige Rolle.
1: Springen wir vielleicht jetzt von der Vergangenheit ins Heute. Auf der Titelseite des aktuellen katholischen Sonntagsblattes steht ein Satz: Wofür brennen wir? Und dann weiter: Das Herz-Jesu-Fest zeigt uns, wofür Jesus brennt. Alle Momente seines Lebens sind getragen von Liebe. Wenn Sie auf das Gelöbnis von 1796 blicken, wofür haben die Menschen damals gebrannt? Was wollten sie bewahren?
0: Ich glaube schon, das war eine ganz andere Welt, die man nicht mit der heutigen vergleichen kann. Es war eine von tief von Religion, von Glauben geprägte Welt, und deswegen war es in meinen Augen schon in erster Linie wirklich auch das religiöse Motiv, für das die Menschen damals gebrannt haben. Aber es ist natürlich richtig, man muss dann immer aufpassen, und dass man das eine nicht mit dem anderen zu sehr vermischt und dass man ja nicht auch das verabsolutiert. Bischof Stecher war ein großer Verehrer des Herzens Jesu, und der hat immer, wenn er nach Bozen gekommen ist, auch im Dom zugekehrt und ist oft lange vor diesem Bild gekniet. Und wo er dann gesagt hat, einmal in einem Beitrag, den er geschrieben hat, man müsste diese Herz-Jesu-Bilder reinigen vor zwei Schichten. Erstens die Schicht vom Pulverdampf, mit dem sie oft allzu stark verbunden sind, und zweitens auch vor der rosaroten Schicht vom Kitsch. Es gibt auch sehr viele kitschige Darstellungen, mit denen wir heute nicht mehr allzu viel anfangen können. Das, glaube ich, ist eine zeitlose Aufgabe, die wir haben.
1: Und heute, Herr Dekan, wofür sollen die Menschen heute brennen?
0: Die Botschaft, glaube ich, ist zeitlos. Nicht, wenn ich so mit jungen Menschen spreche, es sind ja so Ursehnsüchte da, Ursehnsüchte nach gelingendem Leben, nach gelingenden Beziehungen. Und das legt oft auch eine besondere Spur hin zu einer tieferen Welt. Und deswegen, es hat keinen Sinn, dass man sagt, wir müssen jetzt den Glauben wieder mit Gewalt zurückholen und den Väterglauben, wie unsere Väter geglaubt haben. Damit können junge Menschen und können wir heute manchmal nicht allzu viel anfangen. Aber die Botschaft als solche, die Botschaft der Liebe, die Botschaft der Sehnsucht nach gelingenden Beziehungen und gelingendem Leben, die ist zeitlos. Und deswegen, glaube ich, hat diese Botschaft nach wie vor eine Chance. Und natürlich sollten wir uns im Spiegel der Geschichte immer wieder auch fragen, was sagt mir der Glaube, was bedeuten mir gewisse Werte, für die diese Botschaft dann auch steht, für mein Leben, und wie setze ich sie konkret um?
1: Die Menschen damals, die Tirolerinnen und Tiroler, haben ihr Land dem Herzen Jesu anvertraut. Die Ängste haben sich heute verändert. Heute fürchten Menschen vielleicht keinen Einmarsch fremder Armeen, aber viele sorgen sich um Kriege, um gesellschaftliche Spannungen, um Einsamkeit, um die Zukunft ihrer Kinder. Suchen Menschen heute letztlich dieselben Dinge wie damals, nämlich Schutz, Orientierung, Hoffnung und Vertrauen?
0: Genau. Das ist letztendlich die zeitlose Botschaft des Ganzen. Nicht, ja, wir haben zwar schon gestaunt, dass plötzlich auch ein Krieg vor der Haustür geführt wird, nicht, wo man nie daran gedacht hätte, dass so in unserer Nähe noch einmal ein Krieg entstehen kann. Und da haben wir aufgehorcht. Also das ist ganz von der Hand zu weisen, ist selbst das nicht. Aber es ist tatsächlich so, es sind viele andere Ängste sind da, Ängste, die man vielleicht nicht so sichtbar jetzt vor sich hat wie einen Krieg. Aber das erlebe ich schon, dass da Menschen heute vor ganz anderen Dingen Angst haben und Sorge haben, und wo es wichtig ist, dass sie dafür auch eine gute Adresse haben, ein Gegenüber, an das sie sich vertrauensvoll wenden können.
1: Man merkt, hinter dem Herz-Jesu-Gelöbnis steht weit mehr als ein historisches Ereignis. Es erzählt von Menschen, die in einer Zeit großer Unsicherheit nach Halt, Orientierung und Hoffnung gesucht haben. Und vielleicht macht genau das verständlich, warum dieses Fest bis heute Menschen bewegt. Doch gerade heute wird die Herz-Jesu-Verehrung oft sehr unterschiedlich interpretiert zwischen Glauben, Tradition, Brauchtum und Politik. Was bleibt von dieser ursprünglichen Botschaft und warum warnt Dekan Holzer davor, das Herz-Jesu-Fest von seiner biblischen Grundlage zu lösen? Darüber sprechen wir gleich weiter hier im Frühstücksradio am Sonntag auf Reis Südtirol.
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1: Unser Land, unser Sound, Musik aus Südtirol, Ariel Trettl, war das mit Ich pack mein Koffer, ein Lied über das Loslassen, über Erinnerungen und über die Frage, was am Ende wirklich wichtig bleibt. Und genau um diese Frage geht es jetzt auch bei uns im Frühstücksradio am Sonntag. Bei mir im Studio ist weiterhin Dekan Bernhard Holzer, Pfarrer der Bozner Dompfarre. Herr Dekan, wir haben gerade über das Herz-Jesu-Gelöbnis von 1796 gesprochen, über eine Zeit voller Unsicherheit, über Vertrauen und über die Hoffnung der Menschen. Doch das Herz-Jesu wird heute sehr unterschiedlich verstanden. Für die einen ist es vor allem ein religiöses Fest, für andere ein Stück Tiroler Geschichte und wieder andere sehen darin vor allem ein politisches Symbol. Wenn man all das einmal beiseite lässt und, um beim Bild des Liedes zu bleiben, gewissermaßen nur das Wesentliche in den Koffer packt, was sollte man Ihrer Meinung nach unbedingt verstehen, wenn es um das Herz-Jesu-Fest geht? Was ist für Sie der eigentliche Kern dieses Festes?
2: Die biblische Botschaft, die Botschaft der Liebe, die uns irgendwo zeitlos aufgegeben und mitgegeben ist und dass man da vorsichtig ist, die Sache nicht verinstrumentalisiert und meint, wir haben einen Monopolanspruch auf dieses Herz. Wir Tiroler haben da einen besonderen Zugang zu dem oder so, nein, und dass man das nicht für politische Zwecke missbraucht und eine Ideologie daraus macht und zu sehr Evangelium mit Ideologie vermischt und dann beginnt vielleicht wirklich so Ausgrenzungen zu machen, die ganz gegen die Botschaft sind.
1: Sie haben es gesagt, das Herz-Jesu-Fest wird immer wieder auch politisch interpretiert. Wo liegt denn für Sie da die Gefahr, wenn religiöse Symbole für politische Zwecke vereinnahmt werden?
2: Ja, die Gefahr besteht dann effektiv darin, dass man dann das Gefühl hat, wir haben einen Anspruch jetzt auf einen besonderen Schutz. Das Herz Gottes oder Herz Jesu schlägt für uns mehr als für andere Menschen. Und genau das wäre dann der große Fehler, den wir machen. Denn das Herz schlägt für alle Menschen gleich. Und das, glaube ich, müssen wir uns immer im Hinterkopf präsent halten.
1: In der Geschichte Südtirols wurde das Herz Jesu immer wieder auch mit Heimat, Identität und politischen Anliegen verbunden. Wo verläuft für Sie die Grenze zwischen Heimatverbundenheit und einem Nationalismus, der Menschen ausschließt?
2: Das eine lässt sich zwar vom anderen nicht trennen, es ist eine besondere Form der Verehrung, die in einer ganz konkreten politischen und geschichtlichen Zeit aufgekommen ist. Deswegen, wir brauchen das und sollen das eine nicht vom anderen trennen. Aber wichtig ist schon, dass wir im Hinterkopf immer präsent haben, worum es letztendlich geht und dass da die Kernbotschaft der Liebe nie aus dem Blick gerät.
1: Wenn man die Evangelien liest, Herr Dekan, dann begegnet man einem Jesus, der auf Menschen zugeht, der Grenzen überwindet und niemanden ausschließt. Was würde dieser Jesus Ihrer Meinung nach heute über die Diskussionen rund um das Herz Jesu sagen?
2: Er würde sich freuen über die guten Diskussionen. Er würde sich freuen, wenn man wirklich erkennt, es geht letztendlich um diese Botschaft der Liebe. Aber er würde dann radikal einschreiten, wenn er sehen würde, wie Menschen das verinstrumentalisieren und vereinnahmen für irgendwelche besonderen Zwecke und wo man plötzlich das Gefühl hat, nicht mehr das Bild, sondern der Rahmen ist jetzt das Wichtigste. Jesus selbst hat ja immer wieder darauf verwiesen, auf die Barmherzigkeit, auf die Versöhnung, auf die Feindesliebe, sogar der Friede und letztendlich einfach das Evangelium als Maßstab.
1: Und wir leben in einer Zeit, in der viele gesellschaftliche Debatten sehr schnell in Lagerdenken und Gegensätze führen. Herr Dekan, kann die Botschaft des Herz-Jesu-Festes gerade heute etwas sein, das Menschen wieder verbindet?
2: Ich denke mir, dass jedes Mal, wenn wir von der Prozession zurückkommend dann im Bozner Dom dieses Gelöbnis erneuern. Und wenn ich dann vor allem diesen Text dann näher betrachte, heute ein sehr schöner Text, wo es wirklich darum geht, dass wir erstens einmal diese Bitte um Vertrauen, diese Bitte um Schutz, diese Bitte auch um Bewahrung des Glaubens für unser Land, für unsere Familien aussprechen, dann denke ich mir, ja, genau das ist es eigentlich schon. Und alles muss sich halt an dem auch messen lassen, wie ehrlich ich zum Beispiel ein solches Gebet der Bundeserneuerung auch nachspreche und innerlich mitbete.
1: Man merkt, das Herz-Jesu-Fest ist weit mehr als ein historisches Gelöbnis. Im Kern geht es um eine Botschaft, die bis heute aktuell geblieben ist, um Liebe, um Barmherzigkeit, um Mitmenschlichkeit und um die Frage, wie wir miteinander umgehen. Und genau diese Botschaft wird heute Abend auch sichtbar werden. Dann werden auf vielen Bergen unseres Landes wieder Feuer entzündet, Herzen, Kreuze und andere Symbole werden den Nachthimmel erleuchten. Wie diese Tradition entstanden ist, was die Herz-Jesu-Feuer eigentlich bedeuten und warum sie bis heute Menschen faszinieren, darüber sprechen wir gleich weiter hier im Frühstücksradio am Sonntag auf Reis Südtirol.

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1: Und wir blicken auf die Wetterkameras im Lande. Ich schaue auf das Kamerabild einer Kamera, angebracht am Berggasthaus Hochmut, oberhalb von Dorftirol. Der Blick zeigt nach Süden und reicht über Meran hinweg bis ins mittlere Etschtal. Der blaue Himmel ist durch hohe Schleierwolken leicht eingetrübt. 22 Grad hat es auf rund 1400 Meter. Auch die anderen Wetterkameras im Lande zeigen eine ähnliche Wetterlage insgesamt. Aber sind das ideale Wetterbedingungen für die Herz-Jesu-Feuer heute Abend? Eine nordwestliche Höhenströmung bestimmt das Wetter. Das recht sonnige und sommerliche Wetter wird sich am heutigen Herz-Jesu-Sonntag fortsetzen. Tagsüber können neben der Sonne hohe Schleierwolken für Eintrübungen sorgen. Gegen Abend wird es in den nördlichen Tälern föhnig. Die Temperaturen erreichen sommerliche Höchstwerte von 25 Grad in Sterzing und 32 Grad im Burggrafenamt und Unterland. Und hier noch ein paar aktuelle Temperaturen. Bozen und Meran 21 Grad, Brixen 18, Bruneck 14, Sterzing 17 und im Finchgau in Schlanders hat es 20 Grad.
2: Guten Morgen aus der Landesverkehrsmeldezentrale. Durch diesen Sonntag begleitet sie Deborah Gärtner. Die Landesstraße Kastelroth-Weidbruck ist zwischen der Abzweigung Dizenz und der Abzweigung St. Oswald nach Murnabgängen weiterhin gesperrt. Nigerpass. Zwischen St. Zyprian und dem Karapass-Sperre bis 16 Uhr wegen des Familienradwandertages unter dem Rosengarten. In Gussensass-Sperre der Brenner Staatsstraße und der Landesstraße Pflersch von 10 bis 11 Uhr wegen einer Prozession. Kommen Sie gut voran.

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1: Dim Benzkor mit Nur noch kurz die Welt retten. Ein Lied darüber, im Trubel des Alltags kurz innezuhalten und den Blick auf das Wesentliche zu richten. Und genau das werden heute Abend wohl viele Menschen tun. Bei mir im Studio ist Dekan Bernhard Holzer. Herr Dekan, wenn heute Abend die Dämmerung einsetzt, werden viele Menschen automatisch zum Fenster schauen oder auf einen Berg. Denn dann beginnen in vielen Teilen Südtirols die Herz-Jesu-Feuer zu leuchten. Herzen, Kreuze, Tiroler Adler, andere Symbole und manchmal ganze Schriftzüge werden dann am Nachthimmel sichtbar. Ein Abend, den viele erwarten, wenn sie an diesen heutigen Abend denken. Worauf freuen sie sich persönlich am meisten?
2: Ich freue mich in erster Linie natürlich auf die Eucharistiefeier in der Früh und auf die Prozession, aber dann natürlich am Abend beobachte ich das schon auch immer mit Freude, wenn sich der Bootsnatalkessel so rundherum auch dann diese Feuer entzünden und wo ich mir dann sage, die Leute, die da hinaufgehen, die dieses Opfer auf sich nehmen, die haben sich wahrscheinlich schon auch etwas gedacht. Und wenn sie da jetzt Glaube auf eine schöne Weise auch sichtbar machen, Glaube ist auch wichtig, dass er sichtbar gemacht wird. Und in der Nacht kommt das sehr schön zum Ausdruck, wenn da Glaube plötzlich sichtbar wird in christlichen Symbolen, dann ist das sicher eine Botschaft, die viele anspricht und die wertvoll ist, die auch Verbindung schafft. Man spürt ja und sieht ja auf dem Gipfel, auf dem anderen Gipfel, dort ist jemand oben. Die ganze Umgebung verwandelt sich in eine lebendige Bühne und bringt in einer schönen Weise Glaube und Glaubenssymbole zum Ausdruck und zum Brennen.
1: Wer selbst schon einmal bei einem Herz-Jesu-Feuer mitgeholfen hat, weiß, diese Feuer entstehen nicht einfach so, dahinter steckt oft tagelange Vorbereitung und viel ehrenamtlicher Einsatz. Der Brauchtum wird auch oft über Generationen weitergegeben. Oft gehen schon die Großeltern, später die Eltern und irgendwann dann die Kinder gemeinsam auf den Berg. Was sagt das über die Menschen aus, die diese Tradition bis heute weitertragen?
2: Ich würde sagen, diese Ursehnsucht nach Licht zum Beispiel, diese Ursehnsucht auch mitten in der Nacht ein Licht zu haben, auch die Sprache des Glaubens letztendlich. Man hat ja, diese Feuer sind ja nicht von ungefähr entstanden, die haben ja auch eine sehr lange Tradition. Es gab früher die Sonnwendfeuer, noch in der heidnischen Zeit, wo man spürt, diese Sehnsucht nach Licht ist im Menschen ganz tief drinnen. Und da hat man vor allem diese Sonnenwende in einer besonders feierlichen und großen Form gefeiert. Später sind dann an die Stelle dieser Sonnwendfeuer die Johannesfeuer getreten. Warum die Johannesfeuer? Johannes der Täufer, wir feiern sein Fest am 24. Juni. Eben an einem Tag ganz nahe dieser Sonnenwende, und von ihm kennen wir ja das Wort aus der Bibel, ich muss abnehmen, er muss wachsen, er muss zunehmen. Er hat Jesus als das Licht verkündet, als den Tag, der jetzt im Wachsen begriffen ist, ich muss mich zurücknehmen. Und aus diesen Johannesfeuern sind dann später unsere Herz-Jesu-Feuer geworden. Aber noch nicht in der Zeit des Gelöbnisses, sondern erst später.
1: Wenn heute Abend irgendwo hoch am Berg ein Herz aufleuchtet, was sehen Sie dann selbst? Ein religiöses Symbol, ein Stück Heimat oder vielleicht eine Botschaft an die Menschen im Tal?
2: Es ist sicherlich in erster Linie einmal eine religiöse Botschaft, vor allem wenn es die religiösen Symbole sind, aber auch eine Botschaft an die Menschen im Tal, vielleicht besonders einmal nachzudenken, was diese Symbole sind, was diese Symbole bedeuten, was mir generell der Glaube bedeutet und wert ist. Und dazu möchten diese Feuer ja letztendlich einladen und vielleicht schon auch die Frage zu stellen, was brennt in mir, brennt noch etwas auch in dieser Hinsicht oder welches sind auch meine brennenden Sorgen, meine brennenden Anliegen. Ich glaube, es ist eine starke Botschaft, die sich da an die Menschen richtet.
1: Und vor allem hinter jedem Herz-Jesu-Feuer stehen Menschen, oft Vereine, Dorfgemeinschaften, Schützen, Feuerwehren oder junge Leute, die gemeinsam hinaufsteigen, Holz zusammentragen und stundenlang vorbereiten. Ist dieses gemeinsame Tun, Herr Dekan, vielleicht genauso wichtig wie das Feuer selbst?
2: Vielleicht noch wichtiger. Ich würde sagen, alles, was auch in unserer Kirche an Gemeinschaft da ist. Und jeder Gottesdienst, jede Eucharistiefeier ist ja auch Gemeinschaftserfahrung. Und unser Glaube lebt ganz wesentlich auch von dem. Und das, was man miteinander tut, mit Begeisterung, mit Freude miteinander tut, schmiedet Menschen zusammen, bestärkt auch im Positiven, auch in der Einstellung zu unserem Glauben, zu unserer christlichen Überzeugung. Deswegen ist das in meinen Augen sehr, sehr wichtig und schön, dass das gepflegt wird.
1: Man merkt, die Herz-Jesu-Feuer erzählen nicht nur von Geschichte, sie erzählen auch von Gemeinschaft, von Erinnerung und von Menschen, die etwas über Generationen hinweg weitergeben. Und vielleicht liegt genau darin ihre besondere Kraft. Zum Abschluss unserer Sendung schauen wir noch einmal auf das, was vom Herz-Jesu-Sonntag bleiben soll, auf Hoffnung, auf Zuversicht und auf die Frage, welche Botschaft Bernhard Holzer den Menschen heute mitgeben möchte, hier im Frühstücksradio am Sonntag auf Rhein-Südtirol.
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0: Enya war das mit Orinoco Flow. Ein Lied über Aufbruch, über Wege und über die Sehnsucht, immer wieder neu den Horizont zu erweitern. Und vielleicht steckt genau darin auch etwas, das zum heutigen Herz-Jesu-Sonntag passt, die Bereitschaft, über den eigenen Tellerrand hinauszuschauen und den Blick auf das Wesentliche zu richten. Und genau darum geht es jetzt auch bei uns im Frühstücksradio am Sonntag. Bei mir im Studio ist Dekan Bernhard Holzer, Dekan der Dompfarre Bozen. Herr Dekan, wir haben heute über die Geschichte der Herz-Jesu-Verehrung gesprochen, über das berühmte Herz-Jesu-Bild im Bozener Dom, über das Gelöbnis von 1796, über die Herz-Jesu-Feuer und über die Frage, welche Bedeutung dieses Fest heute noch haben kann. Vielleicht sollten wir zum Abschluss noch einmal den Blick nach vorne richten. Wenn Sie die Botschaft des Herz-Jesu-Festes in einem einzigen Satz zusammenfassen müssten, welcher Satz wäre das?
1: Ich brauche dazu gar nicht einen Satz, ich brauche ein Wort: Liebe. Liebe mit vielen Gesichtern, mit vielen Formen, eine Einladung, die von diesem Bild ausgeht, die Einladung Gottes, das Angebot der Liebe und diese Einladung, diese Liebe zu beantworten.
0: Und Herr Dekan, wir leben ja in einer Zeit, in der viele Menschen nach Orientierung suchen. Die Welt wirkt oft unübersichtlich, auch Konflikte nehmen zu. Viele Menschen machen sich Sorgen um die Zukunft. Welche Botschaft kann Herz Jesu gerade diesen Menschen heute geben?
1: Ja, ich hoffe, dass das so ankommt, dass es eine vertrauensstiftende Botschaft ist in einer Zeit, wo es jetzt andere Gefahren und andere negative Einflüsse gibt, wo es den Zusammenhalt stärkt, die Gemeinschaft stärkt über die Grenzen hinweg, den Mut, sich zu versöhnen, ein selber offenes Herz zu haben Hoffnung für die Zukunft und vor allem dieser feste Grundsatz: Ich will mich einfach an dieser Botschaft der Liebe selber orientieren, mich beschenken lassen und auch andere teilhaben lassen an der Liebe.
0: Und Herr Dekan, Sie begegnen als Seelsorger täglich Menschen mit ganz unterschiedlichen Lebensgeschichten. Wenn Sie einen Wunsch frei hätten für die Menschen in Südtirol, welcher wäre das?
1: Dass die Menschen wieder erkennen, was hinter dieser Botschaft steht, oder viele haben es ja präsent, ich möchte das jetzt nicht so formulieren, dass das von vornherein klar ist, dass das nicht mehr der Fall ist, aber dass vor allem Menschen, die nicht mehr diesen Zugang auch zum Glauben haben, diesen Zugang bekommen, dass sie vor allem auch für Werte brennen, Werte, die vielleicht jetzt nicht rein religiöse Werte sind, aber menschliche Werte, Werte, die das Leben lebenswert machen, Verlässlichkeit, Treue. Wir alle sehnen uns danach, wenn wir uns einfach auf einen Menschen auch verlassen können, dass sie diese Erfahrung auch machen, dass wir spüren, wir sind nicht allein, wir haben einen Gott, der ein großes Herz für uns hat. Und die Gewissheit, dieser Gott wird uns nie aus dem Blick und aus dem Auge verlieren, so wie die Augen vom Herz-Jesu-Bild im Bozener Dom.
0: Das Frühstücksradio am Sonntag heute mit Dekan Bernhard Holzer, Pfarrer der Dompfarre Bozen und Dekan von Bozen. Ein herzliches Dankeschön, Herr Dekan, für dieses Gespräch, für die Einblicke in die Geschichte des Herz-Jesu-Festes, für die Gedanken zur Gegenwart und für die Botschaft, die Sie uns heute mitgegeben haben.
1: Danke meinerseits.
0: Und sollten Sie diese Sendung nachhören wollen, Sie finden sie wie immer ab heute Mittag in unserer Radio-Mediathek auf Freie Südtirol. Und damit sind wir am Ende unseres Frühstücksradios am Sonntag angekommen, heute mit Edi Bleikner und Thomas Siegmund. Ab 10 übertragen wir wie gewohnt die Heilige Messe, heute aus der Benediktskapelle des Klosters Mourigris. Danke fürs Zuhören und auf Wiederhören im Namen des ganzen Teams. Zum Abschluss noch Musik von Dido mit White Flag. Ich wünsche Ihnen noch einen schönen Herz-Jesus-Sonntag, einen guten Tag und vielleicht heute Abend auch einen Blick hinauf auf die Berge, wenn im ganzen Land wieder die Herz-Jesu-Feuer leuchten.

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2: In Südtirol verkaufen Private deutlich mehr Goldschmuck. Deutsche Bahngewerkschaft warnt vor Italo. Das Wetter sonnig mit hohen Wolken bei 25 bis 32 Grad. Alter Goldschmuck wird in Südtirol zunehmend aus wirtschaftlicher Not heraus verkauft. Der hohe Goldpreis verleitet immer mehr dazu, ihre Erbstücke zu Geld zu machen. Zertifizierte Händler sprechen von einem deutlichen Anstieg des Ver- und Ankaufs. Der Vorsitzende der Tiroler Goldschmiede, Hannes Gamper, sagte, in den vergangenen 6 bis 8 Monaten sei der Ankauf um 30 bis 40% gestiegen. Im öffentlichen Verkehr gilt ab heute im oberen Pustertal ein neuer Fahrplan. Für Bahnreisende entfällt in Bruneck die 15-minütige Wartezeit. Diese Wartezeit wird auf den weniger frequentierten Bahnhof Innichen verlegt. Den neuen Anschlüssen der Bahn wird der Fahrplan mehrerer Buslinien angepasst. Die Deutsche Eisenbahngewerkschaft EVG warnt vor einem Einstieg des italienischen Unternehmens Italo. Der Fernverkehr würde laut Gewerkschaft deutlich eingeschränkt. Mindestens 60 Städten drohe die Abkoppelung vom ICE und IC-Verkehr. Italo will ab 2028 in Deutschland Fernverkehrsfahrten anbieten. Einen Tag vor dem G7-Gipfel im französischen Evian ist heute im nahegelegenen Genf eine große Demonstration angekündigt. Die Organisatoren erwarten in der Schweiz bis zu 50.000 Teilnehmer. Sie protestieren unter anderem gegen Kapitalismus und Ausbeutung. In der Genfer Innenstadt herrscht schon seit Tagen Ausnahmezustand. Die EU-Frühstücksregelung ist in Kraft getreten. Marmelade darf in allen Obstvarianten im Handel wieder Marmelade heißen und nicht mehr nur das Erzeugnis aus Zitrusfrüchten. Für Honig ändert sich die Kennzeichnung. Für Honigmischungen müssen alle Ursprungsländer am Etikett ausgewiesen werden. Bei der Fußball-Weltmeisterschaft hat in Vancouver Australien gegen die Türkei 2:0 gewonnen. Im Schlager des Tages spielten im New York New Jersey Stadion Brasilien und Marokko 1:1. Auch die Schweiz kam gegen Katar nicht über ein 1:1 hinaus. Haiti verlor 0:1 gegen Schottland. Das Wetter? Es ist recht sonnig und sommerlich. Hohe Schleierwolken können den Himmel eintrüben. Gegen Abend wird es in den nördlichen Tälern föhnig. Die Temperaturen erreichen sommerliche Höchstwerte von 25 in Sterzing und 32 Grad im Burggrafenamt um Unterland. Auch morgen Montag wird recht sonnig mit ein paar Wolken. Am Nachmittag steigt die Schauerneigung im Süden etwas an. Im Norden bleibt es föhnig. Von Rhein Südtirol hörten Sie Nachrichten, Redaktion Roman Drescher. Es ist 10 Uhr. Aus der Benediktskapelle des Klosters Murigriers übertragen wir die Heilige Messe. Zelebrant ist Pater Urban Stillhardt, die Predigt hält Konstantin Reimeyer. Kantorin Petra Söllwer, Organistin ist Monika Brucker und Gestalter des Volksgesanges ist der Kirchenchor Oberbozen.

0: Im Namen des Vaters und des Sohnes und des Heiligen Geistes. Amen. Jesus Christus, der uns Menschen alle liebt, er sei mit euch.
1: Und mit deinem Geist.
0: Gib mir mein Herz zurück, heißt ein Titel von Herbert Grönemeyer. Gib mir mein Herz zurück, denn wenn die Liebe zerbricht, zerbricht meine Welt. Jede Trennung ist ein Riss durch die Existenz. Nichts ist mehr, wie es war. Gib mir mein Herz zurück, denn ohne Herz bin ich tot. Mit dieser menschlichen Erfahrung nimmt es das heutige Fest auf. Was wir auch tun, Jesus verlangt nicht, dass wir ihm sein Herz zurückgeben müssten. Er hat es ein für alle Mal gegeben und hat diese Gabe mit dem Tod bezahlt. Er hält sein Herz offen für uns, selbst wenn wir uns von ihm abwenden sollten. Er hält uns sein Herz hin, sein Innerstes, sein Geheimnis. Er macht sich zu Wunden zu eigen, die uns das Leben geschlagen hat. In diesem Herzen sind wir geborgen. In ihm haben unsere enttäuschenden und beglückenden Liebeserfahrungen einen sicheren Ort. Aus diesem Herzen können wir schöpfen. Von ihm können wir lernen. Und nehmen wir diese, unsere Erfahrung, mit hinein in das Leben.

Gib, dass wir aus dieser Quelle göttlichen Erbarmens die Fülle der Gnade und des Lebens empfangen. Darum bitten wir durch Jesus

0: Gott hat sich aus Liebe das Kleinste unter allen Völkern ausgewählt. Dabei hat Israel nichts Besonderes getan, um sich die Liebe Gottes zu verdienen. Gott selbst ist bei dieser Wahl der Aktive.
1: Lesung aus dem Buch Deuteronomium. Mose sprach zum Volk: Du bist ein Volk, das dem Herrn, deinem Gott, heilig ist. Dich hat der Herr, dein Gott, ausgewählt, damit du unter allen Völkern, die auf der Erde leben, das Volk wirst, das ihm persönlich gehört. Nicht, weil ihr zahlreicher als die anderen Völker wäret, hat euch der Herr ins Herz geschlossen und ausgewählt. Ihr seid das Kleinste unter allen Völkern. Weil der Herr euch liebt und weil er auf den Schwur achtet, den er euren Vätern geleistet hat, deshalb hat der Herr euch mit starker Hand herausgeführt und dich aus dem Sklavenhaus freigekauft, aus der Hand des Pharao, des Königs von Ägypten. Daran sollst du erkennen: Der Herr, dein Gott, ist der Gott. Er ist der treue Gott. Noch nach 1000 Generationen bewahrt er den Bund und erweist denen seine Huld, die ihn lieben und seine Gebote bewahren. Denen aber, die ihn hassen, vergilt er ins Angesicht und tilgt einen jeden aus. Er zögert nicht, wenn er ihn hasst, sondern vergilt ihm ins Angesicht. Deshalb sollst du das Gebot bewahren und die Gesetze und die Rechtsentscheide, auf die ich dich heute verpflichte, und du sollst sie halten. Wort des lebendigen Gottes.
2: Amen.

0: Die Botschaft der Liebe ist einfach und klar. Es ist gut, dass es dich gibt. Die Liebe ist das Größte und das Kostbarste. Kostbares aber ist leicht und zerbrechlich.
1: Lesung aus dem 1. Johannesbrief. Geliebte, wir wollen einander lieben, denn die Liebe ist aus Gott und jeder, der liebt, stammt von Gott und erkennt Gott. Wer nicht liebt, hat Gott nicht erkannt, denn Gott ist Liebe. Darin offenbarte sich die Liebe Gottes unter uns, dass Gott seinen einzigen Sohn in die Welt gesandt hat, damit wir durch ihn leben. Darin besteht die Liebe, nicht, dass wir Gott geliebt haben, sondern dass er uns geliebt und seinen Sohn als Sühne für unsere Sünden gesandt hat. Geliebte, wenn Gott uns so geliebt hat, müssen auch wir einander lieben. Niemand hat Gott je geschaut. Wenn wir einander lieben, bleibt Gott in uns und seine Liebe ist in uns vollendet. Daran erkennen wir, dass wir in ihm bleiben und er in uns bleibt. Er hat uns von seinem Geist gegeben. Wir haben geschaut und bezeugen, dass der Vater den Sohn gesandt hat als Retter der Welt. Wer bekennt, dass Jesus der Sohn Gottes ist, in dem bleibt Gott und er bleibt in Gott. Wir haben die Liebe, die Gott zu uns hat, erkannt und gläubig angenommen. Gott ist Liebe, und wer in der Liebe bleibt, bleibt in Gott und Gott bleibt in ihm. Wort des lebendigen Gottes.

In jener Zeit sprach Jesus: Ich preise dich, Vater, Herr des Himmels und der Erde, weil du das vor den Weisen und Klugen verborgen und es den Unmündigen offenbart hast. Ja, Vater, so hat es dir gefallen. Alles ist mir von meinem Vater übergeben worden. Niemand kennt den Sohn nur der Vater, und niemand kennt den Vater nur der Sohn und der, dem es der Sohn offenbaren will. Kommt alle zu mir, die ihr mühselig und beladen seid, ich will euch erquicken. Nehmt mein Joch auf euch und lernt von mir, denn ich bin gütig und von Herzen demütig, und ihr werdet Ruhe finden für eure Seele. Denn mein Joch ist sanft und meine Last ist leicht. Evangelium.

0: Das Herz ist für die Bibel nicht bloß Sitz der Gefühle. Die Bibel betreibt keine Romantik, für die das Herz die Welt wohliger Liebesgefühle symbolisiert. Die Bibel betreibt auch keine abendländische Philosophie, die das Menschenwesen gerne in Gefühl und Verstand unterteilt, die also das Herz dem Hirn gegenüberstellt und das Hirn dem Herz. Für die Bibel ist der Mensch eine Einheit. Denken und Fühlen, Reden und Tun sind unterschiedliche Ausdrucksweisen unserer Persönlichkeit. Sie sind Weisen, in denen sich unser Charakter zeigt und manifestiert. Der Sitz oder das Zentrum der Persönlichkeit aber ist das Herz. Deswegen prägt das Herz auch unser Denken. Wunderbar kommt dieser Sachverhalt in einem Wort des Talmud zum Ausdruck, das sagt: Achte auf dein Herz, denn es formt deine Gedanken. Achte auf deine Gedanken, denn sie werden zu Worten. Achte auf deine Worte, denn sie werden zu Taten. Achte auf deine Taten, denn sie formen deinen Charakter. Übertragen wir diese Einsichten nun auf das Herz Jesu, dann können wir sagen, auch das Herz Jesu zeigt uns das Wesen, das Innerste seiner Person. Und das heutige Evangelium zeigt uns quasi die zwei Herzkammern Jesu. Einerseits ist Jesus ganz Gott, dem Vater, zugewandt. Andererseits ist Jesus uns Menschen zugewandt. Auf der einen Seite sehen wir Jesus im Gebet. Wir sehen die intime, untrennbare Verbindung mit dem Vater. Diese Verbindung wird vor allem im Evangelium des Johannes meditiert. Der Sohn ist stets im Vater, der Vater ist stets im Sohn. Beide sind untrennbar miteinander verbunden, beide kennen einander in einzigartiger Weise. Der Sohn aber ist in unsere Menschenwelt hereingekommen, um uns an der Erkenntnis des Vaters teilhaben zu lassen. Damit stoßen wir auf den anderen Aspekt, quasi die zweite Herzkammer Jesu. Gottes Sehnsucht nach uns Menschen ist offenbar so stark, dass er selbst als Mensch in unsere Welt hereinkommt. Er teilt unser Leben, er weicht dem Leid nicht aus, er weicht dem Tod nicht aus, er ist gekommen, um mit uns zu sein. Jesu Absicht war nicht, wie eine Märchengestalt die Probleme des Lebens für uns zu lösen. Seine Absicht war, mit uns zu sein, inmitten der Stürme des Lebens. Seine Absicht war, uns durch seine Gegenwart Ruhe, Sicherheit und Orientierung zu geben, inmitten aller Krisen des Lebens. Was hat es nun mit der Aufforderung auf sich, das Joch Jesu anzunehmen? Macht ein Joch das Leben nicht erst recht schwer? Das Wort Joch hat in der Bibel und im Judentum eine besondere Bedeutung. Wenn man das Studium der Tora, also das Bibelstudium, beginnt, dann nimmt man das Joch der Tora auf sich. Geht man zu einem bestimmten Lehrer in die Schule, dann nimmt man das Joch dieses Lehrers auf sich. Im Judentum aber beschränkt sich das Studium nicht auf theoretisches Wissen. Man studiert, um sein Leben nach der Bibel auszurichten. Es geht also letztlich um den Alltag, um die Praxis. Große jüdische Lehrer lehren deshalb auch nicht bloß durch ihre Unterweisung, sondern sie lehren ebenso durch ihr Beispiel. Jesus ist hier keine Ausnahme. Das Joch Jesu auf sich zu nehmen, bedeutet also nichts anderes, als bei Jesus in die Schule zu gehen, Jesus nachzufolgen, sein Beispiel nachzuahmen, so gut es uns eben gelingt. Weil uns das nicht immer gelingt, bekommt das Bild vom Joch noch eine weitere Bedeutung. In der Regel werden zwei Ochsen unter ein Joch gespannt. Das Joch wird verwendet, um die Anstrengung des Pflügens zu kanalisieren und zu optimieren. Ohne Joch richten Ochsen weniger aus, richten mehr Chaos an als mit einem Joch. Insofern macht ein Joch das Pflügen doch leichter und effektiver. Nimmt uns Jesus die Herausforderungen des Lebens auch nicht ab, so hilft sein Joch dennoch, diese Herausforderungen zu kanalisieren, damit wir sie besser durchstehen als im Alleingang. Damit wir nicht im Alleingang den Weg pflügen müssen durch die Irrungen dieser Welt.
1: Ich glaube an Gott, den Vater, den Allmächtigen, den Schöpfer des Himmels und der Erde.
2: Und an Jesus Christus, seinen eingeborenen Sohn, unseren Herrn, empfangen durch den Heiligen Geist, geboren von der Jungfrau Maria.
1: Gelitten unter Pontius Pilatus, gekreuzigt, gestorben und begraben, hinabgestiegen in das Reich des Todes, am dritten Tage auferstanden von den Toten, aufgefahren in den Himmel.
2: Er sitzt zur Rechten Gottes, des allmächtigen Vaters. Von dort wird er kommen, zu richten die Lebenden und die Toten.
1: Ich glaube an den Heiligen Geist, die heilige katholische Kirche, Gemeinschaft der Heiligen,
2: Vergebung der Sünden, Auferstehung der Toten und das ewige Leben.
1: Erbarmender Gott, in deinem Sohn Jesus Christus können wir deine umfassende Liebe erfahren. Hilf auch uns, aufmerksamer und liebevoller zu leben.
3: Erbarme dich deiner Kirche und all ihrer Glieder, dass sie als Sauerteig der Liebe in der Welt wirksam ist.

0: Erbarme dich aller, die sich missverstanden, ausgegrenzt und minderwertig fühlen. Erbarme dich aller, die Hunger leiden und Kälte und Hitze ausgesetzt sind.
1: Jesus Christus, wir rufen zu dir.
0: Segne alle, die an der Seite der Schwachen und Benachteiligten stehen. Segne alle, die Not erkennen, bereit sind zu helfen und tatkräftige Unterstützung anbieten.
1: Jesus Christus, wir rufen zu dir.
0: Erbarme dich aller, die plötzlich und unvorbereitet gestorben sind und derer, die um sie trauern.

Du Gott des Erbarmens, wir danken dir, dass wir in den Härten und Belastungen des Lebens im Herzen Jesu Trost und Hilfe suchen und finden dürfen. Dir sei Lob und Dank in alle Ewigkeit. Amen.

Lasset uns beten. Allmächtiger Gott, sieh auf das durchbohrte Herz deines Sohnes, der uns geliebt und sich für uns hingegeben hat.

0: Wir preisen dich, heiliger Vater. Du bist immer mit uns auf dem Weg, besonders wenn Jesus, dein Sohn, uns versammelt zum Mahl der Liebe. Wie den Jüngern deutet er uns die Schrift und bricht uns das Brot. Darum bitten wir dich, allmächtiger Gott, sende deinen Geist über Brot und Wein, damit Jesus Christus mit Leib und Blut in unserer Mitte gegenwärtig wird. Denn am Abend vor seinem Leiden nahm er beimal das Brot und sagte dir Dank, brach das Brot, reichte es seinen Jüngern und sprach, nehmet und esset alle davon, das ist mein Leib, der für euch hingegeben wird. Ebenso nahm er den Kelch mit Wein, dankte wiederum, reichte den Kelch seinen Jüngern und sprach, nehmet und trinket alle daraus, das ist der Kelch des neuen und ewigen Bundes, mein Blut, das für euch und für alle vergossen wird, zur Vergebung der Sünden. Tut dies zu meinem Gedächtnis. Geheimnis des Glaubens.
1: Deinen Tod, O Herr, verkünden wir und deine Auferstehung preisen wir, bis du kommst in Herrlichkeit.
0: Gütiger Vater, wir feiern das Gedächtnis unserer Versöhnung und verkünden das Werk deiner Liebe. Dein Sohn ist durch Leiden und Tod hinübergegangen in das neue Leben und ist auferstanden zu deiner Herrlichkeit. Schau herab auf dieses Opfer, auf Christus, der sich mit Leib und Blut hingibt und uns in seiner Hingabe den Weg öffnet zu dir, unserem Vater. Barmherziger Gott, schenke uns den Geist der Liebe, den Geist deines Sohnes. Stärke uns durch die Teilnahme an diesem Mahl, damit wir alle die Gläubigen und die Priester, unser Bischof Ivo und unser Papst Leo, mit Freude und Vertrauen unseren Weg gehen und Hoffnung und Zuversicht ausstrahlen. Vater, erbarme dich unserer Brüder und Schwestern, die im Frieden Christi heimgegangen sind, und aller Verstorbenen, deren Glauben niemand so kennt wie du, und führe sie zur Auferstehung. Wenn unser eigener Weg zu Ende geht, nimm auch uns auf in dein Reich, wo wir für immer die Fülle des Lebens und der Herrlichkeit erwarten. Lass uns in Gemeinschaft mit der seligen Jungfrau und Gottesmutter Maria, mit ihrem Bräutigam, dem heiligen Josef, mit den Aposteln und Blutzeugen und mit allen Heiligen dich loben und preisen durch unseren Herrn Jesus Christus. Amen.

0: Lasset uns beten, wie der Herr uns zu beten gelehrt hat. Vater unser im Himmel,
1: geheiligt werde dein Name, dein Reich komme, dein Wille geschehe, wie im Himmel, so auf Erden. Unser tägliches Brot gib uns heute und vergib uns unsere Schuld, wie auch wir vergeben unseren Schuldigern. Und führe uns nicht in Versuchung, sondern erlöse uns von dem Bösen.
0: Erlöse uns, Herr allmächtiger Vater, von allem Bösen und gib Frieden in unseren Tagen. Komm uns zur Hilfe mit deinem Erbarmen und bewahre uns vor Verwirrung und Sünde, damit wir voll Zuversicht das Kommen unseres Erlösers, Jesus Christus, erwarten.
1: Denn dein ist das Reich und die Kraft und die Herrlichkeit in die Ewigkeit. Amen.
0: Jesus Christus ist die Liebe. Und wir bitten ihn, schau nicht auf unsere Sünden, sondern auf den Glauben deiner Kirche und schenke ihr nach deinem Willen Einheit und Frieden.

0: Seht das Lamm Gottes, das hinwegnimmt die Sünde der Welt. Herr, ich bin nicht würdig, dass du eingehst unter mein Dach, aber sprich nur ein Wort, so wird meine Seele gesund.
1: Ein Soldat stieß mit der Lanze in seine Seite und sogleich floss Blut und Wasser heraus.

0: In unserem Land hat das Herz-Jesu-Fest eine große Tradition. So wie frühere Generationen erneuern auch wir heute diesen Bund mit dem Herzen Jesu. Wir sagen ihm dadurch, dass wir zu ihm gehören und dass wir unser Leben und auch unser Land unter seinen Schutz stellen. Wir bekräftigen unsere Erneuerung dann mit dem anschließenden Bundeslied Auf zum Schwur Tiroler Land. Wende uns deine Liebe zu.
1: Singen.

0: Aus der Benediktskapelle des Klosters Murigries übertrugen wir die heilige Messe. Zelebrant war Pater Urban Stillhardt. Die Predigt hielt Konstantin Reimeyer, Kantorin war Petra Söllwer, Organistin Monika Brucker. Gestalter des Volksgesanges war der Kirchenchor Oberbozen.
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1: Bis 11 Uhr zu Nachrichten und Verkehrsfunk hören Sie jetzt einen Auszug aus dem Klarinettenquartett Nummer 3 in B-Dur von Joseph Haydn in der Bearbeitung von Vincent Gambaroux. Es spielen Mitglieder des Consortium Classicum, an der Klarinette spielt Dieter Klöcker.

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1: Südtirols Imker begrüßen neue EU-Regel für Honig. Bahnstrecke Udine-Tarvis wird länger unterbrochen. Das Wetter sonnig mit hohen Wolken bei 25 bis 32 Grad. Die EU-Frühstücksregelung ist in Kraft getreten. Für Honig ändert sich die Kennzeichnung. Auf dem Etikett der Honigmischungen müssen alle Ursprungsländer ausgewiesen sein. Der Fachberater der Leimburg, Andreas Platzer, sagte zu Reise Südtirol, die neue Regel sei für die hiesigen Imker nur ein Vorteil und ein Schutz. Laut Platzer mischen die einheimischen Imker den Honig nicht. Aus diesem Grund begrüßten auch die europäischen Imkerverbände die Regel. Gegen die Regel hätten sie sich nicht gewehrt, wie der Eindruck entstanden sei, sondern große Honigabfüller. Laut der neuen EU-Frühstücksregel darf zudem Marmelade in allen Obstvarianten wieder Marmelade heißen und nicht mehr nur das Erzeugnis aus Zitrusfrüchte. Alter Goldschmuck wird in Südtirol zunehmend aus wirtschaftlicher Not heraus verkauft. Der hohe Goldpreis verleitet immer mehr dazu, ihre Erbstücke zu Geld zu machen. Zertifizierte Händler sprechen von einem deutlichen Anstieg des Ver- und Ankaufs. Der Vorsitzende der Tiroler Goldschmiede, Hannes Gamper, sagte, in den vergangenen 6 bis 8 Monaten sei der Ankauf um 30 bis 40% gestiegen. Die Bahnstrecke zwischen Udine und Tarvis wird ab kommenden August für 2 Jahre immer wieder gesperrt. Grund sind umfangreiche Arbeiten am Gleisunterbau, an Tunnels und an einer Brücke. Die Sperren betreffen sowohl den Personen- als auch den Güterverkehr. Für den Güterverkehr soll ein Teil der Transporte über den Brenner umgeleitet werden. Dort sind wöchentlich 150 Züge möglich, etwa die Hälfte des regionalen Aufkommens. Der Rest muss neu geplant werden. Logistik- und Industrieunternehmen zeigen sich besorgt. Die Deutsche Eisenbahngewerkschaft EVG warnt vor einem Einstieg des italienischen Unternehmens Italo. Der Fernverkehr würde laut Gewerkschaft deutlich eingeschränkt. Mindestens 16 Städten drohe die Abkoppelung vom ICE- und IC-Verkehr. Die Deutsche Bahn hatte zuletzt von sogar 120 abgekoppelten Bahnhöfen gesprochen. Italo will ab 2028 in Deutschland Fernzüge anbieten. Einen Tag vor dem G7-Gipfel im französischen Evian ist heute im nahegelegenen Genf eine Großdemonstration angekündigt. Die Organisatoren erwarten in der Schweiz bis zu 50.000 Teilnehmer. Sie protestieren unter anderem gegen Kapitalismus und Ausbeutung. Mehr als 7.000 Sicherheitskräfte stehen bereit. In der Genfer Innenstadt wurden Schaufenster mit Holzplatten verbarrikadiert. Bei der Fußball-Weltmeisterschaft hat in Vancouver Australien gegen die Türkei 2:0 gewonnen. Im Schlager des Tages spielten im New York New Jersey Stadion Brasilien und Marokko 1:1. Auch die Schweiz kam gegen Katar nicht über ein 1:1 hinaus. Haiti verlor 0:1 gegen Schottland. Das Wetter: Es ist freundlich mit viel Sonnenschein, ein paar Quellwolken bilden sich. Aus ihnen geht höchstens vereinzelt ein kurzer Schauer nieder. Gegen Abend wird es in den nördlichen Tälern föhnig. Die Temperaturen erreichen sommerliche Höchstwerte von 25 in Sterzing und 32 Grad im Burggrafenamt und im Unterland. Auch morgen Montag wird es recht sonnig mit ein paar Wolken. Die Quellwolken am Nachmittag bleiben meist harmlos. Im Norden bleibt es föhnig. 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
2: Aktuelle Meldungen aus der Landesverkehrsmeldezentrale. Von der Brenner Autobahn wurden uns keine Störungen gemeldet. Auf der Pustertaler Staatsstraße hat sich auf Höhe der Feuerwehrhalle in Schaps ein Verkehrsunfall ereignet. Es kommt zu Stau. Die Landesstraße Kassel-Roth-Weidbruck ist zwischen der Abzweigung Tissens und der Abzweigung St. Oswald nach Mohrenabgängen weiterhin gesperrt. Nigerpass. Zwischen St. Zyprian und dem Karapass Sperre bis 16 Uhr wegen des Familienradwandertages unter dem Rosengarten. Kommen Sie gut voran.
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0: Grüß Gott, meine lieben Zuloserinnen und Zuloser, draußen in Stadt und Land, herzlich willkommen bei der Sonntagsweiß. Wenn's in Sonntag gegen Methodzeit geht, nachher darf man sie, fängt's am Sender aus, einladen zu einem knappen Musikstindl bis in 12 leiten. Mit der Musik, die bei uns Tradition hat. Und inzwischen drein, je nach Anlass, ein paar Worte zu Musikanten, Ländl oder Brauch.
1: Und den musikalischen Anfang, der macht heute die Musikkapelle Sandein. Sie spielen jetzt den Florentinermarsch aus der Feder des Julius Fucic und ich darf Ihnen jetzt ein richtig schönes Zulassen bei unserer Sonntagsweiß.

Im Kreitergraben hat es schöne Stickel gehasen, richtig mit Schwung im Dreivierteltakt unterwegs, die Tiroler Kirchtigsmusik. Ein schöner Weiß, bin ein lebfrischer Schütz und gehe auf die Alm mit meiner Bix, die Zillertaler Weißenbläser in ihrer unverkennbaren Art und Weise.

Egal an der Blasmusik, Neusiedl, am See, Amselpolka, wer kennt sie nicht? Und wer kennt nicht in schönen, schönen Olympiademarsch? Diesmal dargeboten durch die Haller Innpregler, die Mannschaft von Buschfranzl.

Polka Carlotte. Die Südtiroler Tanzelmusik ist jetzt dran mit einem bayerischen, während sie uns in der Sendung da weiterfahren. Kindertanz, bayerischen, eigentlich aus dem Erfolgsprogramm der Hippacher Musikanten ausgenommen. Kindertanz, bayerischer, so heißt es. Stickel, der Alois Wechselberger hat den bayerischen geschrieben.

die kleine Egerländer Besetzung. Feinschmecker, Polka. So, es wird Zeit für einen Traditionsmarsch. Mein Heimatland. Vom ehemaligen Landeskapellmeister Sepp Thaler. Es wohl ist die Welt so groß und weit, ist im Trio verewigt und spielen dort die Musikkapelle Schenna.

an der slowenischen Grenze, die Degernseer. Tanzelmusik hat noch einen draufgesetzt. Jetzt lassen wir es eine noch zählen, und zwar zusammen mit den Alpenlandler.

0: Die Gruppe Alpenblech. Und jetzt ein bisschen etwas aus unserer Raritätentruchen außer 1994 in einer Aufnahme entstanden durch den Sender Bozen. Damals ein Volksmusikantentreffen hat stattgefunden in St. Michael Eppan. Der Paulsner Viergesang hat damals ein Weinliedl gesungen. Frisch auf zum Weine, wohlauf ins schöne Land.
1: Frisch

Auf dem Balsner Viergesang Aui, die Balsner Tanzelmusik hat den Draufsetzer übernommen. Gruß vom Dauernkogel. Und da ist die Hopfenmusik mit der Jana Bolka.

Ja, und so geht die Zeit dahin und bald wird's 12 läuten und die Musikanten legen nachher das Instrument auf Seiten. Ausklingen wird unsere sonntagsweise gewohnheitsgemäß mit einem Marsch. Und zwar, demmal stellen wir dazu an, die Musikkapelle Brissian. Unter dem Grillenbanner Horst. Das ist auf dem Marschbüchel aufgeschlagen. Und ich, für mein Teil, sage jetzt einfach, pfiat Gott, wünsche noch eine gesegnete Mahlzeit. Bis zum nächsten Mal, ihr Roland Walcher, Silbernagele.

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1: Südtirols Imker begrüßen neue EU-Regel für Honig. Bahnstrecke Udine-Tarvis wird länger unterbrochen. Das Wetter sonnig mit hohen Wolken bei 25 bis 32 Grad. Die EU-Frühstücksregelung ist in Kraft getreten. Für Honig ändert sich die Kennzeichnung. Auf dem Etikett der Honigmischungen müssen alle Ursprungsländer ausgewiesen sein. Der Fachberater der Leimburg, Andreas Platzer, sagte zu Rai Südtirol, die neue Regel sei für den hiesigen Imker nur ein Vorteil und ein Schutz. Laut Platzer mischen die einheimischen Imker den Honig nicht. Aus diesem Grund begrüßten auch die europäischen Imkerverbände die Regel. Gegen die Regel hätten sie sich nicht gewehrt, wie der Eindruck entstanden sei, sondern große Honigabfüller. Laut der neuen EU-Frühstücksregel darf zudem Marmelade in allen Obstvarianten wieder Marmelade heißen und nicht mehr nur das Erzeugnis aus Zitrusfrüchten. Alter Goldschmuck wird in Südtirol zunehmend aus wirtschaftlicher Not heraus verkauft. Der hohe Goldpreis verleitet immer mehr dazu, ihre Erbstücke zu Geld zu machen. Zertifizierte Händler sprechen von einem deutlichen Anstieg des Ver- und Ankaufs. Der Vorsitzende der Tiroler Goldschmiede, Hannes Gamper, sagte, in den vergangenen 6 bis 8 Monaten sei der Ankauf um 30 bis 40% gestiegen. Die Bahnstrecke zwischen Udine und Tarvis wird ab kommenden August für 2 Jahre immer wieder gesperrt. Grund sind umfangreiche Arbeiten am Gleisunterbau, an Tunnels und an einer Brücke. Die Sperren betreffen sowohl den Personen- als auch den Güterverkehr. Für den Güterverkehr soll ein Teil der Transporte über den Brenner umgeleitet werden. Dort sind wöchentlich 150 Züge möglich, etwa die Hälfte des regionalen Aufkommens. Der Rest muss neu geplant werden. Logistik- und Industrieunternehmen zeigen sich besorgt. Die Deutsche Eisenbahngewerkschaft EVG warnt vor einem Einstieg des italienischen Unternehmens Italo. Der Fernverkehr würde laut Gewerkschaft deutlich eingeschränkt. Mindestens 16 Städten drohe die Abkoppelung vom ICE- und IC-Verkehr. Die Deutsche Bahn hatte zuletzt von sogar 120 abgekoppelten Bahnhöfen gesprochen. Italo will ab 2028 in Deutschland Fernzüge anbieten. Einen Tag vor dem G7-Gipfel im französischen Evian ist heute im nahegelegenen Genf eine große Demonstration angekündigt. Die Organisatoren erwarten in der Schweiz bis zu 50.000 Teilnehmer. Sie protestieren unter anderem gegen Kapitalismus und Ausbeutung. Mehr als 7.000 Sicherheitskräfte stehen bereit. In der Genfer Innenstadt wurden Schaufenster mit Holzplatten verbarrikadiert. Eine Hitzewelle zieht über ganz Italien hinweg. In den kommenden Tagen werden die Temperaturen über dem Durchschnitt für diese Jahreszeit liegen. Warme Luftmassen strömen über einen direkten Korridor aus den subtropischen Breiten der Sahara nach Norden. Über dem Mittelmeer lädt sich die unterste Luftschicht mit Feuchtigkeit auf. Mitte der Woche werden in Süd- und Mittelitalien sowie in der Po-Ebene vielerorts mehr als 35 Grad erreicht. Örtlich sind es mehr, etwa in Florenz, eher an die 40. An den Küsten sind schwüle Nächte zu erwarten. In der Nähe von Caorle hat ein Jugendlicher ein Tötungsdelikt gestanden. Ein 17-jähriger italienischer Staatsbürger gab im Verhör an, in San Stino di Livenza seine 53-jährige Tante erstochen zu haben. Angehörige hatten gestern eine Vermisstenanzeige aufgegeben. Der Jugendliche geriet schnell unter Verdacht. Er gab an, den Leichnam mit einer Schubkarre abtransportiert und in einem Kanal versenkt zu haben. Trotz intensiver Suchmaßnahmen fehlt von dem Opfer bisher jede Spur. Als Tatmotiv vermuten die Ermittler Erbstreitigkeiten. Tierschützer haben eine Zufahrt zur Mautstation Verona Nord der Brenner-Autobahn blockiert. Mit der Aktion forderten sie gestern Nachmittag die Freilassung des Bären M49, auch unter dem Namen Papillon bekannt. Der Bär wird seit 6 Jahren von der Provinz Trient im Wildtierzentrum Casteller gehalten. Laut der Tierschutzorganisation 100% Animalisti befindet sich der Bär inzwischen in kritischen Bedingungen. Der Bär könne in eine besser geeignete Einrichtung verlegt werden. M49 war mehrfach aus Gehegen ausgebrochen und hatte dadurch internationale Aufmerksamkeit erlangt. Bei einem Verkehrsunfall im Iran ist ein Radfahrer erheblich verletzt worden. Zu dem Unfall kam es gegen 10 Uhr in der St. Josef-Straße. Nach ersten Angaben der Freiwilligen Feuerwehr Meran streifte ein Mann mit seinem Auto in einer Kurve einen Fußgänger und erfasste den Radfahrer. Das Auto kam rechts auf der Böschung an einem Laternenpfahl zu stehen. Der Radfahrer wurde von Passanten unter dem Auto herausgezogen. Der Notarzt ließ ihn in das Spital einliefern. Der Fußgänger kam unverletzt davon. Bei der Fußball-Weltmeisterschaft gibt Manuel Neuer heute sein Comeback in der deutschen Mannschaft. Der 40-jährige Tormann des FC Bayern und Ex-Weltmeister läuft am Abend in Houston gegen Curaçao auf. Sein 124. Länderspiel bestritt Neuer im verlorenen Viertelfinale der Heim-EM gegen Spanien 2024. Der dritte WM-Tag hat drei favorisierte Teams straucheln lassen. Die Türkei verlor gegen Australien 0:2. Brasilien kam gegen Marokko nicht über ein 1:1 hinaus. Auch die Schweiz spielte gegen Katar nur 1:1. Haiti verlor 0:1 gegen Schottland. Das Wetter. Es ist freundlich mit viel Sonnenschein, eine nordwestliche Höhenströmung bestimmt die Lage. Ein paar Quellwolken bilden sich. Aus ihnen geht höchstens vereinzelt ein kurzer Schauer nieder. Gegen Abend wird es in den nördlichen Tälern föhnig. Die Temperaturen erreichen sommerliche Höchstwerte von 25 in Sterzing und 32 Grad im Burggrafenamt und Unterland. Auch morgen Montag wird es recht sonnig mit ein paar Wolken. Die Quellwolken am Nachmittag bleiben meist harmlos. Im Norden bleibt es föhnig. Am Dienstag geht es zeitweise sonnig weiter, ein paar Wolken ziehen durch. Am Nachmittag sind einzelne Regenschauer nicht auszuschließen. Die aktuellen Temperaturen: Bozen 25 Grad, Meran 25, Brixen 24, Bruneck 21, Sterzing 24 Grad, Schlanders 28, Reschen 20, Toblach 23 und auf der Plose auf 2500 Meter Meereshöhe 10 Grad. 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
2: Aktuelle Meldungen aus der Landesverkehrsmeldezentrale. Brenner Autobahn Richtung Norden. Zwei Unfälle sorgen für Behinderungen. Ein Unfall im Viergeltunnel, ein weiterer zwischen Brixen und Sterzing. Dort hat sich ein etwa 2 Kilometer langer Stau gebildet. Fahren Sie vorsichtig.
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1: Wir begrüßen Sie zu unserem neuen Wochenspiegel am Sonntagmittag mit ausgewählten Beiträgen und Interviews aus unserer Radiowoche. Weitwandern liegt im Trend. Immer mehr Menschen schnüren für mehrere Tage oder sogar Wochen die Wanderschuhe, packen den Rucksack und erleben Landschaften Schritt für Schritt. Viele bekannte Fernwanderwege folgen dabei einer Richtung, von Nord nach Süd oder umgekehrt, über Berge, Täler und Grenzen hinweg. Ein neuer Weitwanderweg in Südtirol geht einen anderen Weg, folgen dabei einer Richtung, von Nord nach Süd oder umgekehrt, über Berge, Täler und Grenzen hinweg. Ein neuer Weitwanderweg in Südtirol geht einen anderen Weg. Er führt quer durchs Land und verbindet

0: Mehrtagestour, die hat 118 Kilometer, 7400 Meter Aufstieg. Also man muss schon ein bisschen ein Fitness mitbringen. Ja, es sind mehrere Übergänge, man kommt immer wieder ins Tal. Man kann diese Route auch in mehrere Etappen oder einfach in kleinere Etappen machen. Natürlich, man kann sie verkürzen, erweitern, also je nach Geschmack.
1: Auf jeden Fall anspruchsvoll. Kilometer und Höhenmeter sind ja immer nur das eine, aber was bleibt einem am Ende im Kopf? Welche besonderen Landschaften haben Sie beeindruckt zum Beispiel? Sie sind ja ein Teilstück abgegangen.
0: Ja, also es ist schon sehr interessant. Man begeht besondere Wege, zum Beispiel von Lungery nach Finnes, nach Klausen, Kloster Seben. Also es ist der Pilgerweg von die Gardertaler. Das begeht man fast zu Ganze. Und ja, man kommt in Mitte Tirols. Am Lasfonser Kreuz haben wir dieses Stein von der Mitte von Tirol. Sehr beeindruckend ist die Trasse zwischen Lasfonser Kreuz und Sarntal über die Flackerscharte. Das ist für uns, wir sind ja in den Dolomiten gewohnt. Es ist wieder ein ganz anderes Ambiente. Das ist sehr faszinierend, so die Abwechslung von dieser Route.
1: Das wird so auch den Menschen im Westen des Landes gehen, wenn sie zu Ihnen in die Dolomiten kommen. Ich kann mir vorstellen, diese wuchtigen, teils auch spitzigen Bergmassive, die beeindrucken dann die Menschen aus dem Finchgau zum Beispiel.
0: Umgekehrt ist es natürlich auch so. Man kennt die eigenen Berge und man sucht wieder neue und in diesem Fall findet man wirklich eine sehr große Vielfalt in dem Sinn. Auch man kann sagen, man geht auf 3000 Meter und irgendwann ist man wieder in die Weinberge. Mhm. Also man findet schon alles vor. Und die beiden Dörfer sind nicht nur deswegen verbunden, auch durch eine alte sprachliche Geschichte. Wenn wir als Ladiner nach Oberfinchgau kommen, nach Matsch, hören wir diese Flurnamen, die uns so familiär klingen. Das ist auch rätoromanisch einmal gewesen.
1: Also beide Regionen haben auch rätoromanische Wurzeln.
0: Exakt, ja, genau.
1: Herr Alfreider, ein Wanderweg entsteht ja nicht einfach dadurch, dass man eine Linie auf die Karte zeichnet. Wie entwickelt man so eine Route und wie kommt sie dann auch offiziell auf die Wanderkarten?
0: Also da gehe ich einen Schritt zurück, wie die Idee geboren ist. Die beide Arbeitsgruppen, ehrenamtliche Arbeitsgruppen von Lingerie und Matsch treffen sich jährlich in Bozen zu meinem Frühstück, ganz nett. Und da diskutiert man und tauscht man sich aus. Und wir haben dort die Idee gehabt, die zwei Bergsteigerdörfer zu verbinden durch einen Weitwanderweg, weil die eben momentan so im Trend sind. Ganz einfach haben wir so fast eine Linie auf die Karte gezogen. Aber danach ist natürlich viel Arbeit da hinten. Man muss sich zuerst die ganze Route auf die Karte aussuchen, was eigentlich machbar ist, wo kann man durch, wo sind schon bestehende Wege. Und dann, wenn man das Ganze auf Papier hat, muss man das natürlich begehen und effektiv schauen, wie das ausschaut und wie anstrengend das ist, wo man übernachten kann. Alles Mögliche, was noch dahinter dazugehört.
2: Wer also die Route des neuen Weitwanderweges zwischen den beiden Bergsteigerdörfern Lungery und Matsch gehen möchte, sollte gut planen, sagt der Mitinitiator und AVS-Wanderführer Christoph Alfreider. Die Einkehr- und Übernachtungsmöglichkeiten entlang der einzelnen Etappen sind begrenzt. Eine eigene Beschilderung für den Weitwanderweg gibt es nicht. Die Tour verläuft auf bestehenden Wegen und ist digital abrufbar im Tourenportal der Alpenvereine unter dem Namen Südtirol Quer, unter anderem auf alpenverein-aktiv.com.

0: Am Donnerstag war Anpfiff für die Fußball-WM in Amerika. Und dieses Mal ist sie wirklich vieles um vieles größer als je zuvor. Zum ersten Mal findet eine WM in drei Ländern statt, in Kanada, den USA und Mexiko. Zum ersten Mal sind 48 Mannschaften dabei und zum ersten Mal gibt es mehr Spiele. Sind das drei gute Gründe für Sie, die Fußball-WM heuer mitzuverfolgen? Barbara Wiest hat nachgefragt.
1: Ja, ich denke, ein bisschen wäre ich sicher schauen. So die Spiele, die auch zu einer guten Zeit kommen. Weil es einem ganz interessant ist zu schauen und weil es halt echt die Weltmeisterschaft ist.
2: Schauen Sie sonst auch Fußball oder leih jetzt bei der Weltmeisterschaft?
1: Mehr eigentlich leih die Weltmeisterschaft und halt die Europameisterschaft. Sonst eigentlich nicht da.
3: Ja, die Weltmeisterschaft werde ich sicher verfolgen. Jetzt, wer ist der Favorit? Also von mir aus gesehen, wird entweder Frankreich oder Spanien die Weltmeisterschaft gewinnen. Ich denke eher Frankreich.
4: Ja, wäre ich. Ich bin schon gespannt. Ich muss sagen, sonst haben wir eben zu Italien geholfen oder halt und zusammen geschaut. Heuer der Favorit ist noch nicht ganz klar, aber wir werden es auf jeden Fall verfolgen. Und auch wenn wir noch in Urlaub sind, ist es fein, wenn man ein bisschen kann in der Bar gehen und zusammen WM schauen, Fußballspiel schauen, so viel es halt geht, weil ja die Zeitverschiebung für Amerika her ist. Nein, aber wir werden schon schauen, das ein bisschen zu verfolgen.
2: Wem drücken Sie die Daumen?
4: Vielleicht so etwas wie Spanien, Portugal in die Richtung, aber ja, noch keinen klaren Favoriten.
5: Nein, Italien ist ja dabei, da kann man nicht schauen.
2: Aber schauen Sie sonst auch nicht Fußball, oder?
5: Ein bisschen schon, ab und zu, ja. Wenn es der Turner wäre, schauen und es ist, ja, wie es das Haus geht.
6: Nein, ich schaue grundsätzlich immer ganz wenig Fernsehen. Mich interessiert es auch nicht.
2: Und Fußball schon ganz und gar nicht?
6: Interessiert schon auch zum Schauen nicht. Ich verfolge es, wer gewinnt, aber sonst mehr nicht.
7: Ja, die Weltmeisterschaft in diesem Jahr ist ja relativ kurios, weil ganz, ganz viele Fußball-Exoten mitspielen, wie beispielsweise der Iran, Curaçao oder auch der Irak. Aber auf jeden Fall werde ich die Spiele in den Medien verfolgen. Mein Geheimfavorit ist aber Österreich. Und ich würde mich freuen, wenn sie die Vorrunde überstehen würden.
8: Nein, ich bin nicht mehr so. Früher habe ich alles verfolgt, aber jetzt, in den letzten Jahren, ja, so einzelne Spiele, die interessant sind, werde ich schon umschauen, ja.
2: Gibt es einen Favorit?
8: Ich glaube, Deutschland wird sicher ohne Favoriten, weil es ist eine Turniermannschaft, das ist halt da.
0: Noch ist alles offen. Auch heute finden Spiele der Gruppenphase statt. Ab 19 Uhr können Sie das Spiel Deutschland gegen Curaçao verfolgen. Ab 22 Uhr spielen dann Holland gegen Japan.

0: Egal, ob der kleine Blumentopf auf der Terrasse oder das Radieschenbeet in Omas Gemüsegarten, es gilt als erwiesen, dass der Aufenthalt in der Natur häufig beruhigend wirkt und Stress reduziert. Gerade für Kinder und Jugendliche wichtig, um so einen Ausgleich zu digitalen Medien zu finden. Aber nicht nur für die junge Generation ist so ein Ausgleich wichtig. Das hat Katharina Damisch im Gespräch mit Theo Hendrich bald klargestellt.
1: Obwohl ich gleich am Anfang schon die Kinder und Jugendliche fast in Schutz nehmen muss, weil eigentlich sind wir alle zu viel am Handy. Es wird alles viel mehr digitalisiert und es ist immer schwieriger, Pausen zu finden. Und das ist einfach viel leichter, wenn man an einen Garten hat, eine Terrasse oder einen Ort, wo man gerne in den Wald hingeht, um mal eine Pause zu haben von den Bildschirmen. Also wenn man einen Garten hat zum Beispiel, wäre ein guter Tipp von mir, dass man sagt, diese Ecke gehört den Kindern und sie dürfen da ansehen, pflanzen, tun eigentlich, was sie wollen, um auch selber Erfahrungen zu sammeln. Und auch natürlich Frustrationspotenzial auszuhalten oder dass sie, wenn eine Pflanze mal stirbt oder wenn irgendwie Schädlinge kommen, dass sie auch das lernen. Also das ist ihre Ecke und sie dürfen dort forschen und dort pflanzen und dort Erfahrungen sammeln. Das wäre eine Idee. Ja, oft ist es, wenn es so Rhythmen zu durchbrechen gibt, also wenn es ganz klar ist nach der Schule, keine Ahnung, Mittagessen, Hausaufgaben und dann ist es normal, dass man PlayStation spielt oder was auch immer am Handy ist und dann etwas zu finden, um sie überhaupt rauszubekommen. Das ist oft schwierig. Und meine Erfahrung war, dass man authentisch einfach an die Kinder und die Jugendlichen herangeht oder auch an Erwachsene und sagt, mich interessieren zum Beispiel sehr Käfer und ich möchte dir mal zeigen, wie viele tolle Käfer wir im Garten oder auf der Terrasse haben. Und durch die Energie, die Freude, die man selber vielleicht hat, kann man sie dann oft locken und anstecken und sie finden selber vielleicht etwas, was ihnen gefällt.
0: Vor uns liegen die langen Schulferien und da kann die Kraft der Natur, wenn sie glaubwürdig vermittelt wird, Kinder und Jugendliche mal von Smartphone und PC losreißen. Umwelt- und Naturbewusstsein wird geschärft, Verantwortungsbewusstsein wird vermittelt, Geduld und Ausdauer wird auf die Probe gestellt und schließlich dient es auch der emotionalen Entwicklung. Katharina Amisch war am Donnerstag Gast im TP-Forum. 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Das war unser Wochenrückblick am Sonntag. Im Programm von Rai Südtirol folgen nun Sendungen in ladinischer Sprache. Die deutschsprachigen Sendungen werden um 13 Uhr mit aktuellen Nachrichten wieder aufgenommen.

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1: Südtirols Imker begrüßen neue EU-Regel für Honig. Bahnstrecke Udine-Tarvis wird länger unterbrochen. Das Wetter sonnig mit hohen Wolken bei 25 bis 32 Grad. Die EU-Frühstücksregelung ist in Kraft getreten. Für Honig ändert sich die Kennzeichnung. Auf dem Etikett der Honigmischungen müssen alle Ursprungsländer ausgewiesen sein. Der Fachberater der Leimburg, Andreas Platzer, sagte zu Rai Südtirol, die neue Regel sei für die hiesigen Imker nur ein Vorteil und ein Schutz. Laut Platzer mischen die einheimischen Imker den Honig nicht. Aus diesem Grund begrüßten auch die europäischen Imkerverbände die Regel. Gegen die Regel hätten nicht sie sich gewehrt, wie der Eindruck entstanden sei, sondern große Honigabfüller. Laut der neuen EU-Frühstücksregel darf zudem Marmelade in allen Obstvarianten wieder Marmelade heißen und nicht mehr nur das Erzeugnis aus Zitrusfrüchten. Alter Goldschmuck wird in Südtirol zunehmend aus wirtschaftlicher Not heraus verkauft. Der hohe Goldpreis verleitet immer mehr dazu, ihre Erbstücke zu Geld zu machen. Zertifizierte Händler sprechen von einem deutlichen Anstieg des Ver- und Ankaufs. Der Vorsitzende der Tiroler Goldschmiede, Hannes Gamper, sagte, in den vergangenen 6 bis 8 Monaten sei der Ankauf um 30 bis 40% gestiegen. Die Bahnstrecke zwischen Udine und Tarvis wird ab kommendem August für 2 Jahre immer wieder gesperrt. Grund sind umfangreiche Arbeiten am Gleisunterbau, an Tunnels und einer Brücke. Die Sperren betreffen sowohl den Personen- als auch den Güterverkehr. Für den Güterverkehr soll ein Teil der Transporte über den Brenner umgeleitet werden. Dort sind wöchentlich 150 Züge möglich, etwa die Hälfte des regionalen Aufkommens. Der Rest muss neu geplant werden. Logistik- und Industrieunternehmen zeigen sich besorgt. Die Deutsche Eisenbahngewerkschaft EVG warnt vor einem Einstieg des italienischen Unternehmens Italo. Der Fernverkehr würde laut Gewerkschaft deutlich eingeschränkt. Mindestens 16 Städten drohe die Abkoppelung vom ICE- und IC-Verkehr. Die Deutsche Bahn hatte zuletzt von sogar 120 abgekoppelten Bahnhöfen gesprochen. Italo will ab 2028 in Deutschland Fernzüge anbieten. Einen Tag vor dem G7-Gipfel im französischen Evian ist für heute im nahegelegenen Genf eine große Demonstration angekündigt. Die Organisatoren erwarten in der Schweiz bis zu 50.000 Teilnehmer. Sie protestieren unter anderem gegen Kapitalismus und Ausbeutung. Mehr als 7.000 Sicherheitskräfte stehen bereit. In der Genfer Innenstadt wurden Schaufenster mit Holzplatten verbarrikadiert. Eine Hitzewelle zieht über ganz Italien hinweg. In den kommenden Tagen werden die Temperaturen über dem Durchschnitt für diese Jahreszeit liegen. Warme Luftmassen strömen über einen indirekten Korridor aus den subtropischen Breiten der Sahara nach Norden. Über dem Mittelmeer lässt sich die unterste Luftschicht mit Feuchtigkeit auf. Mitte der Woche werden in Süd- und Mittelitalien sowie in der Po-Ebene vielerorts mehr als 35 Grad erreicht. Örtlich sind es mehr, etwa in Florenz, an die 40. An den Küsten sind schwüle Nächte zu erwarten. In der Nähe von Caole hat ein Jugendlicher ein Tötungsdelikt gestanden. Ein 17-jähriger italienischer Staatsbürger gab im Verhör an, in San Stino di Divenza seine 53-jährige Tante erstochen zu haben. Angehörige hatten gestern eine Vermisstenanzeige aufgegeben. Der Jugendliche geriet schnell unter Verdacht. Er gab an, den Leichnam mit einer Schubkarre abtransportiert und in einem Kanal versenkt zu haben. Trotz intensiver Suchmaßnahmen fehlt von dem Opfer bisher jede Spur. Als Tatmotiv vermuten die Ermittler Erbstreitigkeiten. Tierschützer haben eine Zufahrt zur Mautstation Verona Nord der Brennerautobahn blockiert. Mit der Aktion forderten sie gestern Nachmittag die Freilassung des Bären M49, auch unter dem Namen Papillon bekannt. Der Bär wird seit 6 Jahren von der Provinz Trient im Wildtierzentrum Casteller gehalten. Laut der Tierschutzorganisation 100% Animalisti befindet sich der Bär inzwischen in kritischen Bedingungen. Der Bär könne in eine besser geeignete Einrichtung verlegt werden. M49 war mehrfach aus Gehegen ausgebrochen und hatte dadurch internationale Aufmerksamkeit erlangt. Bei einem Verkehrsunfall in Meran ist ein Radfahrer erheblich verletzt worden. Zu dem Unfall kam es gegen 10 Uhr in der St. Josefstraße. Nach ersten Angaben der Freiwilligen Feuerwehr Meran streifte ein Mann mit seinem Auto in einer Kurve einen Fußgänger und erfasste den Radfahrer. Das Auto kam rechts auf der Böschung schräg an einem Laternenpfahl zu stehen. Der Radfahrer wurde von Passanten unter dem Auto herausgezogen. Der Notarzt ließ ihn in das Spital einliefern. Der Fußgänger kam unverletzt davon. Bei der Fußball-Weltmeisterschaft gibt Manuel Neuer heute sein Comeback in der deutschen Mannschaft. Der 40-jährige Tormann des FC Bayern und Ex-Weltmeister läuft am Abend in Houston gegen Curaçao auf. Sein 124. Länderspiel bestritt Neuer im verlorenen Viertelfinale der Heim-EM gegen Spanien 2024. Der dritte WM-Tag hat drei favorisierte Teams straucheln lassen. Die Türkei verlor gegen Australien 0:2, Brasilien kam gegen Marokko nicht über ein 1:1 hinaus, auch die Schweiz spielte gegen Katar nur 1:1, Haiti verlor 0:1 gegen Schottland. Das Wetter. Es ist freundlich mit viel Sonnenschein. Eine nordwestliche Höhenströmung bestimmt die Lage. Ein paar Quellwolken bilden sich. Aus ihnen geht höchstens vereinzelt ein kurzer Schauer nieder. Gegen Abend wird es in den nördlichen Tälern föhnig. Die Temperaturen erreichen sommerliche Höchstwerte von 25 in Sterzing und 32 Grad im Burggrafenamt und Unterland. Auch morgen Montag wird es recht sonnig mit ein paar Wolken. Die Quellwolken am Nachmittag bleiben meist harmlos. Im Norden bleibt es föhnig. Am Dienstag geht es zeitweise sonnig weiter, nur ein paar Wolken ziehen durch. 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
2: Guten Nachmittag aus der Landesverkehrsmeldezentrale. Auf der Brenner Autobahn in Richtung Norden zwischen Bozen Nord und Klausen abschnittsweise Stau und Kolonnenverkehr wegen Überlastung. Die Landesstraße Kastelroth-Weidbruck ist zwischen der Abzweigung Dissens und der Abzweigung St. Ostwald nach Mohrenabgängen weiterhin gesperrt. Nigerpass zwischen St. Zipian und dem Karapass sperre bis 16 Uhr wegen des Familienradwandertages unter dem Rosengarten. Kommen Sie gut voran.
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1: In Meran wird ein Radfahrer bei einem Unfall verletzt. Die Schweiz lehnt eine Einwohnerobergrenze aller Voraussicht nach ab. Das Wetter: sonnig mit hohen Wolken bei 25 bis 32 Grad. Bei einem Verkehrsunfall in Meran ist ein Radfahrer erheblich verletzt worden. Zu dem Unfall kam es gegen 10 Uhr in der St. Josefstraße. Nach ersten Angaben der Freiwilligen Feuerwehr Meran streifte ein Mann mit seinem Auto in einer Kurve einen Fußgänger und erfasste dann den Radfahrer. Das Auto kam an einem Laternenpfahl zu stehen. Ersten Informationen zufolge wurde der Radfahrer von Passanten unter dem Auto hervorgezogen. Er wurde ins Bozner Krankenhaus eingeliefert. Der Fußgänger dagegen kam unverletzt davon. Das Land will mit einer Kampagne auf die Bedeutung des Waldes aufmerksam machen. Dazu werden unter anderem Anzeigen in Zeitungen, auf Radiosendern und an Haltestellen geschaltet. Die Anzeigen weisen auf die Bedeutung des Waldes als Wasserspeicher und als natürlicher Luftreiniger hin. Die Kampagne mit dem Namen Waldatem ist laut Landwirtschaftslandesrat Luis Walcher auf mehrere Jahre ausgelegt. Auf Anfrage des Team K teilte Walcher mit, die Anzeigenschaltungen hätten bislang etwas mehr als 156.000 Euro gekostet. Die Schweiz stimmt heute über den Vorschlag ab, ihre Bevölkerungszahl zu deckeln. Die Schweizer Bevölkerung sollte nicht mehr als 10 Millionen Bewohner haben, findet die rechtskonservative Schweizerische Volkspartei. Derzeit kommt die Schweiz auf 9,1 Millionen Menschen. Es wird erwartet, dass die Schweizer und Schweizerinnen diesen Vorschlag ablehnen. Nach einer Hochrechnung dürfte das Nein mit 55% der Stimmen gewinnen. Bei einer Annahme müsste die Schweiz wohl das Personenfreizügigkeitsabkommen mit der EU kündigen. Im Ringen um ein Ende im Iran-Krieg könnte ein Durchbruch bevorstehen. Beide Seiten, also die USA und der Iran, sowie der Vermittler Pakistan, sprechen von einer zeitnahen Unterzeichnung eines Abkommens. Der Entwurf für ein Friedensabkommen soll unbestätigten Informationen zufolge unter anderem das iranische Atomprogramm, die Öffnung der Straße von Hormus und die Aufhebung von Sanktionen beinhalten. US-Präsident Donald Trump wird heute 80 Jahre alt. Trump will zu seinem Geburtstag eine umstrittene Veranstaltung besuchen. Direkt vor dem Weißen Haus findet ein Kampfsportspektakel statt. In einer Arena sollen Käfigkämpfe ausgetragen werden. Kritiker versuchten, das Event mit einer Klage zu verhindern, hatten damit aber keinen Erfolg. Der Kampfsport ist in den USA populär, vor allem unter Männern. Tierschützer haben eine Zufahrt zur Mautstation Verona Nord der Brenner Autobahn blockiert. Mit der Aktion forderten sie gestern die Freilassung des Bären M49. Der Bär wird seit 6 Jahren von der Provinz Trient im Wildtierzentrum Casteller gehalten. Laut den Tierschützern befindet sich der Bär inzwischen in kritischen Bedingungen. Das Wetter. Am Nachmittag geht es freundlich mit viel Sonnenschein weiter. Es bilden sich ein paar Quellwolken, doch sie sind höchstens vereinzelt für einen kurzen Schauer gut. Gegen Abend wird es in den nördlichen Tälern föhnig. Die Temperaturen erreichen sommerliche Höchstwerte von 25 Grad in Sterzing und 32 im Burggrafenamt und Unterland. Morgen am Montag wird es sonnig mit ein paar Wolken. Die Quellwolken am Nachmittag bleiben meist harmlos. Im Norden bleibt es föhnig. 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
2: Guten Nachmittag aus der Landesverkehrsmeldezentrale. Auf der Brenner Autobahn in Richtung Norden zwischen Bozen Nord und Klausen abschnittsweise Stau und Kolonnenverkehr wegen Überlastung. Die Landesstraße Kastelroth-Weidbruck ist zwischen der Abzweigung Dissens und der Abzweigung St. Ostwald nach Mohrenabgängen weiterhin gesperrt. Nigerpass. Zwischen St. Cyprian und dem Karapass Sperre bis 16 Uhr wegen des Familienradwandertages unter dem Rosengarten. Kommen Sie gut voran.
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Schönen guten Nachmittag und herzlich willkommen bei meiner Volksmusik auf Reis Südtirol. Am Mikrofon begrüßt Sie Xaver Hernandez und es tat mich freuen, wenn ich Sie eine knappe Stunde mit schierner Volksmusik begleiten darf. In der Jahreszeit, weil viele von uns in den Urlaub fuhren, haben die Bauern fast am meisten zu tun. In der ersten Hälfte der Sendung haben wir für Sie deswegen eine spannende Auswahl von Stickeln und Lieder, die mit dem Bauernstand zu tun haben. In der zweiten freuen wir uns auf eine tolle und zackige Volksmusik aus Bayern. Fein, dass Sie uns zuhören.

Der Herbert Pixner hat den Zeind als erstes in Psarer Volkstanz gespielt, auch unter Bauernhofwalzer bekannt. Und leider noch haben die Sarner Singer das Lied Was braucht man auf einem Bauerndorf mit Instrumentalbegleitung wunderbar ausgeführt. Das nächste Stückel, was wir heute hören, ist die Polka auf dem Heuwagen. Spielen tut da eine Gruppe aus dem Allgäu, die Allgäuer Bauernmusik. Ganz interessant sind übrigens die Besetzungen, wo Holz und Blech wechselnd die Melodie spielen. Das hört man, würde ich sagen, in Bayern und in dem Fall auch im Allgäu relativ oft, aber nicht unbedingt bei uns im Tiroler Raum. Eine Live-Aufnahme hören Sie von der Allgäuer Bauernmusik mit Holz und Blech an der Melodie.

Der Bauernstand, so lautet der Titel von Lied, was der Munderfinger Dreigsangkot gesungen hat. Tatsächlich passt der Titel zum Thema der heutigen Sendung einfach perfekt. Und zwar nicht leider der Titel selber, sondern auch der Text, was über die tägliche und oft auch strenge Arbeit für die Bauern erzählt. Im Sommer hat der Bauer ziemlich nicht wenig auf den Hof zu tun. Der Sommer ist für viele Bauern die Zeit zum Mähnen und Heizam dienen. Und übers Mähnen singt ihn sie jetzt der Matreier Viergesang mit Instrumentalbegleitung. Gleich darauf da hören sie das Lied Bin a Bustra Bauer, gesungen von die Bustra Herbischt-Singer mit Sierhogelbegleitung.

Am besonderen Klang haben die Bustra Herbst-Singer beim letzten Lied gehabt. Ein ganz fleißiger Männerviergesang, wo sie übrigens zum ersten Mal im Kloster Marienberg im oberen Finchgau singen gehört haben und nicht im Bustertal, wie es etwas üblich gewesen wäre. Und zur Anwechslung von Gesang haben wir jetzt für sie einen wunderschönen Marsch vorbereitet, gespielt von einer Geigenmusi, nämlich die Vierigen aus Vorarlberg und Nordtirol. Losen Sie fein zu, weil es sein kann, dass mittendrin im Stickel eine kleine musikalische Überraschung ist.

Dass er jemanden bei einer Geigenmusikstickel die Melodie kurz summen tut, ist aber schon eine Seltenheit, oder? Das war der Weindl-Bauer-Marsch, gespielt für die Gfiering, eine Geigenmusik aus Vorarlberg und Nordtirol. In der heutigen Sendung haben wir schon ein paar Mal über die Arbeit für die Bauern geredet, das heißt über das Mahnen, Heizamtieren, Melken und so weiter. Aber das seien natürlich nicht die einzigen Aufgaben für die Bauern auf der ganzen Welt. In meiner Heim zum Beispiel in Valencia, Spanien, wo Reis und Gemüse angebaut wird, schaut die Arbeit von einem Bauer ganz anders aus. Zwischen Ende Mai und Mitte Juni wird der Reis in der Nähe von Valencia gesetzt, bis der Sell dann zwischen September und Oktober geerntet wird. Der sogenannte Cant de Batre ist die älteste aufgezeichnete Form von Gesang in unserer Gegend. Und seien die in diese tatsächlich Arbeitslieder, was die Bauern bei uns noch singen und was in die arabische Zeit zurückgehen. Gesungen werden dieselben Lieder heutzutage aber nicht mehr in arabischer Sprache, sondern auf Katalanisch. Und die Themen für die Texte seien interessanterweise sehr bunt und verschieden. Sie erzählen logischerweise über die Arbeit selber, aber auch über das, was im Dorf passiert ist und allgemein über das alltägliche Leben. Sie hören jetzt ein Cant de Batre aus meiner Gegend in der Nähe von Valencia. Singen tut Pep Jimeno.

0: soll ja sauber da!
1: Der Cant de Batre ist natürlich nicht leider die einzige Art von Volkslied in Valencia, sondern leider die ältigste. Sie hören jetzt an etwas spätere Art von Volkslied, was über eine Tragödie erzählt, wo sechs Bauern 1919 im Dorf La Pobla Llarga bei Valencia erschossen worden sein, bald sie vom Gemeindehaus gegen die schlechten Arbeitsbedingungen der Bauern im Dorf demonstriert haben. Der Titel lautet La Danza de Teranine und singen tut nochmal Pep Jimeno, diesmal aber mit Instrumentalbegleitung.

Mit dem letzten Stickel sind wir musikalisch von Valencia nach Bayrischzell im wunderschönen Oberbayern gelandet. Die Röpfelgeigenmusi hat in Walzer Himmlisches Glück aus der Feder von Stefanie Unterberger Schirnkemut gespielt. Und von Bayrischzell fahren wir jetzt musikalisch nach Westen mit der Tegernseer Tanzelmusi. Wir haben bei der Sendung eine Weile kein Stickel mehr von ihm gehört und glüsten, dass wir jetzt einen Marsch für dieselben. Sie spielen uns ein Klassiker und zwar in Mars der Medici.

0: Sie haben in Isa Winkler Ländler gehört, geschmackvoll gespielt von der mittlerweile legendären Kerschbaum Zittermusi. Zeit ist es jetzt wieder, da die Sorgen für einen Gesang. Und ausgesucht haben wir diesmal ein spannendes Gstänzl, gesungen von den Wahkirchner Sänger. Sie werden schon merken, beim Text seien unmöglich viele Silben zu singen, was mit der Melodie von Lied zusammenpassen müssen. Für die Sänger ist es sicher eine Herausforderung, aber wir Kim Vier, das können sie ganz schön sauber singen. Die Wahkirchner Sänger mit Instrumentalbegleitung.
1: Und der Kini von Bornhof.

Und bei einer Sendung mit bayerischer Volksmusik kann natürlich der Zwiefach nicht fehlen. Gehört haben sie ein ganz am Besonderen mit ziemlich vielen Unregelmäßigkeiten und so in Hopfenbauer Zwiefachen. Zackig ausgeführt von der Ambertaler Kirchtermusi. Wieder einmal eine Besetzung mit Holz und Blech als Melodieinstrumente. Und jetzt, liebe Zuhörerinnen und Hörer, neigt sich die Sendung Meine Volksmusik dem Ende zu. Fein, dass Sie uns wieder zugehört haben. An der Technik ist bei mir der Daniele Mistura gewesen und am Mikrofon hat sie heint Xaver Hernandez mit Schwerpunkt Volksmusik und Bauernstand in der ersten Hälfte begleitet und auch mit bayerischer Volksmusik in der zweiten Hälfte der Sendung. Die heutige Sendung finden Sie in der Mediathek und im Podcast von Reis Südtirol zum Nachhören. Derweil wünsche ich Ihnen viel Freude beim Musizieren, Tanzen und natürlich auch beim Volksmusik zuhören hier auf Reis Südtirol. Fiat Gott, bis zum nächsten Mal.

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1: Die Schweiz lehnt eine Einwohner-Obergrenze aller Voraussicht nach ab. In Meran wird ein Radfahrer bei einem Unfall verletzt. Das Wetter sonnig mit hohen Wolken bei 25 bis 32 Grad. Die Schweiz stimmt heute über den Vorschlag ab, ihre Bevölkerungszahl zu deckeln. Die Schweizer Bevölkerung sollte nicht mehr als 10 Millionen Bewohner haben, findet die rechtskonservative Schweizerische Volkspartei. Derzeit kommt die Schweiz auf 9,1 Millionen Menschen. Es wird erwartet, dass die Schweizerinnen und Schweizer diesen Vorschlag ablehnen. Nach einer Hochrechnung dürfte das Nein mit 55% der Stimmen gewinnen. Bei einer Annahme müsste die Schweiz wohl das Personenfreizügigkeitsabkommen mit der EU kündigen. Der rechte Politiker Roberto Vannacci sieht im Femizid keine eigenständige Straftat. Ein Femizid sei ein Mord wie jeder andere auch, sagte Vannacci auf der Gründungsversammlung seiner Partei in Rom. Die Darstellung eines Femizids als gesonderte Straftat diene allein der Gehirnwäsche, so Vannacci. Italien hatte den Femizid im vergangenen Jahr als Straftatbestand eingeführt. Unter Femiziden wird die vorsätzliche Tötung von Frauen und Mädchen verstanden. Im Ringen um ein Ende im Iran-Krieg könnte ein Durchbruch bevorstehen. Beide Seiten, also die USA und der Iran, sowie der Vermittler Pakistan, sprechen von einer zeitnahen Unterzeichnung eines Abkommens. Der Entwurf für ein Friedensabkommen soll unbestätigten Informationen zufolge unter anderem das iranische Atomprogramm, die Öffnung der Straße von Hormuz und die Aufhebung von Sanktionen beinhalten. US-Präsident Donald Trump wird heute 80 Jahre alt. Trump will zu seinem Geburtstag eine umstrittene Veranstaltung besuchen. Direkt vor dem Weißen Haus findet ein Kampfsportspektakel statt. In einer Arena sollen Käfigkämpfe ausgetragen werden. Kritiker versuchten, das Event mit einer Klage zu verhindern, hatten damit allerdings keinen Erfolg. Der Kampfsport ist in den USA populär, vor allem unter Männern. Bei einem Verkehrsunfall in Meran ist ein Radfahrer erheblich verletzt worden. Zu dem Unfall kam es gegen 10 Uhr in der St. Josef-Straße. Nach ersten Angaben der Freiwilligen Feuerwehr Meran streifte ein Mann mit seinem Auto in einer Kurve einen Fußgänger und erfasste dann den Radfahrer. Das Auto kam an einem Laternenpfahl zum Stehen. Ersten Informationen zufolge wurde der Radfahrer von Passanten unter dem Auto hervorgezogen. Er wurde ins Bozner Krankenhaus eingeliefert. Der Fußgänger kam dagegen unverletzt davon. Das Land will mit einer Kampagne auf die Bedeutung des Waldes aufmerksam machen. Dazu werden unter anderem Anzeigen in Zeitungen, auf Radiosendern und an Haltestellen geschaltet. Die Anzeigen weisen auf die Bedeutung des Waldes als Wasserspeicher und als natürlicher Luftreiniger hin. Die Kampagne mit dem Namen Waldatem ist laut Landwirtschaftslandesrat Luis Walcher auf mehrere Jahre ausgelegt. Auf Anfrage des Team K teilte Walcher mit, die Anzeigenschaltungen hätten bislang etwas mehr als 156.000 Euro gekostet. Das Wetter. Am Nachmittag geht es freundlich mit viel Sonnenschein weiter. Es bilden sich ein paar Quellwolken, doch sie sind höchstens vereinzelt für einen kurzen Schauer gut. Gegen Abend wird es in den nördlichen Tälern föhnig. Die Temperaturen erreichen sommerliche Höchstwerte von 25 Grad in Sterzing und 32 im Burggrafenamt und Unterland. Morgen am Montag wird es recht sonnig mit ein paar Wolken. Die Quellwolken am Nachmittag bleiben aber meist harmlos. Im Norden bleibt es föhnig. 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
2: Guten Nachmittag aus der Landesverkehrsmeldezentrale. Ich spreche Deborah Gartner. Auf der Brenner-Autobahn in Richtung Süden zwischen dem Brenner und Sterzing 2 Kilometer Stau wegen Überlastung. Die Landesstraße Kastelruth-Weidbruck ist zwischen der Abzweigung Dissens und der Abzweigung St. Oswald nach Mohrenabgängen weiterhin gesperrt. Niggerpass zwischen St. Zyprian und dem Karapass sperre bis 16 Uhr wegen des Familienradwandertages unter dem Rosengarten. Kommen Sie gut ans Ziel.

Herzlich willkommen und schönen Nachmittag im Programm von Reis Südtirol. Mein Name ist Christine Wieser und heute darf ich Sie wieder in dieser Stunde bis 16 Uhr durchs Programm begleiten. Wir hören Shellacks, Evergreens und Oldies aus der Zeit zwischen den 40er Jahren bis in die 80er Jahre. Musik, die schon älter ist, aber nach wie vor gerne gehört wird und die uns an vergangene Zeiten erinnert. In der Sendung heute dreht es sich vor allem um Duette. Schön, dass Sie zuhören und wir eröffnen nun ganz schwungvoll mit einem Titel, den wir gerne unterschreiben. Roy Black und Anita, schön ist es, auf der Welt zu sein.

Stundenlang sind viele sonnenhungrige Urlauber am vergangenen Wochenende im Stau gestanden auf dem Weg in den Süden. Das blaue Meer und im Idealfall der blaue Himmel locken Tausende an die Strände von Italien oder Kroatien. Sole, Sole, Sole heißt es im nächsten Duett, welches ich ausgesucht habe, Siv Malmkvist und Umberto Mercato.

Margot Eskens und Silvio Francesco, Himmelblaue Serenade. Silvio Francesco war der ältere Bruder von Katharina Valente. Sein Erfolg reichte allerdings nie an den seiner Schwester heran. 1963 gelang ihm mit einer Aufnahme zum letzten Mal der Einstieg in die Hitparade. Danach war seine Karriere als Schlagersänger sozusagen beendet. Zuletzt lebte Silvio Francesco in Campione d'Italia, wo er ein kleines Hotel betrieb. Er ist schon lange verstorben, schon vor 25 Jahren. Seine Schwester Katharina ist ihm im letzten Jahr gefolgt. Wir hören ihn nochmal im Duett, nun mit seiner Schwester Katharina und dem großen Erfolg »Sag mir quando, sag mir wann«.

Das Tanzorchester Kurt Edelhagen mit dem Titel »Die Männer sind schon die Liebe wert«. Von den 1950er bis in die frühen 1970er Jahre war der deutschsprachige Musikfilm sehr erfolgreich. Dieses Genre war durch die ausgiebige Verwendung von Schlagern gekennzeichnet. Die Filmhandlung trat oft in den Hintergrund. Die Handlung wurde meistens von Liebesgeschichten, kuriosen Verwechslungen und komödiantischen Elementen dominiert und die Filme hatten alle etwas gemeinsam, ein Happy End. Peter Alexander, Peter Kraus, Conny Frobes, Gitte Henning, Rex Gildo, Gus Backus oder Freddie Quinn sind nur einige Beispiele von SchlagersängerInnen, die in dieser Zeit ganz besonders gefragt waren. Ein Beispiel aus so einem Film hören wir jetzt. Diesmal ist es allerdings kein Duett von Frau und Mann, sondern mit Peter Kraus und Gus Backus aus dem österreichischen Schlagerfilm »Die lustigen Vagabunden«. Wir hören den Titel »Das haben die Mädchen gern«.

Conny Frobes und Peter Alexander, verliebt, verlobt, verheiratet. Bully Bulan war ein deutscher Jazz- und Schlagersänger, Pianist, Schlagerkomponist und Schauspieler, der vor allem in der Nachkriegszeit große Erfolge gefeiert hat. Bulan begann während des Zweiten Weltkrieges ein Jurastudium, das er später abbrach. Nebenbei trat er als Pianist auf. 1945 holte ihn der damalige Orchesterchef Michael Jarry in das neu gegründete Radio Berlin Tanzorchester. Als Jarry erkannte, dass Bully Bulan auch über sängerische Qualitäten verfügte, machte er ihn zum Frontsänger des Orchesters. Ja, und 1953 lief dann der Film Das singende Hotel mit Michael Jarry und seinem Filmorchester und daraus hören wir unseren nächsten Titel in der Sendung, wieder ein Duett, Rita Paul und Bully Bulan.

Gitte Henning und Rex Gildo vom Stadtpark Die Laternen aus dem Jahr 1963. Sie hören Reis Südtirol, die Sendung speziell für Sie, Teil 1. Ich bin Christine Wieser und bis 16 Uhr hören wir heute vorwiegend Schlagerduette. Ab 16 Uhr folgt dann wie gewohnt Ihr Wunschkonzert. Wir machen weiter mit einer ganz Großen. Sie kommt aus Frankreich, war aber mit ihrer Musik ganz besonders im deutschsprachigen Raum sehr erfolgreich. Ich denke da an den Titel Hinter den Kulissen von Paris zum Beispiel. Mireille Mathieu ist in dieser Sendung heute auch vertreten und ausnahmsweise hören wir französischsprachige Musik im Duett mit Alain Barrière.

Mireille, Mathieu und Alain Barrière, Tu en va, frei übersetzt, du gehst. Auch der nächste Song heute ist wieder ein Duett und wieder mit einer ganz großen bekannten Sängerin und ihr Partner ist nicht weniger erfolgreich als sie, Vicky Leandros und Toni Christie.

1995 veröffentlicht We Are Gonna Stay Together, Vicky Leandros und Tony Christie. Wir schauen aber wieder weiter zurück, so wie wir es in dieser Sendung meistens tun. Wir sind in den 70er Jahren und Chris Roberts hat auch einige Titel mit seiner Frau Claudia, die auch eine erfolgreiche Songwriterin war, aufgenommen. So glücklich wie das nächste Lied nun mit den beiden klingen wird, war die Ehe leider nicht. Sie endete in einem langen Rosenkrieg. Aber die Musik, die bleibt und die hören wir uns jetzt auch an.

0: Du, Conny?
1: Ja, Peter?
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1: Mhm, fein. Und wann treffen wir uns?
0: Na, sagen wir so gegen 8.
1: Okay, Peter, abgemacht.

Das Traumpaar schlechthin, Conny Frobes und Peter Kraus, wobei die zwei nie ein Paar waren, aber befreundet sind sie bis heute. Die beiden waren in den 50er Jahren richtige Superstars und so wurde ihnen eben auch eine Liebesaffäre nachgesagt. Im Interview hat Conny aber erklärt, dass für sie Peter Kraus wie ein großer Bruder war. Oft hat er sie nach den Dreharbeiten mit dem Auto heimgefahren und da hat schon die Mutter gewartet, also wenig Gelegenheit für romantische Gefühle. Und außerdem, so sagte Peter Kraus, war sie 16 und ich schon 21, in diesem Alter ein riesengroßer Altersunterschied. Tja, war wohl nichts. Heute würde man so eine Meldung als Fake News bezeichnen. Eventuell, eventuell heißt es nun im nächsten Song mit Katharina Valente und Peter Alexander.

Einen habe ich noch für Sie, liebe Hörerinnen und Hörer, ein Titel, der wesentlich später aufgenommen wurde als Eventuell, Eventuell. Es handelt sich um eine Coverversion von Something Stupid. Lena Valaitis und Hansi Hinterseher singen Was kann ich denn dafür?

Eine Stunde mit Schlagerduetten, speziell für Sie, geht so langsam zu Ende. Hier auf Rai Südtirol geht es nun weiter mit den Nachrichten und im Anschluss folgt Ihr Wunschkonzert. Wäre schön, wenn Sie in 14 Tagen auch wieder dabei sind, also am Sonntag, 29. Juni um 15.05 Uhr geht's los. Mein Name ist Christine Wieser und ich darf mich nun von Ihnen verabschieden. Auf Wiederhören.

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1: An der Cecina in Gröden ist das umstrittene Drehkreuz wieder in Betrieb. Die Schweiz lehnt eine Einwohnerobergrenze ab. Das Wetter: morgen viel Sonnenschein bei 23 bis 30 Grad. Das Drehkreuz an der Cecina ist auch diesen Sommer wieder in Betrieb. Menschen, die das beliebte Motiv mit den Geißlerspitzen fotografieren wollen, müssen 5 Euro zahlen. Das Drehkreuz entstand auf private Initiative. Die Touristiker in Grön sehen darin kein größeres Problem. Es gebe dazu keine großen Klagen, sagte der Präsident des Tourismusvereins St. Ulrich, Ambros Hofer. Allerdings müsse das Land klären, ob das Drehkreuz nun bleiben darf oder nicht. Wer die Cecina mit der Seilbahn erreichen will, ist seit heuer angehalten, die Fahrt vorab zu buchen. Hofer sieht darin große Vorteile. Zum einen könne man so den Zustrom besser regeln, zum anderen würden so auch Menschen an Tagen mit Schlechtwetter die Cecina besuchen. Berg- und Talfahrt kosten pro Person 74 Euro. Am Monte Passubio, an der Grenze zwischen den Provinzen Vicenza und Trient, hat sich ein schweres Bergunglück ereignet. 2 junge Bergsteiger verloren ihr Leben, als sie an einer anspruchsvollen Felswand rund 100 Meter in die Tiefe stürzten. Ein 3. Alpinist konnte von den Rettungskräften lebend aus der Wand geborgen werden. Der Einsatz war wegen dichten Nebels und schlechter Wetterbedingungen äußerst schwierig und riskant. Die genaue Unfallursache wird von den Behörden untersucht. Die Schweizerinnen und Schweizer haben einen Vorschlag zur Begrenzung der Bevölkerungszahl abgelehnt. Der Forderung, dass die Schweiz als einziges Land der Welt ihre Bevölkerungszahl deckelt, erteilten bei einer Volksabstimmung rund 55% eine Absage. Das geht aus Hochrechnungen hervor. Der Vorschlag kam von der Schweizerischen Volkspartei. Die Schweizerische Volkspartei wollte die Bevölkerungszahl auf 10 Millionen begrenzen. Dafür sollten zunächst Asyl- und Familiennachzug eingeschränkt werden und in letzter Konsequenz auch die Freizügigkeit der EU-Bürger. Der rechte Politiker Roberto Vannacci sieht im Femizid keine eigenständige Straftat. Ein Femizid sei ein Mord wie jeder andere auch, sagte Vannacci auf der Gründungsversammlung seiner Partei in Rom. Die Darstellung eines Femizids als gesonderte Straftat diene allein der Gehirnwäsche, so Vannacci. Italien hatte den Femizid im vergangenen Jahr als Straftatbestand eingeführt. Unter Femiziden wird die vorsätzliche Tötung von Frauen oder Mädchen verstanden. Im Ringen um ein Ende im Iran-Krieg könnte ein Durchbruch bevorstehen. Beide Seiten, also die USA und der Iran, sowie der Vermittler Pakistan, sprechen von einer zeitnahen Unterzeichnung eines Abkommens. Der Entwurf für ein Friedensabkommen soll unbestätigten Informationen zufolge unter anderem das iranische Atomprogramm, die Öffnung der Straße von Hormuz und die Aufhebung von Sanktionen beinhalten. US-Präsident Donald Trump wird heute 80 Jahre alt. Trump will zu seinem Geburtstag eine strittige Veranstaltung besuchen. Direkt vor dem Weißen Haus findet ein Kampfsportspektakel statt. In einer Arena sollen Käfigkämpfe ausgetragen werden. Kritiker versuchten, das Event mit einer Klage zu verhindern, hatten damit allerdings keinen Erfolg. Der Kampfsport ist in den USA populär, vor allem unter Männern. Das Wetter. Der morgige Montag wird recht sonnig mit ein paar Wolken. Die Quellwolken am Nachmittag bleiben meist harmlos. Im Norden bleibt es föhnig. Es gibt sommerliche Temperaturen mit Höchstwerten zwischen 23 Grad in Sterzing und 30 in Bozen. Am Dienstag geht es zeitweise sonnig weiter, ein paar Wolken ziehen durch. Am Nachmittag kann man einzelne Regenschauer nicht ausschließen. 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
2: Guten Nachmittag aus der Landesverkehrsmeldezentrale, ich spreche Deborah Gartner. Auf der Brenner-Autobahn in Richtung Süden zwischen dem Brenner und Sterzing 2 Kilometer Stau wegen Überlastung. Die Landesstraße Kastelruth-Weidbruck ist zwischen der Abzweigung Dissens und der Abzweigung St. Oswald nach Mohrenabgängen weiterhin gesperrt. Niger-Pass zwischen St. Cyprian und dem Karapass sperre bis 16 Uhr wegen des Familienradwandertages unter dem Rosengarten. Kommen Sie gut ans Ziel.
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Einen schönen Sonntagnachmittag und herzlich willkommen zu speziell für Sie, dem Wunschkonzert auf Reis Südtirol, heute am 14. Juni 2026. Ich bin Dietmar Brandl. Vielen Dank, dass Sie auch heute wieder unseren Sender Reis Südtirol eingeschaltet haben und dass Sie diese Stunde gemeinsam mit mir verbringen werden. Ich wünsche Ihnen allen eine gute Unterhaltung, wo immer auch Sie uns zuhören, in Südtirol und auch außerhalb unserer Landesgrenzen. An der Technik unterstützt mich heute Daniele Mistura. Musikalisch beginnt das heutige Wunschkonzert mit der sehr schönen Bodensee-Polka, gespielt von der Kapelle Die Schwindligen 15, und gleich darauf werden wir den ersten Glückwunsch in Alt 3 überbringen.

und vor allem gesunde Jahre im Kreise ihrer Lieben verbringen und möge Gott sie segnen und beschützen. Liebe Anna, lieber Engelbert, auch ich möchte Ihnen herzlich zu Ihrer diamantenen Hochzeit gratulieren und das Lied, das die Kastelruther Spatzen jetzt für Sie singen werden, heißt »Immer noch«.

Die Oberfinchker Böhmische gratuliert Hans Morigl, Schlosser Hans aus Burgeis, zu seinem 83. Geburtstag, den er heute am 14. Juni feiert. Und der Obmann Anton Toni Bund schreibt: Lieber Hans, die Oberfinchker Böhmische wünscht dir alles Gute, viel Glück und Gottes Segen, vor allem aber Gesundheit. Dein Herz schlägt für die Musik, besonders beim Musizieren bei der Oberfinchker Böhmischen. Obwohl du viel unterwegs bist, bei den Proben und bei den Konzerten, bist du immer dabei. Das schätzen wir sehr. Zudem bist du ja auch noch Mitglied bei der Musikkapelle und der Singgemeinschaft Burgeis. Du liebst die Kameradschaft, das gemütliche Beisammensein und stimmst gerne Lieder an, wo wir kräftig mitsingen. Lieber Hans, ein herzliches Vergelt's Gott für deinen Einsatz. Bleib wie du bist und mach so weiter. Soweit der Obmann. Selbstverständlich gratuliert Ihnen, lieber Hans, die Oberfinchker Böhmische auch musikalisch, und zwar mit dem Marsch »Mir Oberfinchker«.

Heute am 14. Juni feiert Maria Moser Stifter aus Brax ihren 80. Geburtstag und ich lese hier: Liebe Mama und Oma, 80 Jahre voller Leben, viel gearbeitet, viel gegeben. Mit Humor stets gut gelaunt, hast du nach vorne und nie zurückgeschaut. Was auch kam in all den Jahren, stets konntest du Gelassenheit bewahren. Nie nachtragend und immer bereit für Familie, Rat und Herzlichkeit. Heute und hier möchten wir dir sagen, wie schön es ist, dass wir dich haben. Bleib frohen Mutes und so wie du bist, die Mama, die für uns das Allerwichtigste ist. Alles Liebe und Gute zum runden Geburtstag wünschen dir herzlich deine Kinder Gerlinde mit Paul und Leonie und Egon mit Sonja, Niklas und Elias. Liebe Maria, die musikalischen Gratulanten für sie sind Rudi und das Sextner Trio und sie singen »Wo auf Bergeshöhen«.

Beim nächsten Glückwunsch, der uns aus Barbian erreicht hat, heißt es: Am 9. Juni hat Luise Braun Gavrilla, Fallin Eichmutter in Barbian, ihren 89. Geburtstag gefeiert. Liebe Mama, alles Liebe und Gute wünschen dir von ganzem Herzen deine 10 Kinder mit Familien. Wir sind froh und dankbar, dass du das Leben noch so gut meisterst und wünschen dir weiterhin Gesundheit, Zufriedenheit und Sonne im Herzen. Liebe Luise, alles Gute auch von mir und jetzt für Sie, wie gewünscht, Ernst Mosch und die Egerländer Musikanten mit dem Walzer Rosen so rot.

In Laurein hat gestern, am 13. Juni, Hermann Kessler, der Becken-Hermann, seinen 84. Geburtstag gefeiert. Seine Familie wünscht ihm zum neuen Lebensjahr alles Gute, viel Glück und Gesundheit. Wohl ist die Welt so groß und weit, singt jetzt für Sie, lieber Hermann, Pauli Aschbacher. Und wer weiß, vielleicht singen Sie ja mit.

In Neustift haben am 10. Juni Anna Meyer am Hof Witwe Michaela ihren 80. Geburtstag und Anna Maria Schwärzer Witwe Zanoll ihren 81. Geburtstag gefeiert. Den beiden Jubilarinnen gratuliert der Seniorenclub Neustift und wünscht alles Gute, vor allem Gesundheit, Zufriedenheit und viel Lebensfreude für die kommenden Jahre. Musikalisch gratulieren den beiden die Holmstanzer mit der Holmstanzer Jubiläumspolka.

Sie hören speziell für Sie das Wunschkonzert auf RAI Südtirol mit Dietmar Brandl. Unsere Mama und Omi, Marianna Rieder-Kranebitter, so steht es hier geschrieben, hat am 9. Juni in Mühlbach ihren 83. Geburtstag gefeiert. Liebe Mama, Schwiegermama und Omi, wir wünschen dir alles, alles Gute zum Geburtstag und dass du noch lange in unserer Mitte bleiben kannst. Deine Kinder, Schwiegerkinder und besonders deine Enkelkinder Tesi, Max, Alessio, Linda und Mia und alles Gute natürlich auch von deinem Mann Franz. Und stellvertretend für Franz fragen bzw. spielen die Psyrer Schrammel jetzt für Sie, liebe Mariana, Liebling, tanz mit mir.

Die Montagkartenrunde von Völs gratuliert zwei Kartenfreunden zum Geburtstag. Am 12. Juni hat Maria Plattner-Vilgratner ihren 72. Geburtstag gefeiert und morgen, am 15. Juni, feiert Josef Pseier Unterbergler seinen 95. Geburtstag. Die Kartenrunde wünscht den beiden alles Gute, besonders Kraft und Gesundheit und hofft, dass sie weiterhin dem Kartenspiel treu bleiben und die Kartengemeinschaft erfreuen mögen. Die Freunde der Kartenrunde meinen zudem, nehmt euch Zeit zum Träumen, zum Lachen, zum Leben. Gott gebe dazu seinen Segen. Schaut nach vorne, nicht zurück, Stück für Stück ein bisschen Glück. Das hoffen wir, das ist ganz klar für euer neues Lebensjahr. Wir sagen Danke, singen jetzt die Ladiner als musikalische Gratulanten für die beiden Kartenfreunde.

In St. Magdalena Villeneuve hat am 13. Juni, also gestern, Ottilia Petriffer, die Obermesner Bäuerin in St. Magdalena, ihren 87. Geburtstag gefeiert. Dazu möchten ihr die Kinder, Schwiegerkinder und besonders die 5 Enkelkinder nachträglich via Radio alles erdenklich Gute wünschen und die Gratulanten hoffen, dass Ottilia noch lange gesund in unserer Mitte bleiben kann. Auf diesem Wege möchten wir auch ein herzliches Dankeschön aussprechen für alles, was sie für die gesamte Familie getan hat. Liebe Ottilia, herzlichen Glückwunsch auch von mir. Und jetzt wartet ein ganz besonderer musikalischer Gruß auf Sie, nämlich der Marsch Des Sein Mir, gespielt von der Musikkapelle Schalders. Es ist der Jubiläumsmarsch, der anlässlich des 100. Gründungsjubiläums der Musikkapelle Schalders komponiert wurde, und zwar von Ihrem Enkel Fabian.

Am 1. Juni hat in Tramin Beate Di Sartori ihren 49. Geburtstag gefeiert. Alles Liebe und Gute, nur das Beste. Viel Gesundheit, Zufriedenheit und Freude am Leben. Das wünscht von Herzen Peppi aus Graun. Musikalisch gratuliert Vicky Leandros mit dem Lied »Ich hab die Liebe gesehen«.

Der Jahrgang 1951, die 51er von Völs am Schlern, gratulieren dem Jahrgangskollegen Paul Waldbot zum 75. Geburtstag, den er am 9. Juni gefeiert hat, und wünschen ihm alles Gute, Gesundheit und viel Freude. Und die Jahrgangskolleginnen und Kollegen meinen auch: Wir wünschen dir viel Glück und Segen, viel Sonnenschein und wenig Regen, ein starkes Herz voll Heiterkeit, ein Plätzchen der Geborgenheit und heute und für alle Zeit Gottes Segen samt Geleit. Ernst Hutter und die Egerländer Musikanten gratulieren auch mit dem Stück »Genieß dein Leben jeden Tag«.

In Hafling hat am 9. Juni Sebastian Kienzl seinen 78. Geburtstag gefeiert. Am 13. Juni haben Hilde Kienzl ihren 83. Geburtstag und Elisabeth Meister ihren 77. Geburtstag gefeiert. Und heute am 14. Juni feiert Anna Eschkfeller-Glotz ihren 80. Geburtstag. Die Seniorenvereinigung von Hafling gratuliert den vier Geburtstagskindern ganz herzlich und wünscht alles Gute sowie viel Glück und Freude. Für das musikalische Geburtstagsständchen sind die Geschwister Niederbacher zuständig mit dem Lied »Das Dörflein am Berghang«.

Das sind sie gewesen, die Glückwünsche für heute, und ich hoffe und wünsche mir, dass sie auch überall angekommen sind. Es hat mir wieder eine große Freude bereitet, das heutige Wunschkonzert für Sie gestalten zu dürfen, und ich bedanke mich bei Ihnen allen fürs Zuhören und fürs Dabeisein. Nächsten Sonntag wird sie dann wieder Barbara Brandl hier auf Reisetirol bei Speziell für Sie willkommen heißen. Für heute wünsche ich Ihnen noch einen schönen Sonntagabend. Ich darf noch an unsere Kontaktadressen erinnern, falls Sie uns Glückwünsche zusenden möchten. Per Mail kontakt@rai.it, Kennwort speziell für Sie, per Telefon unter der Nummer 0471 902359 oder schriftlich an Rai Südtirol, Mazziniplatz 23 39 100 Bozen, Kennwort speziell für Sie. Einsendeschluss ist wie immer der Montagabend. Herzlichen Dank auch an Daniele Mistura, der mich heute an der Regie begleitet hat. Zum Abschluss heißt es jetzt, frisch gespielt von der Gruppe Frisch gestrichen. Machen Sie's gut, danke und bis bald, Ihr Dietmar Brandl.

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1: An der Sečeda in Gröden ist das umstrittene Drehkreuz wieder in Betrieb. Die Ukraine trifft erneut Industrieanlagen in Russland. Das Wetter: morgen viel Sonnenschein bei 23 bis 30 Grad. Das Drehkreuz an der Sečeda ist auch diesen Sommer wieder in Betrieb. Menschen, die das beliebte Motiv mit den Geißlerspitzen fotografieren wollen, müssen 5 Euro zahlen. Die Touristiker in Gröden sehen darin kein größeres Problem. Es gebe dazu keine großen Klagen, sagte der Präsident des Tourismusvereins St. Ulrich Ambros Hofer. Allerdings müsse das Land klären, ob das Drehkreuz nun bleiben darf oder nicht. Wer die Sečeda mit der Seilbahn erreichen will, ist seit heuer zudem angehalten, die Fahrt vorab zu buchen. Hofer sieht darin große Vorteile. Zum einen könne man so den Zustrom besser regeln, zum anderen würden so auch Menschen an Tagen mit Schlechtwetter die Sečeda besuchen. Berg- und Talfahrt kosten pro Person 74 Euro. Am Monte Passubio, an der Grenze zwischen den Provinzen Vicenza und Trient, hat sich ein schweres Bergunglück ereignet. 2 junge Bergsteiger verloren ihr Leben, als sie an einer anspruchsvollen Felswand rund 100 Meter in die Tiefe stürzten. Ein 3. Alpinist konnte von den Rettungskräften lebend aus der Wand geborgen werden. Der Einsatz war wegen dichten Nebels und schlechter Wetterbedingungen äußerst schwierig und riskant. Die genaue Unfallursache wird von den Behörden untersucht. Die Ukraine hat erneut Russlands Industrieanlagen mit Drohnen angegriffen. Unter anderem soll der für die Kriegswirtschaft wichtige Betrieb Azot getroffen worden sein. Azot ist eines der größten Chemiewerke Russlands. Es stellt unter anderem Dünger, aber auch Bestandteile für die Produktion von Munition her. Der russische Gouverneur machte zunächst keine Angaben zum Ausmaß der Schäden oder zu möglichen Gesundheitsgefahren für die Bevölkerung. Großbritannien hat einen Öltanker im Ärmelkanal gestoppt. Nach Angaben des britischen Premiers Keir Starmer gehört der Tanker der sogenannten russischen Schattenflotte an. Mit Schiffen der Schattenflotte versucht Russland, die von den westlichen Alliierten verhängten Sanktionen zu umgehen. Das Abfangen des Schiffes sei ein Schlag gegen Putins illegalen Krieg, so das britische Verteidigungsministerium. Die Schweizerinnen und Schweizer haben einen Vorschlag zur Begrenzung der Bevölkerungszahl abgelehnt. Der Forderung erteilten bei einer Volksabstimmung rund 55% eine Absage. Das geht aus Hochrechnungen hervor. Der Vorschlag kam von der Schweizerischen Volkspartei. Die Partei wollte die Bevölkerungszahl auf 10 Millionen begrenzen. Dafür sollten zunächst Asyl- und Familiennachzug eingeschränkt werden und in letzter Konsequenz auch die Freizügigkeit für EU-Bürger. Formel-1-Pilot Lewis Hamilton hat beim Grand Prix von Barcelona seinen ersten Sieg für Ferrari eingefahren. George Russell musste sich für Mercedes mit Platz 2 begnügen. Teamkollege Kimi Antonelli schied aus. Für Antonelli war 3 Runden vor Rennende Schluss. Kurz zuvor hatte er noch Russell überholt. Dritter wurde Weltmeister Lando Norris. Das Wetter. Der morgige Montag wird recht sonnig mit ein paar Wolken. Die Quellwolken am Nachmittag bleiben meist harmlos. Im Norden bleibt es föhnig. Es gibt sommerliche Temperaturen mit Höchstwerten zwischen 23 Grad in Sterzing und 30 in Bozen. Am Dienstag geht es zeitweise sonnig weiter, ein paar Wolken ziehen durch. Am Nachmittag kann man einzelne Regenschauer nicht ausschließen. 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
2: Einen schönen guten Nachmittag wünscht die Landesverkehrsmeldezentrale. Von der Brenner Autobahn und auch von den anderen Hauptstraßen Südtirols wurden uns keine Störungen gemeldet. Gute Fahrt!
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3: Und dazu begrüßt sie Verena Amort. Fein, dass auch Sie Platz nehmen im Radio Wohnzimmer heute, genauso wie mein heutiger Gast, den wir ja eigentlich schon vor ein paar Jahren mal gerne eingeladen hätten ins Radio-Wohnzimmer, aber damals, Paulczyk, haben sie gesagt, ich stehe nicht so gerne im Mittelpunkt, ich rede nicht so gerne über mich selber. Freut mich, dass das heute anders ist. Schön, dass Sie da sind.
4: Danke für die Einladung. Das ist zwar einige Jahre her, das stimmt. Damals habe ich es ausgeschlagen, aber jetzt habe ich es sehr gerne angenommen. Ich freue mich und wenn es recht ist, würde ich gerne du sagen. Ist für mich einfacher. Ich fühle mich mit dem Sie. Ich bin alt und fühle mich noch älter und darum ist das Du einfacher für mich.
3: Dann darf ich auch Du sagen.
4: Ganz klar, danke.
3: Paulczyk, okay. Vor kurzem bist du als Vorsitzender des Vereins Domizil mit dem Kiwanis-Preis der Menschlichkeit 2026 ausgezeichnet worden. Das ist ein Preis, den die 7 Südtiroler Kiwanis-Clubs alle 2 Jahre, glaube ich, vergeben und zwar an Leute und an Einrichtungen, die sich eben ja für ein Gutes miteinander einsetzen, die sich für mehr Menschlichkeit einsetzen, für mehr Solidarität, auch mit Leuten, denen es nicht so gut geht. Und wer dich kennt, der weiß, du machst genau das schon seit vielen, vielen Jahren. Was bedeutet dir denn diese Auszeichnung?
4: Ja, das macht Freude, effektiv. Es ist ganz Südtirol. Es ist ein anerkennender Arbeit, aber auch ein Anerkennen der ganzen Vereine, wo ich tätig war in den letzten Jahren und das Verein, wo ich jetzt tätig bin. Es geht ja nicht nur um mich im Sinn, es ist auch die Anerkennung für den Verein, aber für mich selber ist es eine Freude. Es war eine sehr schöne Feier, eine sehr rührende Feier, eine angenehme Feier und ich habe das wirklich, bin ganz ehrlich sagen, auch genossen.
3: Und du hast auch gleich gesagt, es geht nur gemeinsam.
4: Ja, es geht gemeinsam, weil die ganzen Sachen, ich werde, vielleicht bin ich oft der im Vordergrund oder stelle mich hin. Früher habe ich es nicht gemacht und irgendwann habe ich entschieden, es geht nicht anders. Aber alleine hätte ich es nie geschafft.
3: Jeder Mensch, Paul, wird zu dem, was er ist, weil er eben vieles in seinem Leben erlebt hat. Wir fangen bei dir mal ganz von vorne an. Du bist 1956 in Bozen-Rentsch geboren. Das heißt, in wenigen Wochen, Ende Juni, wirst du 70. Du bist mit Sabine verheiratet, schon lange, ich glaube über 30 Jahre. Ihr habt 2 erwachsene Töchter. Du lebst in Jenesien und du kommst aus einer kinderreichen Familie in Rentsch.
4: Ja, wir waren eine kinderreiche Familie. Eigentlich wären wir 8 Kinder gewesen. 2 sind ganz, ganz jung, als Kleinkinder verstorben. Also wir sind, sagen immer, wir sind 6 Geschwister. Wir sind in Rentsch aufgewachsen.
3: Du bist die Nummer?
4: Ich bin, ja, ich streite mich mit meiner Zwillingsschwester, ob wer oder früher da war, wir wissen es nicht genau, also ich sage, ich bin der Letzte. Ich schließe das Feld ab.
3: Das ist ja immer noch wichtig, diese familiäre Gemeinschaft aufrechtzuerhalten, dieses Band.
4: Ja, es ist uns gelungen, auch nach dem Tod der Eltern, weil das ist ja immer eigentlich ein Verbindungsglied in jeder Familie. Sobald die Eltern wegfallen, dann fallen eigentlich viele Kontakte, Weihnachten, Muttertag oder Vatertag, wie es immer heißt, weg. Es ist uns gelungen, einen Kontakt aufzuhalten. Wir 4 leben hier in Bozen, Südtirol. Einer Bruder lebt in Deutschland, da haben wir relativ wenig Kontakt, muss ich ganz ehrlich sagen. Aber wir 4 schaffen es, 2-3 Mal das Jahr gemeinsam ein Abendessen oder ein Mittagessen zu gehen. Jetzt gehen wir Mittagessen, weil was älter ist.
3: Abends ist man müde.
4: Aber wie gesagt, wir sind an diesem Kontakt auch, wobei jeder Familie hat Enkelkinder. Mhm, also ich habe keine Enkelkinder.
3: Noch. Wie war denn dein Aufwachsen? Was war das für eine Familie, in die du hineingeboren bist?
4: Ja, von Großmutter und von Mutterseite aus waren wir Bauern, die hatten einen Bauernhof, haben dann durch Optionen unter verschiedenen Kriegswirren vieles verloren. Wir sind dann Rentsch aufgewachsen, wobei Rentsch damals ein Dorf war. Mhm. Ich kann mich noch erinnern, wir sind die Milch holen gegangen mit den alten Aluminium-Milchkannen beim Bauernhof Richtung Stadtzentrum. Also dort war der Bauernhof. Bei uns waren Weinreben rundherum. Also, im Sinn, also es war damals noch ein Dorf, Rentsch. Und wie gesagt, wir waren nicht reich. Der Vater war Landesangestellter, die Mutter war, wie es damals war, Hausfrau im Sinn, hatte keinen Beruf. Wir hatten genügend, wir waren sicherlich nicht reich. Also bei uns gab es keine Sonntagsausflüge. Das Auto ist erst gekommen, nachdem die Schwestern groß waren und gearbeitet haben. Es gab auch keine Ausflüge, es gab gar nichts. Sport und das war alles ja, tabu. Aber das war damals auch so.
3: Und das ist wahrscheinlich den anderen ringsum auch nicht viel anders ergangen.
4: Das ging den anderen auch nicht viel anders. Es war nicht so. Also damals war das auch kein großes, wobei ich immer gerne Sport betrieben hätte. Ich habe halt Fußball gespielt und Hockey gelaufen.
3: Nach der Mittelschule stand dann auch für dich die Frage im Raum, wo soll es beruflich hingehen? Bald schon Geld verdienen war ja eigentlich angesagt, das oder? War und angesagt, entsprechend ja eben auch die Schulwahl, denke ich.
4: Ja, die Schulwahl war so eine Sache. Früher gab es diese Berufsberatung. Ich war relativ geschickt beim Handwerk, Basteln. Ich habe auch mit den Kindern, mit den Töchtern im Nachhinein immer noch zu Hause gebastelt, war der, was Geschichte war und auch Freude daran gehabt hat. Ich war gut in Mathematik und der Berufswahl hat entschieden, ja, du musst Gewerbeoberschule gehen. Eine technische Schule, eine trockene Schule. Die Eltern haben das logischerweise akzeptiert. Es hat sich halt nachher herausgestellt, dass es vielleicht nicht die richtige Berufswahl war für mich.
3: Weil?
4: Ja, ich habe lieber mit den Lehrern über die Wiener Commedia oder über Dante oder was anderes gestritten, politisch gestritten oder andere Richtungen. Mich hat diese Elektrotechnik-Sachen nicht interessiert. Darum habe ich auch ein bisschen länger gedauert, weil ich auch ein bisschen rebellisch war in der Schule und nicht so viel Interesse gezeigt habe. Ich habe die Schule dann fertig gemacht, aber für mich war das eigentlich schon ein klarer Weg. Das ist nicht ganz mein Beruf.
3: Trotzdem gab es in der Schule und generell in deinen Schuljahren Lehrpersonen, Direktoren, die dich schon auch geprägt haben?
4: Ja, geprägt im Positiven, geprägt im Negativen im Sinn, aber jetzt bleiben wir beim Positiven, das ist ja das Wichtigste im Leben. Ich hatte einen Italienischlehrer, der war sehr, sehr offen, auch für mein Rebellentum, für meine Wirkung nach außen. Ich muss sagen, eigentlich der ganze Kernpunkt von meinem Aufmüchsig oder Rebellwerden war eigentlich in der Mittelschule. Da hatte ich das Glück, Siegfried Nitz als Lehrer zu haben. Der war auch damals schon sehr aktiv, politisch aktiv. Ja, dann kam er in die Oberschule. Ich muss sagen, da war der damalige Direktor Kondor, der war sehr streng. Zu mir hat er immer gesagt, ja, Chick, du musst jedes Jahr einen Lehrer haben zum Streiten, weil ich hatte jedes Jahr eine Lehrperson zum Streiten. Aber er war sehr, sehr gerecht. Und was mich bei ihm beeindruckt hat, er hat die Schwächsten immer mitgenommen. Er hat die Schwächsten nicht noch vor anderen Schülern deplatziert oder falsch behandelt. Er hat sie auch ihre Schwächen mitgenommen und unterstützt. Das war toll.
3: Dieses politische Engagement, das hattest du eigentlich schon immer im Blut, hast dich dafür interessiert, was in der Welt passiert. Gerade die 60er Jahre waren da ja eine besonders spannende Zeit. Und Paul, ich habe dich gebessiert, was in der Welt passiert. Gerade die 60er Jahre waren da ja eine besonders spannende Zeit. Und Paul, ich habe dich gebeten, mir auch den Soundtrack deines

Hoffnung, Frieden und so weiter. Ich verbinde damit sehr viel die Bilder vom letzten Tagen in Saigon. Vietnamkrieg, weil die Amerikaner versucht haben, mit den Hubschraubern noch die letzten Personen auszubringen. Das waren schockierende Bilder, ängstliche Bilder. Und dieses Lied eigentlich, das war in Italien wirklich das Protestlied gegen Vietnamkrieg, hat mich geprägt.

0: Musik von Gianni Morandi, mitgebracht und ausgewählt von meinem heutigen Gast im Radio Wohnzimmer, das ist Paul Tschick. Er ist der Vorsitzende des Vereins Dormizil und setzt sich seit vielen Jahren schon für Menschen ein, die kein Obdach haben, die auf der Straße landen, und ist deswegen auch kürzlich dafür ausgezeichnet worden von den Kiwanis-Clubs in Südtirol. Paul, wir haben gerade dieses Lied gehört, es geht um den Vietnamkrieg, und es ist ein Lied, das in dir ja viele Bilder hervorruft. Da habe ich mich jetzt, während wir das Lied gehört haben, gefragt, wo hast du denn die Bilder damals hergehabt? Ende der 1960er Jahre. Hattet ihr da schon einen Fernseher?
1: Ja, wir waren die erste Familie in unserem Kreis, Familienkreis im größeren. Der Vater war der Chef über den Fernseher, ganz klar. Und das war damals zur Fußball-WM 66 England. Da sind auch die ganzen Cousinen und Verwandten kamen zu uns schauen, das Spiel anschauen, kann mich noch erinnern.
0: Das stellt man sich dann vor, eine Küche oder eine Stube in Rentsch bei Bozen, voller Leute, die gebannt schauen.
1: Ein Wohnzimmer voller Leute.
0: Weil du natürlich auch selber sportbegeistert warst und auch selber Fußballer warst.
1: Ja, Fußball habe ich immer sehr gerne gespielt. Unsere Adresse war ja in der Nähe der Rücksiedlerhäuser damals, den Rentsch, die gab es ja für die Optanten, die Rücksiedler hat sie geheißen. Dort hatten wir in der Nähe ein kleines Haus, dort war auch ein Fußballplatz, das war für uns Kinder die einzige Möglichkeit. Im Sommer Fußballplatz, im Winter war es ein Hockeyplatz, Eishockeyplatz, Naturhockey logischerweise, kein künstliches Eishockey. Rentsch war damals eigentlich relativ gut in Eishockey. Rentsch hat eigentlich einige sehr gute Hockeyspieler für den Hockeyclub Bozen gebracht. Und das war für uns die Möglichkeit.

0: Fußball hat mich sehr, sehr lange geprägt. Ich habe dann viele Jahre die Weiße Handtrophäe gespielt, war dann auch Vizepräsident vom Organisationskomitee. Dann habe ich dann irgendwann gelassen. Irgendwann war Zeit zum Schluss.
1: Überhaupt, Paul Schick, ist Sport etwas, was dich auch prägt, was dich immer schon interessiert hat, und zwar die unterschiedlichsten Sportarten?
0: Ja, Sport hat mich geprägt. Erstens die Bewegung, die Freiheit, die Luft, die frische Luft. Berg, das war eines, hätte ich immer gern viel früher angefangen. Durch den Vater war das Tabuthema. Das gab es nicht. Wir hatten auch nicht die Möglichkeit, auf den Berg zu gehen. Aber ich wollte immer schon auf den Berg gehen. Hab dann erst knapp mit den 20, weil es 20 Jahre war, angefangen, Berg zuerst klettern und dann Skitouren sehr. Das habe ich, mache ich heute noch Skitouren. Klettern habe ich, sobald die Kinder, die auf die Welt gekommen sind, gelassen. Da war irgendwas im Hinterkopf, was nicht mehr richtig funktioniert.
1: Zu gefährlich.
0: Ja, gefährlich. Es war einfach der Gedanke, wir sind zu zweit in der Seilschaft. Wir haben Verantwortung für gegeneinander und es geht nicht nur um mich alleine im Sinn. Wenn ich nicht sicher fühle, dann muss ich es lassen. Skitouren mache ich weiter noch, also nicht mehr so wie früher.
1: Wie weit haben dich denn deine Touren geführt? War das eher so im Dolomitenraum oder auch außerhalb und weiter weg und höhere Berge?
0: Ja, also Skitouren war hauptsächlich angefangen logischerweise im Dolomitenraum. Später sind wir irgendwann einmal auch nach Tschechien oder Polen gegangen. Damals war noch der Eiserne Vorhang, das war ja auch eine Abenteuerreise.
1: Spannend, oder? Mit der Skiausrüstung auch drüber zu kommen.
0: Ja. Und wir sind auch einmal nach Korsika gegangen, einmal nach Frankreich gegangen und später dann Skitouren sind auch die Berge dazugekommen. Irgendwann habe ich das Gefühl gehabt, ich möchte ein bisschen höher rauf. Wir sind einmal nach Ladakh, das waren über 6000 Meter. Südamerika im Sinne oder auch Afrika haben wir Berge. Jetzt mache ich es nicht mehr, muss ich sagen. Das war einmal früher so.
1: Aber schon auch so die Lust und die Sehnsucht nach den hohen Bergen der Welt.
0: Ja, die Freiheit, die Sehnsucht, aber gesagt, beim Skitouren habe ich immer gesagt, das Schönste für mich ist der Aufstieg, nicht die Abfahrt. Den Rhythmus zu finden, auf deinen Körper zu hören, auf das Gefühl kriegen von Atmung, von Umgebung, das auf sich einwirken lassen. Im Sinne, für mich war nicht immer die Abfahrt das Schönste, war der Aufstieg und das. Und auch die menschliche Grenze kennenlernen. Das habe ich jetzt durch ein Laufen kennengelernt und ich habe gelernt, auf meinen Körper zu hören.
1: Und weil du gerade Laufen sagst, da habe ich was Leuten hören. Paul Schick, du wirst bald 70 in wenigen Wochen und läufst immer noch Marathon.
0: Ja, das haben wir vor, ich glaube, über 35 Jahren aus Spaß angefangen. Einmal eine Wette, 5, 6 Kollegen, ja, einmal im Leben muss man einen Marathon laufen. Sind es damals ja auch gelaufen und jetzt laufen wir jedes Jahr einen. Eher kleinere Marathons, also voriges Jahr sind wir in Neapel gelaufen, wo sehr wenig Teilnehmer sind. Das ist in mir eigentlich relativ wurscht. Sicher, wir sind auch Berlin gelaufen, also immer innerhalb Europas. Und auch dort mit dem Ziel vor Augen steht man doch auf, motiviert sich, geht laufen. Heute früh bin ich laufen gegangen. Der nasse Waldboden, die feuchte, die modrige Luft. Ich sage immer, es ist Sauerstoff fürs Hirn. Und ich schalte dort ab.
1: Weil du gerade gesagt hast, kleinere Marathons, also die Strecke bleibt sich immer gleich. Egal, ob man in Neapel läuft oder in Berlin, es sind immer 42 Kilometer.
0: Die Strecke sind immer die 42,195 Kilometer. Wobei die größte Herausforderung, ich habe damals einmal, Kollegen haben mich alle verlassen, und die haben alle gesagt, das schaffst du eh nie. Habe ich den bloßen Marathon, bin ich gelaufen, das sind die 42 Kilometer und die 2400 Höhenmeter.
1: Im Sinne. Da kommt die Steigung noch dazu.
0: Das war die Steigung noch dazu. Ich bin nicht der harte Trainierer mit harten Trainings und so weiter, aber es macht Spaß.
1: Also Sport auf jeden Fall ein wichtiger Teil deines Lebens. Über den Sport hast du auch deine Frau kennengelernt.
0: Ja, das war genau, das war Volleyball. Ich war in einer Volleyballmannschaft, haben wir gespielt. Da habe ich auch bis vor 3 Jahren noch gespielt. Also die Freunde spielen immer noch. Ich habe gesagt, nein, jetzt irgendwann ist doch aus mit der Sprungkraft und mit der Schnelligkeit. Damals war es Freizeitsport, Freizeitgruppe. Wir waren eine Gruppe von Mädchen und Buben und da habe ich meine Frau kennengelernt.
1: Sie heißt Sabine, ja. Sie kommt aus Jenesien, deswegen wohnt ihr lebt auch dort in Jenesien. Und ihr habt natürlich vieles, vieles mehr an Gemeinsamkeiten als den Sport, zum Beispiel auch das soziale Engagement. Was macht sie?
0: Ja, Sabine ist selber auch im Dorf sehr aktiv. Sie war früher Präsidentin vom Altersheim, als es in Jesen ein Altersheim gab. Ist dann sehr aktiv in der Umweltschutzgruppe gewesen, hat die Umweltschutzgruppe gegründet. Heute ist ihr großes Herzstück eigentlich, was sie ein bisschen vom Vater vererbt hat, weil der Vater war der Gründer der Bibliothek in Jesen. Heute leitet sie die Bibliothek in Jesen. Also im Sinn, für sie ist auch soziales Engagement in eine andere Richtung oder eine andere Form, aber immer auch Verantwortung übernehmen für andere ist sehr wichtig.
1: Das heißt, das ist etwas, was ihr gemeinsam habt, aber jeder in seinem Bereich.
0: Jeder in seinem Bereich. Ich, dadurch, dass ich in Bozen gearbeitet habe, mein Büro war in Bozen, war mein Umkreis eigentlich immer Bozen mehr. Im Sinne, ich bin auch in Bozen aufgewachsen. Darum sind die Themen auch unterschiedlich, ganz klar.
1: Du hast es gerade angesprochen schon, du hast im Büro in Bozen gearbeitet, lange Zeit. Das Büro in Bozen, das war ein Reisebüro. Darauf kommen wir aber etwas später zurück. Noch bleiben wir so ein bisschen bei deiner Familie. Etwas, was euch auch eint natürlich, das ist die Lust auf Neues, die Neugier auf neue Menschen, die Neugier auf neue Länder, auf neue Gegenden, auf neue Kulturen vielleicht. Du bist auch mit deiner Familie ziemlich viel gereist und ich habe mich gefragt, waren das so Ausprobierreisen für die Programme, die du dann im Reisebüro angeboten hast oder hast du das komplett trennen können, der private Familienurlaub und Erkundungsreisen sozusagen, Erkundungstouren für die Arbeit?
0: Nein, also ich habe das ganz klar getrennt. Urlaub, Familie als erstes. Ich habe keine Reise gemacht im Sinne, ich muss da, weil vielleicht nächstes Jahr könnte ich eine Gruppe dorthin organisieren oder wir könnten was ausschreiben. Das gab es nicht. Das war für mich kein Thema. Das Ziel sollte sein, was der Familie gefällt, was ins Vierten gefällt, was damals die Kinder, weil sie auch klein waren, verkraften, schaffen und so weiter. Also das Reiseziel haben wir gemeinsam immer ausgesucht. Bei uns Urlaub war Urlaub zu meiner Zeit, als ich den Betrieb hatte. Ich habe nie angerufen und gefragt, wie geht es im Büro oder was kommt. Das kam für mich nicht in Frage.
1: Nun sagt man ja oft so, das, was man gemeinsam erlebt hat, das wird einem nicht mehr genommen, das bleibt. Bleibt es auch weiterhin? Also ist dieses Thema Reisen für euch als Familie immer noch wichtig?
0: Das Thema ist immer noch wichtig. Wir haben immer in den letzten Jahren eine Reise gemacht. Voriges Jahr ging es eine größere Reise, hatten wir mehr Zeit, war es 2,5 Wochen, war wohin? Japan ein Reiseziel, was wir schon seit vielen Jahren machen wollten. Aber wir haben auch dann, wenn es nicht anders geht, weil die Töchter arbeiten im Ausland zurzeit, alle beide, haben wir noch 4-5 Tage gemacht. Jetzt nächste Woche fahren wir nach England für eine Woche. Sind dann immer wir vier gemeinsam, obwohl die Töchter ja 30 und 33 sind.
1: Also nur ihr vier, keine Schwiegersöhne,
0: keine Tanten und Onkels oder was Gottes. Also diese Reise ist eine reine Familienreise.
1: Was hast du denn versucht, auf diesen Reisen euren Kindern zu vermitteln? Was war denn dir wichtig?
0: Mir war es wichtig, erst einmal ein Land erkunden lassen, das Land auf sich einwirken lassen. Natur war immer ein sehr großes Thema für uns alle. Eine der ersten großen Reisen war Namibia. Wir reden jetzt vor 40 Jahren. Abgeschiedenheit, die totale Ruhe, sich selber die Zeit nehmen und auch gleichzeitig Menschen auf sich einwirken lassen, Verständnis aufnehmen, auch Bewusstsein, welches Glück wir haben. Das ist ja auch nicht klar. Es gab bei uns nie ein Ziel, ich habe das gesehen, abgehackelt und fertig ist. Und wir haben das wirklich als gemeinsames Erlebnis empfunden und das Offenheit und Sachen mitzunehmen und Bewusstsein zu haben und Verantwortung übernehmen für andere.
1: Das ist etwas, was du dir erhalten hast oder aus diesen Reisen auch mitgenommen hast. Von einem Roadtrip, Paul Tschick, erzählt auch das nächste Lied, das du mitgebracht hast. Es ist ein Lied aus, ja, auch der 68er Zeit eigentlich, und zwar von einer der ganz großen Ikonen dieser rebellischen Zeit. Es ist ein Song von Janis Joplin, zu dem du übrigens auch gerne getanzt hast.
0: Ja, ich tanze immer noch sehr gerne. Also ich bin ein leidenschaftlicher Tänzer, wenn im Dorf ein Fest ist und wird Musik gespielt, also freies Tanzen im Sinn, das mache ich sehr gerne. Und Janis Joplin war für mich einfach eine Ikone, leider viel zu früh gestorben, schade. Und für mich eigentlich der Begriff von Freiheit.
1: Deshalb spielen wir es jetzt, Janis Joplin, Me and Bobby McGee.
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0: Da fühlt man sich gleich zurück, katapultiert in die Zeit der Schlaghosen, der Blumen im Haar, der großen Silberringe, auch der Joints, muss ich sagen. Musik von Janis Joplin war das, ausgesucht von meinem heutigen Radio-Wohnzimmergast Paul Tschick. Vor rund 6 Jahren hast du gemeinsam mit Gleichdenkenden den Verein Domizil gegründet, ein Verein, der obdachlosen Menschen nicht nur ein Dach über dem Kopf und eine warme Dusche bietet, sondern eben auch ein offenes Ohr, vielleicht auch die eine oder andere neue Perspektive. Zuvor, bevor das aber passiert ist, Paul, warst du viele, viele Jahre lang in einer ganz anderen Branche tätig. Über 30 Jahre lang hast du ein Reisebüro in Bozen geführt, das Mundus. Und das war, denke ich mal, wenn du es so lange gemacht hast, eine schwierige, aber auch eine sehr schöne Herausforderung für dich.
1: Ja, es war eine schöne Zeit, eine für mich intensive Zeit. Ich bin da durch Zufall rein katapultiert, wie du es gerade vorhin gesagt hast. Damals musste man als Student, Oberschulstudent, in Sommerzeit arbeiten gehen. Ich habe dort beim Reisebüro Seidner angefangen, über die Sommerzeit zu arbeiten. Am Ende von meiner Matura hat mir der damalige Besitzer gesagt, er gibt mir die Möglichkeit, dort zu bleiben. Da ich ja Elektrotechnik studiert habe, hätte ich auch zur Reihe oder zu Edgewerke gehen. Das kam für mich nicht in Frage. Bin dann im Reisebüro geblieben und dann haben wir uns selbstständig gemacht. Das Reisen war für mich immer ein Erlebniswert, ein Zusatzwert. Eigentlich vertraut dir der Mensch seine wichtigste Zeit vom Jahr an und er kauft die Katze im Sack. Und es geht darum zu verstehen, was kann der, was mag der, was will der, was erwartet er sich überhaupt. Und da habe ich mit meinem Partner Peter Bleichner das sehr gut ergänzt. Im Sinn, er hat ein anderes Umfeld als Kunden. Er war eher im klassischen Reisebürobereich.
0: Also der das ganze Paket sozusagen verkauft hat, Flughotel.
1: So ausgefallenen Reisen, ja, zum Schluss hat er viel Golf, weil er selber Golf spielt. Ich war eher der Aussteiger der Trekkingreisenden. Menschen, die Reisen erleben wollen, Menschen, die Reisen sich auch ersparen. Ich hatte ein älteres Paar, das waren zwei Italiener, die sind gekommen, haben immer eine sehr ausgefallene Reise gebucht. Ich kann mich erinnern, eines war Syrien. Wir reden von 40 Jahren oder sie wollten Vietnam. Sie haben wirklich die Reise erspart. Und das Schöne war, sie sind gekommen und haben schon viel übers Land gewusst. Sie haben nicht nur die Reise abgehackelt und erlebt und das nächste Mal fahren wir die andere Welt hin. Türkei haben wir schon gesehen, das braucht man nicht, das nicht mehr. Die haben die Reise erlebt, die haben die Sprache gewusst, sie haben die Kultur gewusst. Und das war wirklich auch das Schöne am Reisen im Sinn, die Menschen haben die eigentlich vertraut. Ich habe sehr viele Menschen sehr gut kennengelernt in den vielen, vielen Jahren. Und es sind auch viele Freundschaften entstanden.
0: Und dann, Paul Tschick, ist der Moment gekommen, in dem du dir gesagt hast, es gibt also einerseits die Reisenden, die sich von mir, von unserem Reisebüro, ein Urlaubsprogramm zusammenstellen lassen, sich alles buchen lassen, wohin auch immer diese Reise gehen soll oder wie sie ausschauen soll. Und es gibt auf der anderen Seite Menschen, auch aus fernen Ländern, die zu uns nach Südtirol flüchten. Nicht reisen, sondern flüchten, die hier auf der Straße landen mit nichts und es werden immer mehr. Du hast ja gesagt, nur betroffen sein und zuschauen, das geht nicht. Ich muss was tun.
1: Ja, soziale Verantwortung übernehmen war für mich auch in meiner Kindheit oder Jugend sehr wichtig, vielleicht weil ich familienbedingt, also ich hatte genügend, aber ich hatte nicht das, was vielleicht anders sich vorstellen, was wichtig ist. Ich bin als Jugendlicher, weil ich 18 war, am nächsten Tag habe ich meinen ersten Nachtdienst beim Weißen Kreuz damals gemacht. Das Soziale hat mich immer geprägt. Sobald die Kinder groß waren, Betrieb stand gut da, habe ich wieder eine Tätigkeit gesucht, wo ich mich einbringen kann. Und da ich immer ein Mensch war, auch durch mein Reisebüro, was auf die Menschen zugeht, keine Vorurteile hat und auf gleicher Augenhöhe spricht mit ihnen im Sinn, habe ich mir etwas gesucht. Ich bin auch durch eine Bekannte, mit der ich jetzt auch dreimal in Indien war, in einem Projekt zum Finzibus gekommen. Das war die Essensausgabe.
0: Der Finzensgemeinschaft.
1: Der Finzensgemeinschaft, der Finzibus. Das abends das Essen aus, warme Suppe, Brot, Decken und Tee und so weiter.
0: In den Anfangszeiten, glaube ich, war das noch am Bahnhofspark in Bozen,
1: das war ganz am Anfang war das im Bahnhofspark. Bin dann dort reingekommen, habe das dann viele Jahre als Freiwilliger gemacht und dann die damalige Vorsitzende, Brigitte Rauffil, muss sagen, eine tolle Person, hat mir gesagt, den Vorsitz abgegeben habe, sie möchte haben, dass ich es, und ich habe das dann zusammen weitergemacht. Aber auch wir haben hier eine große Veränderung erlebt in den Menschen, die gekommen sind, die Hilfe gesucht haben. Anfanglich waren das vielleicht 25, 30, sagen wir Südtiroler im Sinne oder Einheimische. Das hat sich dann durch die Migration oder die erste Flüchtlingswelle hat sich das verändert. Das Bild hat sich verändert. Logisch, die Anzahl ist sehr, sehr viel größer geworden. Zum Schluss waren es sicher über 100 Essen am Abend, das wir ausgegeben haben. Wir haben den Dienst in Zusammenarbeit mit Volontären gemacht, dreimal die Woche, abends das Essen ausgeteilt. Und für mich ist dann irgendwann immer mehr die Frage gekommen, wer ist die Person vor mir? Okay, er braucht ein Essen, er braucht eine Suppe, er braucht eine Decke. Aber ich habe immer mehr gemerkt, es braucht auch das Ohr, er braucht das Verständnis. Und ich habe mich dann irgendwann von der Decke hinten nach vorne gegangen, um mit den Menschen Kontakt aufzunehmen und auch zu verstehen, was die Menschen getrieben hat, um sich dort anzustellen. Und da habe ich erst gesehen, wie unterschiedlich die Motive sind, die Gründe sind und warum sie dort sind.
0: Mhm. Ein Bekannter von mir hat mal gesagt, wenn du als Südtiroler mit 40 unter der Brücke landest, dann hast du im Leben eigentlich alles falsch gemacht. Balczyk, was sagst du zu dieser Aussage?
1: Ja, ich muss sagen, von dieser Aussage bin ich schockiert, weil erstens steht uns nicht zu urteilen. Ich kann nie urteilen, was der andere gemacht hat. Man sagt, ja, die haben sie selber gesucht. Die sind selber schuld. Ich kenne sehr, sehr viele Geschichten von Menschen, die auf der Straße gelandet sind, die aus unterschiedlichen Gründen auf der Straße gelandet sind.
0: Zum Beispiel?
1: Eine schwierige Kindheit. Wir hatten jetzt jemanden, der hatte wirklich als 14-Jähriger, wäre sein Traum gewesen, malen, zeichnen. Die Familie hat gesagt, das kommt nicht in Frage. Du musst Geld verdienen gehen. Geld verdienen haben sie ihm leider auf der falschen Art und Weise beigebracht. Durch Diebstahl, Zigarettenverkauf und Ding. Ist dann selber in großen Schwierigkeiten gekommen, in juridischen Schwierigkeiten.
0: Also in die Kriminalität abgerutscht.
1: Kriminalität abgerutscht, ist auch in den Drogen abgerutscht. Bis er irgendwann nach dem letzten Gefängnisaufenthalt hat er gesagt, nein, er will hier raus. Er ist dann dort, von dort, wo er aufgewachsen ist, weggezogen, ist dann hierher gezogen. Er sagt, er will die Verantwortung übernehmen, er will sein Leben wieder leben. Hat dann wirklich Jahre gebraucht, um von der Abhängigkeit von den Drogen wegzukommen. Hat es selber geschafft, auf eigene Faust. Heute ist er ein Gast in unseren Wohnungen. Er kann wieder malen, hat wieder Freude. Und eigentlich würde mir jetzt zustehen, zu sagen, du hast damals falsch gemacht. Das hat nicht er entschieden. Wir haben auch relativ gut stehende Menschen, die einen großen, bekannten Beruf hatten, sind innerhalb kurzer Zeit, heute ist Spielschuld ein großes Thema, sind dann abgerutscht und dann verliert man sehr schnell Freunde. Und nicht jeder schafft das und jeder muss den Druck unserer Gesellschaft aushalten. Wir sind ja nur mal, wer schön, wer reich ist und wer groß ist, der ist der andere, der es nicht schafft, der ist ein Schwächling. Das geht nicht. Wir müssen lernen, alle mitzunehmen.
0: Also der Druck ist einfach zu groß
1: der Druck
0: für
1: ist
0: die
1: zu
0: Menschen.
1: Groß, aber es gibt ja psychische Probleme, es sind oft sehr familiäre Probleme, Familienstreit, Erbschaftsstreit. Aber damals sagen, du hast alles falsch gemacht, wenn du 40 bist, das ist eine Anmaßung, die wirklich nicht herpasst.
0: Du hast dann auf verschiedenen Ebenen reagiert auf diese Obdachlosigkeit, hattest, wie man es aus deinen Erzählungen hört, eigentlich auch nie die Scheu, auf die Leute zuzugehen, egal ob sie gewaschen waren oder ungewaschen, ob sie besoffen waren oder nüchtern. Also du bist einfach drauf zugegangen und hast zuerst mal zugehört.
1: Ja, zugehört und den Menschen mit Respekt begegnet. Respekt und Würde sind zwei Wörter, die kosten nichts, aber haben einen Riesenwert. Und auch Augenhöhe. Ich kann nicht sagen, du bist besoffen, was hast du gemacht? Zuhören, schauen, helfen. Und dann versteht man vielleicht. Vielleicht, weil wir brauchen selber oft 2-3 Jahre, bis die Menschen alles erzählen, was sie miterlebt haben, weil vieles wollen sie für sich behalten und vieles erzählen sie nicht. Und das war für mich eigentlich die größte Erfahrung und auch die schönste Erfahrung, weil wir sehr viel zurückkriegen, wenn man sieht, die Menschen, die heute bei uns, wir haben jemanden, der hat 4-5 Jahre in einer Garage gelebt, ohne Wasser, ohne Heizung, ohne gar nichts. Jetzt hat er eine Wohnung. Der Mensch ist effektiv endlich angekommen.
0: Du hast, Balczyk, also mit mehreren Gleichgesinnten reagiert. Es gibt mittlerweile ein Nachtquartier für die Wintermonate in der Findlerstraße in Bozen. Dann gibt es eben das Domizil mit Wohnungen, die für 15 ehemals obdachlose Menschen bereitstehen. Das ist in der Rittnerstraße gegenüber vom Bozener Busbahnhof. Und das sind Leute, die arbeiten, die ehemals obdachlos waren und eben, wie gesagt, die jetzt ein Zuhause haben.
1: Ja, also die arbeiten alle. Eine einzige Person, die ist über 70, ja, nein, er ist gleich alt wie ich, muss ich sagen. Oder gleich jung. Alle arbeiten, die machen Arbeiten, die wir vielleicht nicht gerne machen würden, weil sie um 6 Uhr morgens die Wiesen im Tal verputzen oder Müll verräumen. Sie arbeiten 4-5 Stunden nicht, weil sie faul sind oder weil die wollen nicht, sie schaffen nicht mal mehr. Wenn du 10, 15, 20 Jahre Obdachlosigkeit in verschiedenen Strukturen, eine Drogenabhängigkeit oder Alkoholabhängigkeit oder einfach alleine gelebt hast, dann schaffst du diesen Druck der Gesellschaft nicht mehr. Und wir müssen nicht alle schaffen und raffen und bauen und sind. Und die Menschen arbeiten, die zahlen alle die Miete regelmäßig. Die Stromrechnung geht auf ihnen. Viele meinen, die haben jetzt ins warme Nest und brauchen nichts tun. Nein, die Arbeit fängt erst an mit sich selbst, mit der ganzen Umgebung, wenn sie ins Haus einziehen. Und das ist eigentlich die große Herausforderung.
0: Weht dir manchmal eigentlich ein kalter Wind entgegen? Kriegst du Kritik für das, was du tust? Es gibt ja Leute, die sagen, eben genauso wie du es jetzt gesagt hast, der schaut, dass sich die Leute ins warme Nest setzen können und das war's.
1: Also kalten Wind sollen nicht hin und wieder dumme, blöde oder beschränkte Kommentare schon. Leider sind die Schreier immer in Überzahl. Und die Stillen haben uns auch in den letzten Jahren bei verschiedenen Projekten immer wieder unterstützt, auch finanziell unterstützt oder moralisch unterstützt. Also im Sinne, so kalten Wind habe ich nicht gespürt.
0: Mhm. Balcik, derzeit schätzt man, sind weltweit 120 Millionen Menschen auf der Flucht, aus welchen Gründen auch immer, Krieg, Gewalt, Armut, Klimawandel, Umweltkatastrophen, natürlich alles Mögliche. Fragst du dich angesichts dieser Zahlen manchmal nicht, was mache ich hier eigentlich? Ist es nicht umsonst? Es ist so wenig und gleichzeitig im kleinen Bozen so viel, was du machen kannst. Ist es die Mühe wert? Fragst du dich das manchmal?
1: Also die Mühe ist auf jeden Fall wert, nicht nur in meinem Bereich, was ich mache. Ich sage immer, jeder Feuerwehrmann, jeder Musikkapellmeister, jeder Fußballtrainer von der Jugendmannschaft leistet Großartiges auf seine Art und Weise. Unsere Gesellschaft lebt eigentlich nur, wenn wir uns gemeinsam hinbringen. Niemand kann die Welt retten. Ich mache es. Ich mache es mit Freude. Ich mache es mit einem Ziel, aber alles kann ich nicht machen. Aber das, wo ich lebe, ich kann die Töchter dahin ziehen, dass sie auch diesen Respekt mitnehmen, dass sie auch sie selber dann auf irgendeine Weise sich einbringen. Das war mir oder uns als Eltern wichtig im Sinn. Und da kann man was machen.
0: Dann kann man ja träumen von einer besseren Welt, weiter träumen. Das hat auch derjenige Musiker getan, dessen nächstes Lied du dir ausgesucht hast. Du hast das Wort Imagine auch auf deinen rechten Unterarm tätowiert. Wie kommt das, Paul?
1: Das haben wir die Töchter zum 60-Jährigen spendiert. Ein lustiges Erlebnis. Ich habe das tätowieren lassen, bin dann noch, damals habe ich noch gearbeitet im Büro, bin dann rein und hatte den Verband und die Mitarbeiterin sagt, ich war auch mit den Mitarbeiterin per Du, also die es wollten, nicht alle wollten es, und die Mitarbeiterin sagt, ja, was hast du denn da gemacht? Da sagt sie, ja, ein Tattoo habe ich da hier. Dann sagt sie, wie in so alte Menschen macht man noch ein Tattoo? Ich sage, ja, das macht man.
0: Imagine auf dem Arm von Balcik und Imagine von John Lennon.

0: Imagine von John Lennon, ein Lied ausgewählt von meinem heutigen Gast im Radio Wohnzimmer. Das ist Paul Tschick, Vorsitzender des Vereins Domizil, der sich eben ja um obdachlose Menschen kümmert und viel Engagement und viel Einsatz und auch viel Herzblut in das alles reingesteckt hat. Paul, du wirst in Kürze 70, wenn du auf deine Zeit zurückblickst, so hat dann die Hoffnung, die du in eine gute, gerechte Welt steckst, eher zugenommen oder eher abgenommen in dieser Zeit?
1: Oh, ja, ich bin Optimist. Ich hoffe, dass sie zunimmt. Momentan leider schaut es nicht so aus, obwohl wir mit Ungarn wieder erlebt haben, es geht dann doch anders, es kommt anders. Man muss schauen, ob das dann wirklich so auch bleibt. Ich habe zwei Töchter. Eine Tochter hat immer gesagt, nein, ich setze keine Kinder in die Welt, weil in dieser Welt möchte ich sie nicht. Jetzt hat sie einen Freund und jetzt wahrscheinlich trotzdem doch. Ich erlebe sehr viel Positives auch im Sinn, nur ist es oft sehr still und geht unter. Und das ist eigentlich schade. Eigentlich müssen wir viel mehr positive Geschichten erzählen, anstatt die negativen. Die Hoffnung, ich sehe, wir haben jetzt 13 Menschen, die ehemals Obdachlose auf der Straße gelebt haben, wieder ihre eigene Würde gefunden haben. Das ist eigentlich sehr wichtig. Wieder sich selber finden, sich selber respektieren und sagen, okay, ich bin wer, ich kann was, ich habe da ein Recht.
0: Trotzdem, Paul Tschick, hast du es manchmal erlebt, dass gerade diese Menschen sehr, sehr einsam sind bis zum Schluss, dass sie überhaupt kein Netz haben, wenn sie euch nicht hätten, was sie ein bisschen hält. Und ja, in dem Zusammenhang gibt es eine Geschichte, die du nicht vergisst.
1: Ja, das Thema Einsamkeit prägt uns heute immer wieder, aber das Thema Einsamkeit kommt auch dann nochmal beim Tod zu tragen. Und ich kann mich an einen Fall erinnern, vor vielen Jahren, da ist Alkohol abhängig, ist im Bozner Bahnhofspark verstorben, hat dann eigentlich längere Zeit gebraucht, bis die Beerdigung überhaupt organisiert werden konnte.
0: Weil da war niemand, da waren keine Angehörige.
1: Es waren Angehörige, aber die waren in Amerika, die wollten ihm nicht und
0: wollten nichts davon
1: wissen. Die müssten benachrichtigt werden, bevor er überhaupt begraben werden darf. Und so hat das eigentlich lange Monate gedauert. Er hatte einen Freundeskreis, ja, ich sage immer, richtige Haudegen im Sinn, die er kannte. Und dann endlich ist der Leichnam freigegeben worden für die Begräbnis. Und die haben es geschafft, an diesem Tag der Begräbnis dort zu sein. Ich glaube, es waren 5 oder 6. Zuerst wollten sie sich den Sarg auf die Schulter nehmen, den Sarg zum Grab bringen, aber das haben sie nicht geschafft. Dann hat man doch einen kleinen Wagen genommen, hat den reingeschoben.
0: Und das war in Oberau, in Bozen-Oberau,
1: die Beerdigung. Ja. In jedem Friedhof gibt es einen Teil, wo Menschen, die ohne Glauben was begraben werden
0: konfessionslos,
1: wo man nicht weiß, welcher Konfession sie zugeordnet werden können. Wir hatten damals einen Pfarrer organisiert, als Finzibus war es damals, um ein paar Worte zu sagen, ein kleines Bouquet und eine Kerze. Und am Ende, weil der Pfarrer seine Worte gesagt hat, sind diese 6 oder 7 Freunde hin, haben jeder eine kleine Teekerze genommen, hat sie auf den Sarg hingelegt und angezündet. Und ganz zum Schluss hat dann einer der Obdachlosen hat aus seiner Tasche eine Rumflasche rausgezogen, hat die Rumflasche geöffnet und hat sie über den ganzen Sarg entleert. Und hat immer gesagt, Carlo, questo è tutto per te. Der Pfarrer war ein bisschen schockiert, aber das war diese 6 harte Menschen oder durch Leben gekennzeichnete Menschen, die wirklich, es gab Tränen, es gab Umarmungen, es gab diesen Moment. Das war für mich ja wirklich ein rührender Moment.
0: Wie es viele gegeben hat in deiner Zeit des Engagements und es immer noch gibt für obdachlose Menschen. Paul Tschick, vor wenigen Wochen, eben habe ich schon erwähnt, bist du mit einem Preis der 7 Südtiroler Kiwanis Clubs ausgezeichnet worden, nämlich mit dem Preis für Menschlichkeit 2026, dotiert übrigens mit 10.000 Euro. Lass mich mal raten, wofür du es verwenden wirst.
1: Ja, ich werde sicherlich in sozialen Projekten verwenden. Ein Teil vielleicht in einem Projekt. Kiwani steht ja hauptsächlich für Kinder. Kinder unterstützen und sonst in verschiedenen Projekten. Ich will entscheiden und langsam verteilen, also innerhalb des Jahres auf jeden Fall, immer in soziale Projekte.
0: In der Laudatio, die übrigens Alexander Nitz von BICOP gehalten hat, hat es geheißen, dass du die besondere Fähigkeit hast, andere Menschen für deine sozialen Anliegen zu begeistern. Wörtlich hat Alexander Nitz gemeint, Paul Tschick ist jemand, der vorausgeht und der dafür sorgt, dass andere nachkommen wollen, nicht durch Appelle, sondern durch Vertrauen. Ich glaube, das kannst du so unterschreiben, oder?
1: Ich kann es so unterschreiben, aber ich habe dann ein bisschen auch eine kleine negative Seite im Sinn. Ich habe das Ziel vor Augen, das will ich machen und da verlange ich halt von jedem, dass wir gemeinsam schnell und möglichst Ziel führen. Also oft müsste ich vielleicht ein bisschen mehr Rücksicht nehmen, denn nicht alle haben die Zeit, nicht alle haben auch die Möglichkeiten. Ich bin jetzt Pensionist, habe Zeit, es geht nur gemeinsam.
0: Und das braucht es auch. Es braucht Leute, die vorangehen. Es braucht Leute, die nicht nur schauen, sondern die einfach mal machen. Das hast du gemacht. Paul Schick, in wenigen Wochen am 29. Juni, da wirst du 70 und dein Geburtstagsständchen, das hast du dir gewissermaßen selber mitgebracht. Es ist ein ganz bekanntes Lied von Hubert von Goisern.
1: Ja, es ist ein sehr melancholisches Lied von Abschied nehmen, das heißt von klar bewusst, wir haben alle eine Grenze, wir haben alle ein Verfallsdatum, so wird es auch für mich irgendwann Zeit, auf meine Tätigkeiten sich irgendwo zurückzuziehen und Dinge. Aber für mich ist es wirklich auch Abschied nehmen.

0: Da lassen wir ihn noch ein bisschen weiter jodeln. Hubert von Geusern, Musik, die mein heutiger Gast im Radio Wohnzimmer mitgebracht hat. Paul Tschick, Vorsitzender vom Verein Dormizil und kürzlich ausgezeichnet mit dem Kiwanis-Preis für Menschlichkeit 2026. Paul, wenn du nun an dich selber mal denkst und nicht an andere Leute, was wünschst du dir für dich selbst?
1: Ja, Gesundheit. Ich glaube, das ist ein großer Wert, den man sich nicht bewusst ist, den man eigentlich jeden Tag, wenn man aufstehen kann und die Füße alleine vom Bett rausbringt, ist nicht selbstverständlich. Man muss dafür was tun, aber die Gesundheit, glaube ich, ist sicherlich ein sehr wichtiger Faktor für mich und für jeden von uns eigentlich. Dann durch gegenseitiger Respekt, gegenseitige Würde, Gemeinsamkeiten, Familie, auf jeden Fall auch ein wichtiger Faktor.
0: Dann wünsche ich dir, Paul Tschick, dass all das, was du dir wünschst, auch wenn es diese kleinen persönlichen Wünsche sind und auch die größeren für die Menschen, mit denen du zu tun hast, in Erfüllung gehen mögen. Und ich wünsche dir, dass du dir noch lange diese Kraft bewahrst und diese Lust weiterzumachen und all das Gute, was du mitbringst, auch mit anderen zu teilen. Vielen Dank fürs Dasein im Radio Wohnzimmer.
1: Ich bedanke mich fürs Gespräch.
0: Ich bin Verena Amort, gemeinsam mit Daniele Mistura. An der Technik habe ich Sie durch dieses Radio-Wohnzimmer geführt. Und ich wünsche Ihnen noch einen feinen Tag mit 3 Südtirol. 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
1: An der Sechida in Gröden ist das umstrittene Drehkreuz wieder in Betrieb. Die Ukraine trifft erneut Industrieanlagen in Russland. Das Wetter. Morgen viel Sonnenschein bei 23 bis 30 Grad. Das Drehkreuz an der Sechida ist auch diesen Sommer wieder in Betrieb. Menschen, die das beliebte Motiv mit den Geißlerspitzen fotografieren wollen, müssen 5 Euro zahlen. Die Touristiker im Tal sehen darin kein größeres Problem. Es gebe dazu keine großen Klagen, sagte der Präsident des Tourismusvereins St. Ulrich Ambros Hofer. Allerdings müsse das Land klären, ob das Drehkreuz bleiben darf oder nicht. Wer die Sechida mit der Seilbahn erreichen will, ist seit heuer angehalten, die Fahrt vorab zu buchen. Hofer sieht darin große Vorteile. Zum einen könne man so den Zustrom besser regeln, zum anderen würden so auch Menschen an Tagen mit Schlechtwetter die Sechida besuchen. Berg- und Talfahrt kosten pro Person 74 Euro. Der Umgang mit der Feuernacht vor 65 Jahren führt erneut zu Konflikten. Die Südtiroler Freiheit veröffentlichte zum Jahrestag ein Bild mit einem gesprengten Strommasten und den Worten »Wir sagen Danke«. Dagegen wehrt sich der Koordinator von Fratelli d'Italia, Alessandro Urzi. Er sprach abermals von Terrorismus und kündigte eine Anzeige an. Zudem werde er eine parlamentarische Anfrage an die Regierung richten, so Urzi. Am Herz-Jesu-Sonntag vor 65 Jahren sprengte der Befreiungsausschuss Südtirol rund 40 Strommasten. Ziel war es, die Weltöffentlichkeit auf die Unterdrückung der deutschsprachigen Bevölkerung aufmerksam zu machen. Am Monte Passubio an der Grenze zwischen den Provinzen Vicenza und Trient hat sich ein schweres Bergunglück ereignet. Zwei junge Bergsteiger verloren ihr Leben, als sie an einer anspruchsvollen Felswand rund 100 Meter in die Tiefe stürzten. Ein dritter Alpinist konnte von den Rettungskräften lebend aus der Wand geborgen werden. Der Einsatz war wegen dichten Nebels und schlechter Wetterbedingungen äußerst schwierig und riskant. Die genaue Unfallursache wird von den Behörden untersucht. Die Ukraine hat erneut Russlands Industrieanlagen mit Drohnen angegriffen. Unter anderem soll der für die Kriegswirtschaft wichtige Betrieb Azot getroffen worden sein. Azot ist eines der größten Chemiewerke Russlands. Es stellt unter anderem Dünger, aber auch Bestandteile für die Produktion von Munition her. Der russische Gouverneur machte zunächst keine Angaben zum Ausmaß der Schäden oder zu möglichen Gesundheitsgefahren für die Bevölkerung. Großbritannien hat einen Öltanker im Ärmelkanal gestoppt. Nach Angaben des britischen Premiers Keir Starmer gehört der Tanker der sogenannten russischen Schattenflotte an. Mit Schiffen der Schattenflotte versucht Russland, Sanktionen zu umgehen. Das Abfangen des Schiffes sei ein Schlag gegen Putins illegalen Krieg, so der britische Verteidigungsminister. Die Schweizerinnen und Schweizer haben einen Vorschlag zur Begrenzung der Bevölkerungszahl abgelehnt. Rund 55% erteilten der Forderung bei einer Volksabstimmung eine Absage. Das geht aus Hochrechnungen hervor. Der Vorschlag kam von der Schweizerischen Volkspartei. Die Partei wollte die Bevölkerungszahl auf rund 10 Millionen begrenzen. Dafür sollten zunächst Asyl- und Familiennachzug eingeschränkt werden und in letzter Konsequenz auch die Freizügigkeit für EU-Bürger. Formel-1-Pilot Lewis Hamilton hat beim Grand Prix von Barcelona seinen ersten Sieg für Ferrari eingefahren. George Russell musste sich für Mercedes mit Platz 2 begnügen. Teamkollege Kimi Antonelli schied aus. Für Antonelli war 3 Runden vor Rennende Schluss. Zuvor hatte er noch Russell überholt. Dritter wurde Weltmeister Lando Norris. Das Wetter. Der morgige Montag wird recht sonnig mit ein paar Wolken. Die Quellwolken am Nachmittag bleiben meist harmlos. Im Norden bleibt es föhnig. Es gibt sommerliche Temperaturen mit Höchstwerten zwischen 23 Grad in Sterzing und 30 in Bozen. Am Dienstag geht es zeitweise sonnig weiter. Ein paar Wolken ziehen durch. Am Nachmittag kann man einzelne Regenschauer nicht ausschließen. 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
2: Aktuelle Meldung aus der Landesverkehrsmeldezentrale. Auf der Finchgauer Staatsstraße Höhe Forst in Richtung Reichen steht ein defektes Fahrzeug. Fahren Sie vorsichtig.
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3: Willkommen auf unserer Spielwiese und erneut sind wir heute zu Gast beim Winterklang Festival. Vor einer Woche durften wir noch zwei Teilnehmerinnen und Teilnehmer erleben, nämlich Chiara Veronese und Bobby Gualtirolo sowie auch Bumcha Quelle. Heute trifft es die Singer-Songwriterin Soph aus Osttirol, aus Laisach. Und im zweiten Teil werden wir dann auch hören Sepp Meisner Windschnur. Heuer war das Winterklang-Festival 2026 eine Best-of-Ausgabe. Jetzt aber lassen wir uns einstimmen vom Initiator dieser Veranstaltung, Helmut Frederik Pinkera. Viel Freude und gute Unterhaltung auf unserer Spielwiese.

So klingt er, Helmut Frederik Pinkera. Er ist einer der Initiatoren, eigentlich der Macher des Festivals Winterklang, auf Initiative von Bernhard Mayer aus Toblach. Und gemeinsam mit Marion Mayer hat Helmut Frederik Pinkera auch heuer wieder ein Programm zusammengestellt, ein Best-of-Programm. Mit dabei auch die Liedermacherin Soph, die wir jetzt gleich hören.

0: Sofen. Jetzt im Gespräch bei Radio Freier Fall. Guten Abend, Christi, und willkommen in unserer Sendung.
1: Ja, hallo.
0: Freut mich sehr, dass wir mit dir auch wieder ein Interview machen können. Nach einigen Jahren, du hast hier das Festival gewonnen. Das ist schon ein paar Jahre her. Und jetzt fragen wir dich mal gleich am Beginn, was sich von da an getan hat bei dir, weil das war ja auch, das Winterklang, ein bisschen ein Sprungbrett für dich oder eine Hilfe zumindest, eine kleine, auf dem Weg nach weiter oben,
1: genau.
0: Musikalisch.
1: Genau, also ich, seitdem habe ich ein Album aufgenommen, das glaube ich, du eh auch schon einmal, ich glaube,
0: ja,
1: mit der Sophie Höller, die, ist,
0: genau,
1: die hat Kontrabass gespielt, genau, das habe ich 2024 veröffentlicht, ein Album mit 14 Lieder. Und einer großen Band, insgesamt 11 Leute haben noch mitgewirkt, Schlagzeug, Streichinstrumente, Blasinstrumente und eben in Lienz mit einem Produzent. Und das war eigentlich ein ziemlich großes Projekt. Da habe ich auch mein ganzes Hab und Gut investiert. Und es war ziemlich cool. Ich habe dann auch Vinyl pressen lassen, CDs und T-Shirts. Gibt es auch zu kaufen, immer noch. Und habe dann ein großes Release, also für meine Verhältnisse ein großes Release-Konzert in Lienz im Kinosaal gegeben. Genau, das ist passiert und danach habe ich einmal gemerkt, ja, jetzt ist so einmal Ruhe. Das war sehr anstrengend, da war 2 Jahre eigentlich Arbeit an dem Album, an dem ganzen Arrangement. Die Lieder sind ja wohl schon gestanden, aber halt wie man das arrangieren, welche Leute da mitspielen, wann und so, das hat ein bisschen Arbeit gebraucht und danach war ich einmal fertig, dann wollte ich einmal nichts mehr hören und auch keinen mehr sehen, um ehrlich zu sein.
0: Also ist viel zusammengekommen, kann man sagen, es ist viel zusammengekommen und dann hat es einmal ein bisschen eine Ruhephase gebraucht, oder?
1: Ja, also so ein Album, das ist schon vor allem, weil ich es auch pressen habe lassen, das war ziemlich viel Arbeit, allein bei einer Platte, das ganze Artwork habe ich also hat eine Freundin mit mir gemacht, die ist Künstlerin. Und das war so viel Druck und dass das auf den Zeitpunkt dann alles da ist. Und ja, da war ich dann schon einmal ziemlich fertig, also körperlich auch. Da habe ich dann einfach mal Ruhe gebraucht und habe dann auch, ich glaube, 2-3 Monate einmal wirklich mich generell zurückgezogen aus dem Leben.
0: Ja, jetzt da beim Winterklang haben Sie die eingeladen, weil heute ist ja so eine Art Best-of-Abend. Das macht Sinn, weil Sie ja besonders Wert drauf legen, dass Ganze in der Europa-Region stattfinden zu lassen, also Südtirol, Trentino, Nordtirol, in deinem Fall Osttirol. Du kommst ja aus Osttirol, Lienz, glaube ich.
1: Ja, Leisach.
0: Wie ist denn so die Situation musikalisch dort für Bands, Künstlerinnen, Künstler? Gibt es so etwas wie Winterklang auch in Osttirol?
1: Nein, meines Wissens nicht. Das müssen wir sehr gut versteckt haben. Aber nein, es gibt ein Bandbattle seit letztem Jahr, wobei das glaube ich eher, da haben einfach ganz viele alte Bands, war wieder Reunion und haben sich zusammengetan. Nein, so ein Singer-Songwriter, es gibt eigentlich Singer-Songwriter-Szene, gibt es eine recht kleine, würde ich jetzt einmal sagen. Und demnach ist auch die Nachfrage, finde ich auch eher gering in Osttirol. Da sind eher, weiß nicht, es gibt viel Rock- und Metal-Bands und es gibt auch viel Bands, die wirklich für Unterhaltung da sind, zum, für Festeln und die was eher Covernummern spielen. Und ja, es ist schon immer noch mein Ziel, aus Osttirol mit meiner Musik zumindest auszukommen. Das gestaltet sich aber natürlich schwer, vor allem in der Zeit von Social Media, braucht man erstens einmal eine ziemliche Reichweite in den sozialen Medien, dass man

man überhaupt einmal irgendwo hinkommt. Genau, und das braucht halt wieder Kraft und Zeit und die muss man erst, also muss ich erst nach dem Album immer noch ein bisschen mit meinen Kräften, ja, muss ich die irgendwie wieder in mir aufnehmen, dass ich dann wieder motiviert bin, das zu tun, weil das sind schon auch Rückschläge für mich gewesen. Also FM4 hat mich zum Beispiel schon einmal gespielt, ein, zwei Mal, aber leider nicht öfter und das, man, mit dem muss man schon auch, also muss ich, habe ich auch lernen müssen, umzugehen, ist nicht so leicht gewesen. Dann ist es wichtig, dem Prozess ein bisschen Zeit zu geben und das auch aufzunehmen und nicht komplett das Gefühl vom Scheitern durchgehend zu haben, sondern einfach, dass man das dann wieder als Motivation sieht, um dann weiterzutun. Und da sind sicher so eine Sachen wie der Abend heute, ist ja voll toll natürlich, weil erstens einmal ist das eine super Location und die Technik und das Licht und also ich bin ja immer ganz fasziniert. Es ist eine riesige Bühne auch nicht, das muss man schon ganz klar sagen.

0: Es geht also, wie wir auch von dir gehört haben, einfach um die Sichtbarkeit, um nach außen zu kommen und in dem Fall auch beim Winterklang, um in Kontakt zu kommen mit anderen, mit Gleichgesinnten im Grunde, mit Künstlerinnen, mit Künstlern, die ja auch irgendwo auf dem Weg sein.
1: Genau. Mir ist es einfach wichtig, dass ich meine eigene Musik machen kann und auch wenn die nicht in Mainstream passt oder auf vielen auf Festeln oder was halt so vor allem am Land die Nachfrage ist, würde ich jetzt einmal sagen. Aber ich will eben einfach treu bleiben und ich will es machen. Und wenn ich auch nur dreimal im Jahr vor 20 Leuten spiele, ist mir das lieber, als ich mache jetzt, keine Ahnung, plötzlich deutsche Musik oder so. Also nichts gegen deutsche Musik, aber für mich ist es einfach nicht das Richtige. Genau, also.
0: Wie schaut es mit der Reichweite aus? Du hast vorhin angesprochen, es ist schwierig, nach außen zu kommen, aber gibt es Auftritte auch außerhalb?
1: In Südtirol habe ich letztes Jahr zweimal gespielt zum Beispiel. Da bin ich sehr dankbar dafür, weil es immer voll cool organisiert ist und weil ich mich da einfach echt wertgeschätzt fühle, auch mit meiner Musik, das muss ich echt sagen. Da bin ich mit Band aufgetreten, zu vier, so eine kleine Konstellation, das ist eigentlich auch richtig cool. In Innsbruck habe ich auch zwei, dreimal gespielt. Und nein, mehr einmal nicht. In Wien hätte ich ein Konzert gespielt, das ist aber abgesagt worden, weil die Location noch nicht gegangen ist, leider. Aber nein, ich bin dabei. Aber wie gesagt, ich habe auch noch ein Studium abzuschließen und ich kann noch nicht so viel Zeit in E-Mails und Anschreiben und Telefonate und so investieren. Ich will es ein bisschen nacheinander machen. Wenn ich einmal die finanzielle Absicherung wieder nach der großen Investition habe, dann glaube ich, dann starte ich schon nochmal durch. So alt bin ich auch noch nicht.
0: Ich verstehe, es geht also Schritt für Schritt. Management ist auch kein Thema oder braucht es eins oder darf es helfen?
1: Nein, das finde ich eigentlich nicht. Was ich mir oft denke, was helfen würde, wäre jemand, was Social Media machen würde, weil es einfach sehr viel Zeit in Anspruch nimmt, natürlich. Und natürlich Geld, was man für Werbung in die Hand nimmt, Social Media mäßig, das bringt schon auch was, das habe ich schon probiert, aber da muss man halt auch wieder investieren. Und eine Booking-Agentur, glaube ich, das war das Coolste. Ich weiß jetzt nicht einmal mittlerweile, ob noch ein Label das überhaupt noch das wäre, was ich wollen würde, weil ich will es eigentlich schon so machen wie ich. Ich bin noch eigentlich nicht sehr kompromissbereit, muss ich ehrlich gesagt zugeben.
0: Also im Weg alleine gehen?
1: Ja, also ich glaube, man kann eher die Musik und die Leidenschaft machen, natürlich mit mehr Arbeit und man muss mehr Geld in die Hand nehmen, wenn man das alles selber im Eigenverlag sozusagen mache, wie ich das gemacht habe, als wenn ich ein Label hinter mir stehen habe, das, was mir wohl natürlich Geld gibt, dass ich was machen kann, aber immer ein bisschen Druck. Und also ich glaube nicht, ich habe auf alle Fälle gelernt, seit Winterklang, wo ich gewonnen habe, bis jetzt, dass in dem Moment, wo man den Wunsch hat, dass Kunst Geld bringt und den Alltag finanziert, ist es für mich zumindest nicht mehr so eine Kunst, weil das ist dann mit so einem Druck verbunden, dass ich das nicht mehr richtig kann und auch nicht mehr will, weil es dann so ein negatives, es hat einen negativen Beigeschmack. Und von dem, weil es ja schon ein bisschen meine Hoffnung war, will ich wieder wegkommen, dass ich mir denke, okay, ich habe das als mein Job, der was mir Geld bringt und das als meine Leidenschaft, die ich einfach leben muss. Ob ich das jetzt für jemanden tue, dass ich jemanden vorsinge oder mir selber, ist mir im Endeffekt dann eigentlich wurscht. Da muss ich wieder hin, also will ich wieder hinkommen. Und da war ich ja davor schon, bevor ich meine Musik öffentlich gemacht habe. Und ja, also ich glaube, das ist einfach ein Prozess. Man muss da ehrlich mit sich selber sein. Und genau.
0: Ich verstehe. Schön. Danke für die Einblicke. Sehr interessant zu sehen, auch die zwei Säulen, die für die natürlich immens wichtig sind. Was kannst du uns zum Programm sagen heute beim Winterklang? Du wirst auch drei oder vier Lieder oder Songs spielen. Sind das jetzt neue Songs oder nimmst du Songs aus deinem Album?
1: Zwei Songs vom Album und ein Song ist von der EP, also noch ganz alter. Und der vierte, der hat am Album nicht mehr Platz gehabt. Das wäre die Nummer 15 gewesen. Der ist dann als Single letztes Jahr rausgekommen. Es heißt Feel Free. Das Lied. Genau, die vier, aber eben ganz ohne Arrangement. Ich bin halt ganz allein und ich habe mir gedacht, ich habe das 2023 auch allein damals da gespielt und das mache ich halt wieder so. Und ja, also ich freue mich, das wird, wie gesagt, die Akustik ist schon allein sehr cool, deswegen freue mich sehr.
0: Vielen Dank. Gibt es einen Favoriten von den vier Songs für die einen persönlichen?
1: Nein, überhaupt nicht. Ich mag alle manchmal volle und manchmal gar nicht. Und wie halt, also die Ambivalenz in Person sogar in dem, würde ich jetzt mal sagen.
0: Schön, danke fürs Gespräch, super Stimme, danke Komplimente, auch. Die Hörer werden wieder begeistert sein. So, danke fürs Interview.
1: Ja, danke fürs Zuhören, genießt meine Musik, wenn ihr Lust habt, es muss ein bisschen reinfühlen. Danke.

0: Das hat man davon immer als Rachen lust. Super, danke fürs Zuhören. Jetzt muss ich viel trinken gehen. Danke, dass ich außer noch dürfen. Danke, echt, dass ihr zugehört habt.
1: For My Soul, das war der vierte Titel, interpretiert von Soph, und da hat sie noch ein paar Worte dazu gesagt. Das war live am 24. Jänner 2026 im großen Saal im Kulturzentrum von Doblach beim Winterklang-Festival. Wir haben den ganzen Abend aufgezeichnet, und kurz bevor dann Sepp Meisner Windschnur auf die Bühne kam, als sozusagen besonderer Spezialgast, Special Guest, pflegt man auch zu sagen, gab es ein Intermezzo mit Frederik Helmut Pinkera. Mit ihm auf der Bühne waren Jan Molling von der Gruppe Gotha, Magdalena Oberstaller, die gemeinsam mit Frederik Helmut Pinkera den Abend moderiert hatte, und Magdalena Schwärzer. Auch Markus Olsacher spielte an der Gitarre mit. Gemeinsam haben sie den neuen Titel von Pinkera performt, Schnickschnack-Time. Hören wir zu, Frederik Helmut Pinkera.

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0: Ein Intermezzo, das beim Winterklang 2026 stattfand. Auf der Bühne waren zu hören Magdalena Oberstaller, Magdalena Schwärzer, Markus Olsacher, Jan Molling und vor allem Frederik Helmut Pinkera. Ja, jetzt geht es weiter bei uns mit Sepp Meisner-Windschnur. Wir haben ihn getroffen, wie alle anderen Teilnehmerinnen und Teilnehmer beim Winterklang-Festival, und auch mit ihm ein kurzes Gespräch aufgezeichnet, kurz vor seinem Auftritt am 24. Jänner.
1: Grüß dich.
2: Grüß dich wohl, Leute, und grüß dich, und liebe Zuhörer von Reis Südtirol. Und ich bin heuer das erste Mal dabei und ich bin gern dabei. Ich bin froh, dass ich mich gefragt habe, weil ich war schon einmal ein bisschen neugierig, wie das da abläuft, und jetzt heuer bin ich mal dabei.
0: Ja, was hast du so für einen ersten Eindruck? Jetzt hast du gerade den Soundcheck gemacht. Wie kommt dir das ganze Geschehen da vor? Wie wirkt das auf dich?
2: Ja, also das wirkt super gut, muss ich sagen. Schon das ganze Gebäude, wie man sagt, das schöne Kulturzentrum da in Toblach ist schon von Sam her ein schöner Platz und der schöne Saal. Und alle Mitglieder, die dabei sind, die ich heute erst kennengelernt habe, sind alle ganz sympathisch. Die Stimmung ist gut, ich habe einen guten Eindruck und es wird schon alles gut gehen.
0: Ja, ich gehört, die Kolleginnen und Kollegen haben erzählt, es haben sich schon am Vormittag getroffen und haben sich ausgetauscht und jeder hat ein bisschen seine Geschichte erzählt. Es sind schon schöne Begegnungen dabei, da nimmt man schon etwas mit von dem.
2: So was ist sehr interessant, weil eben die Lieder machen uns eigentlich nicht ganz leicht. Es ist so ein bisschen eine Nischenmusik, aber das ist eine gute Gelegenheit, dass man da einmal dabei sein kann und dass die Zuhörer von den Radios da das auch mitkriegen, dass die Liedermacher auch gibt und das sollen halt auch umgekehrt werden.
0: Welche Lieder wirst du heute spielen? Ich habe jetzt beim Soundcheck ganz gehört, es ist mir neu vorgekommen, da ist es um Straßen und Verkehr gegangen. Hast du auch schon einmal eins gehabt?
2: Ja, das ist mir eingefallen, weil gerade auf der Pustertaler Straße, da ist am meisten los.
0: Genau.
2: Auf der Straße. Ja, und natürlich mache ich meine alten Klassiker gleich einmal zum Einspielen und da eine, zwei neue. Ja. Insgesamt mache ich halt immer 8, 9 Lieder.

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1: Jetzt ist es so, dass das Winterklangfestival mir am Anfang überhaupt als Veranstaltung so schon ein bisschen an die frühe oder frühere Liederszene erinnert hat. Weil die Liederszene war ja auch für die Liedermacher eigentlich ein Sprungbrett. Ein Ort, wo man auftreten hat können und wo man auf Tournee gegangen ist. Das ist halt eine einmalige Sache, einmal pro Jahr, aber immerhin.
2: Ja, ich finde es schon gut, dass da das wieder gemacht wird. Und vor allem auch, das ist ein Radio-Projekt. Und das ist schon ganz gut, weil es sind da Italiener dabei und von osttirolischer Frau dabei. Und wir sind auch alle gern wieder da dabei, weil es einfach nett ist.
1: Ja, und wie bei der Liederszene auch das Gardertal oder Grün.
2: Stimmt, ja, genau.
1: Auch das Ladinische ist
2: ja,
1: vertreten.
2: Stimmt, ja, ja.
1: Das war ja auch ein wichtiges Merkmal von der Liederszene, dass man alle Spruchgruppen mit einbezieht.
2: Ganz genau, und das macht es recht bunt, das ganze Programm.
1: Ja, ich war jetzt auf einer Ausstellung, die der Paolo Crazy Carnevale eröffnet hat, in Bozen, im Cristallo Theater. Da ist es um Konzertplakate gegangen. Und da bist du, glaube ich, auch irgendwo vorgekommen. Also ganz eine interessante Ausstellung. Da sind alles Konzertprogramme gewesen, nicht? Und, Plakate. Und da ist auch dein Name gefallen. Und in dem Zusammenhang bin ich gefragt worden, ja, hat er selbst in die 60er Jahre auch schon gespielt? Dann habe ich gesagt, ja, was ich weiß schon.
2: Ja, ja.
1: Das stimmt ja, oder? Da du mir, hast in die 60er Jahre schon Musik.
2: Ja, ja, da haben wir in der ersten Beatgruppe gehabt und man hört das auch bei meinen Liedern noch ein bisschen aus, dass sie aus der Zeit ein bisschen was mitgenommen haben.
1: Also typisch Beatmusik, jetzt nicht unbedingt, was gleich die Beatles gemacht haben, sondern andere Nein. Gruppen auch, wie Shadows.
2: Ja, insgesamt hat man so ein bisschen Beatmusik geheißen, nicht? Was man halt in den 60er so gewesen ist. Nicht? Ja.
1: Ich kann mich erinnern, das hast du auch in der Sendung geschaut, Krawallgut, gesagt einmal in einem Interview ja. beim Moser Wolfi, dass das einfach etwas Besonderes war, die Zeit.
2: Ja, das war eine besondere Zeit. Und dann eben mit dieser Band ist dann am Ende der 60er Jahre ist nichts mehr draus geworden, weil alle geheiratet haben. Und dann haben wir da andere Freunde getroffen und dann haben wir da so ähnlich wie die Austropopper in Südtiroler Dialekt Lieder gemacht.
1: Das waren dann die Bänkelsänger.
2: Bänkelsänger, stimmt, genau.
1: Ja. Ja. Und dann bist du irgendwann zu deinen eigenen Liedern gekommen, oder hast du schon zur Zeit für die Bänkelsänger auch teilweise gemacht?
2: Ja, es sind zwei, drei Lieder schon in Bänkelsängerzeit entstanden. Und das hat damals der Van der Familie und der Bald Reichsquäler gewusst. Und haben so einige Titel, was ihnen gefallen haben. Und ich sag, Sepp, du musst du auch mitgehen. Und ja, da war ich halt bei der Liederszene, dann ist man auf die Bühne gekommen und hat eben die Lieder vorgetragen. Das war eine ganz tolle Zeit, ja.
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0: Wenn du die Zeiten jetzt vergleichst, heute 2026 und was weiß ich, 1989 oder wenn die Liederszene war, wer hat es denn einfacher gehabt, in der Liedermacher-Szene weiterzukommen? Haben sie es heute einfacher oder ist es einfacher gehabt?
1: Ich glaube, einfacher, ich schwer zu sagen, was einfacher war. Es war sicher in derselben Zeit, war das ein bisschen neu und es hat nicht müssen so von technischen her alles so perfekt ablaufen, wie es heute eben muss. Inzwischen sind auch die Musiker, die Sänger und auch die Musiker alle besser geworden. Auf die Instrumente, Gitarristen, die sind heute alle viel besser. Und auch die Sänger und viele, die Jungen, wie sie umher, Musikschule und die singen alle einfach viel besser so.
0: Es ist ja in deiner Familie auch jetzt so, dass dein Sohn, der Jakob, irgendwie den Weg einschlägt. Vielleicht nicht unbedingt als Musiker, sondern mehr als Comedian oder Kabarettist. Was darfst du ihm mit auf den Weg geben? So, was gibt es ihm mit auf den Weg?
1: Ich sage ihm, ich rate ihm allem, es wird ein schwerer Weg sein, weil das ist viel Kopfarbeit und er will das wissen und er schreibt auf einen guten Weg. Ich wünsche ihm alles Gute und bin froh, dass er da immer Spaß hat und er wird das schon machen.
0: Das denke ich auch. Ich habe ihn gesehen im Sudwerk bei seinem letzten Zusatzkonzert und ich muss sagen, Hut ab, wie er Gitarre spielt jetzt mittlerweile.
1: Er hat ja ein paar Jahre lang auch bei einer Partyband gespielt und wohl, er bringt das Ganze alles ganz gut auf die Bühne um mich.
0: Vielen Dank fürs Gespräch.
1: Na, ich sage alles Gute, wird schon wieder alles gut gehen und mir mal einen Spaß. Und Roland, dir auch und den alle Zuhörer von Radio Südtirol, das fest zulassen.
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0: 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Dankeschön, es hat mich riesig gefreut. Super Publikum. Grazie. Che bella serata. Tanti amici. Schöne, tolle Veranstaltung. Und so weitermachen. Die ganze Organisation, Komplimente. Frederik und Company. Danke.
1: Sepp Messner wünscht nur wohl ein Unikum, das Original in der Südtiroler Liederszene. Das war's auch schon heute auf unserer Spielwiese. Ich darf mich bedanken bei Ihnen fürs Dabeisein und hoffe auf ein Wiederhören heute in meiner Woche dann ganz bestimmt mit einem anderen Thema. Schönen Abend noch!

0: Es ist 19.30 Uhr. 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
1: An der Cecina in Gröden ist das umstrittene Drehkreuz wieder in Betrieb. Die Schweiz lehnt eine Bevölkerungsobergrenze ab. Das Wetter, morgen viel Sonnenschein bei 23 bis 30 Grad. Das Drehkreuz an der Cecina ist auch diesen Sommer wieder in Betrieb. Menschen, die das beliebte Motiv mit den Geißlerspitzen fotografieren wollen, müssen 5 Euro zahlen. Die Touristiker in Gröden sehen darin kein größeres Problem. Es gebe dazu keine großen Klagen, sagte der Präsident des Tourismusvereins St. Ulrich, Ambros Hofer. Allerdings müsse das Land klären, ob das Drehkreuz nun bleiben darf oder nicht. Wer die Cecina mit der Seilbahn erreichen will, ist seit heuer angehalten, die Fahrt vorab zu buchen. Hofer sieht darin große Vorteile. Zum einen könne man so den Zustrom besser regeln, zum anderen würden so auch Menschen an Tagen mit Schlechtwetter die Cecina besuchen. Berg- und Talfahrt kosten pro Person 74 Euro. Der Umgang mit der Feuernacht vor 65 Jahren führt erneut zu Konflikten. Die Südtiroler Freiheit veröffentlichte zum Jahrestag ein Bild mit einem gesprengten Strommasten und den Worten »Wir sagen Danke«. Dagegen wehrt sich der Koordinator von Fratelli d'Italia, Alessandro Urzi. Er sprach abermals von Terrorismus und kündigte eine Anzeige an. Zudem werde er eine parlamentarische Anfrage an die Regierung richten, so Urzi. Am Herz-Jesu-Sonntag vor 65 Jahren sprengte der Befreiungsausschuss Südtirol rund 40 Strommasten. Ziel war es, die Weltöffentlichkeit auf die Unterdrückung der deutschsprachigen Bevölkerung in Südtirol aufmerksam zu machen. Die Schweizerinnen und Schweizer haben einen Vorschlag zur Begrenzung der Bevölkerungszahl abgelehnt. Rund 55% erteilten der Forderung bei einer Volksabstimmung eine Absage. Der Vorschlag kam von der Schweizerischen Volkspartei. Die Partei wollte die Bevölkerungszahl auf rund 10 Millionen begrenzen. Dafür sollten zunächst Asyl- und Familiennachzug eingeschränkt werden und in letzter Konsequenz auch die Freizügigkeit für EU-Bürger. Die Ukraine hat erneut Russlands Industrieanlagen mit Drohnen angegriffen. Unter anderem soll der für die Kriegswirtschaft wichtige Betrieb Azot getroffen worden sein. Azot ist eines der größten Chemiewerke Russlands. Es stellt vor allem Dünger, aber auch Bestandteile für die Produktion von Munition her. Der russische Gouverneur machte zunächst keine Angaben zum Ausmaß der Schäden oder zu möglichen Gesundheitsgefahren für die Bevölkerung. Großbritannien hat einen Öltanker im Ärmelkanal gestoppt. Nach Angaben des britischen Premiers Keir Starmer gehört der Tanker der sogenannten russischen Schattenflotte an. Mit Schiffen der Schattenflotte versucht Russland, Sanktionen zu umgehen. Das Abfangen des Schiffes sei ein Schlag gegen Putins illegalen Krieg, so das britische Verteidigungsministerium. US-Präsident Donald Trump wird heute 80 Jahre alt. Trump will zu seinem Geburtstag eine umstrittene Veranstaltung besuchen. Direkt vor dem Weißen Haus findet ein Kampfsportspektakel statt. In einer Arena sollen Käfigkämpfe ausgetragen werden. Kritiker versuchten, das Event mit einer Klage zu verhindern, hatten damit aber keinen Erfolg. Der Kampfsport ist in den USA populär, vor allem unter Männern. Der rechte Politiker Roberto Vannacci sieht im Femizid keine eigenständige Straftat. Ein Femizid sei ein Mord wie jeder andere auch, sagte Vannacci auf der Gründungsversammlung seiner Partei in Rom. Die Darstellung eines Femizids als gesonderte Straftat diene allein der Gehirnwäsche, so Vannacci. Italien hatte den Femizid im vergangenen Jahr als Straftatbestand eingeführt. Unter Femiziden wird die vorsätzliche Tötung von Frauen oder Mädchen verstanden. Am Monte Passubio, an der Grenze zwischen den Provinzen Vicenza und Trient, hat sich ein schweres Bergunglück ereignet. Zwei junge Bergsteiger verloren ihr Leben, als sie an einer anspruchsvollen Felswand rund 100 Meter in die Tiefe stürzten. Ein dritter Alpinist konnte von den Rettungskräften lebend aus der Wand geborgen werden. Der Einsatz war wegen dichten Nebels und schlechter Wetterbedingungen äußerst schwierig und riskant. Die genaue Unfallursache wird von den Behörden untersucht. Tierschützer haben eine Zufahrt zur Mautstation Verona Nord der Brenner Autobahn blockiert. Mit der Aktion forderten sie gestern die Freilassung des Bären M49. Der Bär wird seit 6 Jahren von der Provinz Trient im Wildtierzentrum Casteller gehalten. Laut den Tierschützern befindet sich der Bär inzwischen in kritischen Bedingungen. Bei einem Verkehrsunfall in Meran ist ein Radfahrer erheblich verletzt worden. Zu dem Unfall kam es gegen 10 Uhr in der St. Josefstraße. Nach ersten Angaben der Freiwilligen Feuerwehr Meran streifte ein Mann mit seinem Auto in einer Kurve einen Fußgänger und erfasste dann den Radfahrer. Das Auto kam an einem Laternenpfahl zu stehen. Ersten Informationen zufolge wurde der Radfahrer von Passanten unter dem Auto hervorgezogen. Er wurde ins Bozner Krankenhaus eingeliefert. Der Fußgänger kam dagegen unverletzt davon. Das Land will mit einer Kampagne auf die Bedeutung des Waldes aufmerksam machen. Dazu werden unter anderem Anzeigen in Zeitungen, auf Radiosendern und an Bushaltestellen geschaltet. Die Anzeigen weisen auf die Bedeutung des Waldes als Wasserspeicher und als natürlicher Luftreiniger hin. Die Kampagne mit dem Namen Waldatem ist laut Landwirtschaftslandesrat Luis Walcher auf mehrere Jahre ausgelegt. Auf Anfrage des Team K teilte Walcher mit, die Anzeigenschaltungen hätten bislang etwas mehr als 156.000 Euro gekostet. Deutschland steigt in die Fußball-Weltmeisterschaft ein. In diesen Minuten spielt die deutsche Nationalmannschaft ihr erstes Gruppenspiel gegen Curaçao. Aktuell steht es 1:1. Der viermalige Weltmeister Deutschland ist haushoher Favorit in dieser Partie. Formel-1-Pilot Lewis Hamilton hat beim Grand Prix von Barcelona seinen ersten Sieg für Ferrari eingefahren. George Russell musste sich für Mercedes mit Platz 2 begnügen. Teamkollege Kimi Antonelli schied aus. Für Antonelli war 3 Runden vor Rennende Schluss. Kurz zuvor hatte er noch Russell überholt. Dritter wurde Weltmeister Lando Norris. Das Wetter. Der morgige Montag wird recht sonnig mit ein paar Wolken. Die Quellwolken am Nachmittag bleiben meist harmlos. Im Norden bleibt es föhnig. Es gibt sommerliche Temperaturen mit Höchstwerten zwischen 23 Grad in Sterzing und 30 in Bozen. Am Dienstag geht es zeitweise sonnig weiter, ein paar Wolken ziehen durch. Am Nachmittag kann man einzelne Regenschauer nicht ausschließen. Viel Sonnenschein bringt der Mittwoch, auch wenn die Schauerneigung am Nachmittag etwas steigt. Die Tageshöchstwerte von heute: Bozen 30 Grad, Meran 31, Brixen 30, Bruneck 27, Sterzing 25 Grad, Schlanders 30, Reschen 21, Toblach 24 und auf der Plose auf 2500 Meter Meereshöhe 12 Grad. 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
0: 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Perkussionsinstrumente stehen diesmal in der Sendung Klassikkonzert im Mittelpunkt, zu der Sie Dieter Scotz am Mikrofon begrüßt. Zu Gast ist das 2007 gegründete Südtiroler Schlagzeugensemble Kontak, das im Rahmen des Festivals zeitgenössischer Musik im Herbst 2025 im Bozner Konservatorium das Werk Pléiade des 2001 verstorbenen griechisch-französischen Komponisten Yannis Xenakis aufgeführt hat. 1979 hat es Xenakis für Schlagzeugsextett geschrieben. Er ließ sich dabei von den Plejaden, also von dieser Sternenkonstellation, inspirieren. Das Stück, das fast 50 Minuten dauert, zeichnet sich durch eine hohe spieltechnische Komplexität aus und stellt extreme Anforderungen an die 6 Schlagzeuger, die unter anderem das eigens dafür entwickelte Instrument Sixen spielen müssen. Bevor wir im Detail über dieses Werk und die Kontakt Percussion Group sprechen, kurz auch einige Informationen zur Geschichte des Schlagzeugs. Das Schlagzeug ist noch nicht so alt und spielte lange Zeit im Orchester nur die 2. Geige. Bis zum Ende des 18. Jahrhunderts nämlich kam das Schlagzeug im Orchester unregelmäßig zum Einsatz. Pauken spielten zwar mit, waren jedoch lediglich als Verstärkung der Trompeten gedacht. Wahrscheinlich war Joseph Haydn der erste Komponist, der den Pauken in der Partitur eine eigene Stimme verlieh. Das Schlagzeug im engeren Sinne fand seit dem 18. Jahrhundert als Janitscharenmusik Eingang in die Kunstmusik. Seit dem 19. Jahrhundert wurde es zunehmend erweitert, so durch Stabspiele, durch das Triangel- und Folkloreinstrumente, vor allem aus dem asiatischen, afrikanischen und lateinamerikanischen Bereich.
2: Im internationalen Sprachgebrauch wird heute das Schlagzeug als Setup bezeichnet, das von einem einzigen Perkussionisten gespielt wird. Einen neuen Impuls gab der Jazz dem Schlagzeug und mit Edgar Varèse begann dann auch im 20. Jahrhundert ein neues Kapitel in der europäischen Geschichte des Schlagzeuges. Ab diesem Moment erreichte das Schlagzeug einen berechtigten Platz im symphonischen Klangkörper und wurde den anderen Instrumenten auch gleichgesetzt. Und ab diesem Augenblick entstanden auch die modernen Meisterwerke für das Schlagzeug. Ja, gute Schlagzeuger bei der Arbeit zu beobachten ist ein Vergnügen. Sie dürfen auf einen Amboss dreschen, mit Ketten rasseln oder eine Trommel zum Schwingen bringen. In Südtirol haben sich, wie wir schon erwähnt haben, 2007 vier Musiker, und zwar Manfred Gampenrieder, Philipp Höller, Georg Malverteiner und Christian Miglioranza, zu einem Schlagzeugensemble formiert. Kontakt, so nennt sich dieses Perkussionsensemble. Die vier klöppeln, wirbeln und vibraphonieren mit unglaublicher Virtuosität auf ihrem breiten Instrumentarium. Wenn sie die Schlägel niedersausen und wieder zurückfedern lassen, sind die Musiker mit fast tänzerischer Eleganz selbst in Schwingung. Sie drehen und wenden sich elegant und schnell, hantieren mit Schlägel, Stab und Stäbchen in ihrer musikalischen Zauberwerkstatt, umringt von Vibra und Marimbaphon, Trommeln, Tomtom, Becken, Gong, Ratsche und so weiter. Aber draufhauen ist nicht alles. Die richtige Stelle eines Schlaginstruments mit dem für einen bestimmten Klang erforderlichen Krafteinsatz zu treffen, das erfordert eine ähnliche Bewusstheit der Bewegung wie bei einem Tai-Chi-Spezialisten, der mit der Handkante einen Ziegelstein erschlägt, sagte einmal in einem Interview der 2016 verstorbene Peter Sadlo, der zu den herausragenden europäischen Soloschlagzeugern und Schlagzeuglehrern zählte. In der Tat, Schlagzeugspielen ist eine Kunst der Einheit von Körper und Geist. Man merkt es, wenn man dem Ensemble Kontakt bei der Arbeit zusieht, wie es sich ganz der Musik verschreibt. Nicht nur die Musik, die die vier Rhythmusliebhaber spielen, ist speziell, auch der Name der Gruppe. Ich habe Manfred Gampenrieder, einen der Perkussionisten dieses Quartetts, gefragt, wie sie denn auf den Namen Kontakt gekommen sind.
3: Zuerst einmal mussten wir uns ja formieren. Der Philipp und ich, wir waren bei einem Konzert vom Georg in Gröden. Georg war damals Solist mit dem Heinorchester. Und nach dem Konzert haben wir uns zusammengesetzt, haben Pizza gegessen. Ja, so am Ende des Essens habe ich irgendwie so einen Raum gestellt. Wie wäre es denn, wenn wir ein Schlagzeugensemble gründen würden? Die Idee war ja, glaube ich, schon in aller unserer Köpfe. Und ich habe das mal ausgesprochen. Die Jungs waren nicht so abgeneigt. Und so haben wir die Idee aufgegriffen, probieren wir es mal. Nächste Frage, zu wie vielen Leuten wollen wir spielen? Ja, drei, schön, vier wäre vielleicht besser. Und da sind wir noch auf den Christian gestoßen. Christian war damals noch Student am Bozner Konservatorium. Somit wurde eigentlich Kontakt geboren. Kurze Zeit später haben wir uns nochmal getroffen, auch mit dem Christian. Haben uns in einer Bar zusammengesetzt, gemeinsam gefrühstückt. Und jetzt die große Frage, wie wollen wir uns nennen? Schwierige Frage, Südtirol, Italien, Österreich, aber wir haben ja auch Ladiner bei uns dabei. So haben wir versucht, einen Namen zu finden, der deutsch und italienisch gemischt ist. Und so sind wir auf den Namen Kontakt gekommen.
2: Sagt Manfred Gampenrieder, den ich auch gefragt habe, auf welches Repertoire sich denn Kontakt spezialisiert hat.
3: Unser Hauptanliegen ist es, die Verbreitung klassischer Schlagzeugliteratur, insbesondere der zeitgenössischen Musik. An dieser Stelle geht natürlich auch ein großer Dank an die Südtiroler Komponisten, die für uns geschrieben haben und hoffentlich noch viel schreiben werden. Wir versuchen jedoch, unser Repertoire immer dem Anlass anzupassen, zum Beispiel, dass wir das auch mit eigenen Kompositionen auffrischen. Ansonsten spielen wir Stücke aus ganz verschiedensten Zusammensetzungen, klassische Trommelstücke, reine Stabspielwerke, ethnische Stücke, zum Teil auch mit exotischen Instrumenten, zum Teil auch Body Percussion, also Körperschlagzeug. Körperschlagzeug ist einfach das Schlagen auf den Körper mit Lauten vom Körper, also die Stimme wird eingebaut, das ist Body Percussion.
2: Soweit Manfred Gampenrieder zum Repertoire des Schlagzeugensembles Kontakt. Auch wollte ich wissen, wie lange ein Schlagzeugstudium dauert. Philipp Höller dazu?
4: Wenn man das jetzt in die professionelle Richtung bringen will, verbringt man einige Jahre in der Musikschule, kann dann das Konservatorium besuchen, das war in Bozen eins, da gibt es auch in Innsbruck eins oder in Trient. Und da dauert das jetzt 8 Jahre, bis man dann das Konzertdiplom bekommt. Und sonst an der Musikschule, die Kinder beginnen meistens mit um die 8 Jahre, zwischen 8 und 10 Jahre und bleiben ja, durchschnittlich 6, 7 Jahre in der Musikschule bei uns. Ja.
2: Mit wie vielen Instrumenten hantieren die Schlagzeuger denn so durchschnittlich bei einem Konzert, wollte ich noch von Philipp Heller wissen.
4: Eine Zahl zu nennen fällt mir jetzt schwer, weil überhaupt jetzt auch in der zeitgenössischen Musik müssen wir manchmal unmögliche Geschichten spielen. Also da, überall, wo man irgendwie draufhauen kann, kann man auch als Schlaginstrument verwenden. Ja. Grundinstrument ja, ist die kleine Trommel mal, mit dem man auch in der Musikschule beginnt, mit dem Unterricht. Dann kommen die Pauken dazu und die Stabspiele vom Xylophon, Glockenspiel und ja, und im Endeffekt kommt auch jeder zu uns, um das kombinierte Schlagzeug, das Drumset zu lernen.
2: Erzählt Philipp Höller. Die Perkussionisten haben ja ein gewaltiges Instrumentarium. Man kann nicht das ganze Schlagwerk zu Hause haben. Wie man trotzdem üben kann, das verrät uns Manfred Kampenrieder.
3: Ja, üben kann man zum Teil zu Hause. Also wir haben natürlich alle eigene Instrumente zu Hause. Die meisten von uns unterrichten an den Musikschulen. Und dort ist es irgendwie so ein Geben und Nehmen. Wir dürfen uns die Instrumente zum Teil ausleihen, geben natürlich dann manchmal auch unsere Instrumente mit in die Musikschule, damit die Schüler dann auch auf unseren Instrumenten spielen können, wenn diese nicht vorhanden sind. Das größte Problem ist natürlich, wenn wir irgendwo konzertieren, der Transport der Instrumente. Und das war eines unserer Aufnahmekriterien, um bei der Gruppe mitspielen zu dürfen. Man muss ein großes Auto fahren. Besonders die Schüler, die Schlagzeugschüler, die zu uns kommen, haben ja nicht jetzt alle die Schlaginstrumente, kleine Trommel, Xylophon oder Marimbaphon, Pauken oder das Drumset. Man hat aber einige davon und man kann sich Alternativen suchen, zum Beispiel Mamas Kochtöpfe, ja.
2: Manfred Kampenrieder war das zum Thema Üben. Apropos Üben, wie man mit Marimba-Stäben umgehen soll, das erklärt uns Philipp Höller.
4: Ja, das kann man lernen, wie jedes andere Instrument auch. Ich bewundere oft die Klavierspieler, die mit 10 Fingern wissen, wie sie umzugehen haben. Und wir haben halt diese 2 Schläger pro Hand. Oder, ja, das kann man eben auch lernen. Man lernt sich Positionen ein, das Intervall und weiß dann schon, also die Hand merkt sich das, Kopf und Hand merken sich, wie weit sie da auseinander oder zusammengehen müssen, damit man die richtigen Tasten trifft, hoffentlich.
2: Philipp Höller war das zum Thema Marimba-Spiel. Weil wir gerade bei den Schlägeln sind, welche Stäbe man wo benutzt, das sagt uns Christian Miglioranza.
5: Kommt darauf an, wo ich natürlich drauf haue. Also ist das Holz, ist das Metall? Und dann gibt es natürlich unterschiedliche Materialien, die verwendet werden für die Schlägel. Es gibt Gummischlägel, es gibt Holzschlägel. Für Marimba und Vibraphon werden normalerweise Garnschlägel verwendet, die ja dann eine unterschiedliche Härte haben, die dann unterschiedliche Lagen haben. Und je nachdem, was für ein Stück man spielt, wählt man auch den Schlägel aus. Mittlerweile gibt es eine sehr große Vielfalt und Auswahl von Schlägern und jeder hat so seine Geschmäcker und seine Vorlieben. Und dann probiert man einfach, es kommt darauf an, wo spielt man, was klingt gut und mit welchem Instrument spiele ich und mit welchem Instrument spiele ich zusammen, die Akustik und so weiter. Und da kann es natürlich passieren, dass man für ein Stück dann mehrere Schlägel benutzt.
2: Christian Miglioranza, das jüngste Mitglied von Kontakt, hat hier Auskunft gegeben. Wie die meisten ist auch er über die Musikkapelle zum Schlagzeugspielen gekommen, so auch der aus Klausen stammende Philipp Höller.
4: Ich habe bei mir zu Hause bei der Kapelle immer den kleinen Trommelspieler zugeschaut. Da ist so der Wunsch entstanden, ich möchte das gern lernen und habe dann einige Jahre später mit ihm zusammen spielen dürfen. Und das hat sich dann so weiterentwickelt, dass man dann ins Konservatorium kam, studiert hat, das Interesse hat in sich selber geweckt, hat andere Sachen zu sehen, über Südtirols Grenzen hinauszugehen, in anderen Städten zu studieren, Workshops bei anderen Schlagzeugern zu nehmen und schauen, was es eben alles gibt. So.
2: sagt Philipp Höller, der das Fach Schlagzeug an Südtirols Musikschulen unterrichtet. Abschließend haben wir noch gefragt, ob es auch ein sogenanntes Bravourstück für Schlagzeuger gibt. Manfred Kampenrieder dazu?
3: Also es kommt darauf an, für welchen Weg man sich entscheidet. Es gibt den klassischen Bauker, es gibt den Solo-Vibraphonisten, den Solo-Marimbisten, Jazzer auf dem Vibraphon, es gibt den Drumset-Guru. Es kommt ein bisschen darauf an, in welche Richtung man geht und je nachdem gibt es dann schon auch die Bravourstücke. Ich denke mal, so das bekannteste Bravourstück für die meisten Schlagzeuger in Südtirol auf dem Xylophon, der Zirkus Renz. Es gibt Solokonzerte für Bauke von Derichen beispielsweise, Marimba-Konzerte von Rosauro und so weiter.
2: Sagt Manfred Kampenrieder, das älteste Mitglied dieses Schlagzeugquartetts. Ja, und jetzt ist es wirklich an der Zeit, dass wir Pleiad, dieses Bravourstück für Schlagzeugsextett von Yannis Xenakis hören, in der Interpretation durch dieses Ensemble Kontakt, das eigens für dieses Werk mit zwei Schlagzeugerinnen erweitert wurde, nämlich mit Rebecca Mader und Ludovica Santoro. Stellen Sie sich vor, Sie betreten jetzt nicht den Bozner Konservatoriumssaal, sondern eine Art akustisches Labor oder vielleicht eher eine archaische Kultstätte. Ein Ort, an dem Klang nicht nur schön sein will, sondern elementar wirkt. Genau dorthin führt uns dieses Werk eines der radikalsten Komponisten des 20. Jahrhunderts, Yannis Xenakis. Xenakis war, sagen wir, kein typischer Komponist. Er war ausgebildeter Ingenieur, arbeitete für den berühmten Architekten Le Corbusier und dachte Musik entsprechend nicht nur in Melodien, sondern in Strukturen, Räumen, Energien. Außerdem war er politischer Aktivist, musste aus Griechenland fliehen und hat all das in eine Musik übersetzt, die oft wie eine Naturgewalt klingt. Wenn Sie jetzt also an schöne Schlagzeugmusik denken, vergessen Sie das kurz, hier geht es um etwas Ursprünglicheres. Der Titel lautet Plejad, das sind die Plejaden, ein Sternhaufen am Himmel oder auch die sieben mythischen Töchter des Atlas. Schon hier merken Sie, es geht um etwas Vielschichtiges, etwas Kosmisches, vielleicht sogar um etwas Überirdisches. Das Werk entstand 1979 für sechs Schlagzeuger und das ist wichtig, sechs Musiker, die nicht nur spielen, sondern regelrecht miteinander agieren, reagieren, ja kämpfen. Pleiad besteht aus vier Zeilen und jeder von ihnen hat eine ganz eigene Klangwelt. Metto, Metall, Klavier, Tasteninstrumente, also Marimbas und Vibraphone, Bo, Fälle, also Trommeln und Melange, eine Mischung aus allem. Sie können sich das fast vorstellen wie Elemente oder Materialien, die nacheinander untersucht werden und am Ende zusammenprallen. Ein besonderer Höhepunkt und gleichzeitig eine echte Xenakis-Erfindung ist das Instrument des ersten Teils, die sogenannten Sixen. Das ist ein Wortspiel Six für sechs Spieler, Xen für Xenakis. Diese Instrumente bestehen aus speziell gestimmten Metallplatten und sie klingen, das ist schwer zu beschreiben, nicht wirklich harmonisch, nicht wirklich dissonant, eher flirrend, schwebend, fremd, wie ein Klang, der aus einer anderen Welt kommt. Was passiert in dieser Musik? Xenakis arbeitet weniger mit Melodien, die man mitsummen kann, sondern mehr mit Klangmassen, Rhythmen, mit Klangdichte. Manchmal wirkt das wie ein Schwarm, der sich bewegt, manchmal wie ein Sturm, der sich aufbaut und manchmal ganz plötzlich wie ein präzis organisiertes Ritual. Dabei entsteht eine enorme Spannung zwischen Chaos und Ordnung. Es klingt wild, ist aber extrem genau komponiert. Und vielleicht ist das der Schlüssel zum Hören. Versuchen Sie also nicht, einzelne Themen zu verfolgen. Stattdessen hören Sie auf die Energie, auf die ständige Bewegung und achten Sie darauf, wo sich der Klang verdichtet, wo er aufreißt und wie die Musiker untereinander reagieren und kommunizieren. Man könnte auch sagen, man hört hier eher einen musikalischen Entwicklungsprozess als eine musikalische Geschichte. Im dritten Teil, Pö, also den Trommeln, wird es besonders körperlich. Das geht fast in Richtung archaischer Rhythmus. Man spürt den Puls, das Erdige. Und im letzten Teil, Melange, kommt dann alles zusammen. Metall, Holz, Fell, ein Klanguniversum, das sich überlagert, verdichtet, auflädt. Vielleicht ist das der Moment, in dem aus den Einzelteilen so etwas wie eine neue eigene Klangwelt entsteht, ein kosmisches Ganzes. Plejad von Yannis Xenakis, es spielt das Ensemble Kontakt, bestehend aus Manfred Gampenrieder, Philipp Höller, Georg Malverteiner, Christian Miglioranza und aus den zwei Gastmusikerinnen Rebecca Mador und Ludovica Santoro in einem Konzertmitschnitt vom 26. Oktober 2025, aufgezeichnet im Bozner Konservatorium im Rahmen des Festivals zeitgenössischer Musik.

Pleiad von Yannis Xenakis. Applaus für die Kontakt Percussion Group, bestehend aus Manfred Kampenrieder, Philipp Höller, Georg Malverteiner, Christian Miglioranza, Rebecca Mader und Ludovica Santoro. Sie haben hier höchste Perfektionsarbeit geleistet bei diesem Werk, das als eines der wichtigsten in der Geschichte der Schlagzeugmusik angesehen wird. Die einzelnen Sätze des Stücks, es sind insgesamt 4, sind ja nach Klangeigenschaften benannt und beziehen sich auf die Instrumente, die dabei verwendet werden. Wir zählen die 4 Sätze gerne noch einmal auf. Der erste Satz lautet Metto, Metall. Dabei stehen die sogenannten Sixen im Mittelpunkt, das sind speziell gestimmte Metallplatten. Der zweite Satz Klavier ist den Marimbas und Vibraphonen gewidmet. Beim dritten Satz, Bo genannt, sind die Fellinstrumente, also die Trommeln, gemeint. Und der vierte Satz, das ist eine Mischung aus allem zusammen. Nicht umsonst ist er mit Melange überschrieben. Wie schon eingangs der Sendung erwähnt, Schlagzeugern muss man bei ihrer Arbeit zusehen. Das macht einfach doppelt Spaß, aber ich bin mir sicher, Sie konnten auch am Radiogerät dieses Konzert genießen. Aufgezeichnet im Bozner Konservatorium am 26. Oktober 2025 im Rahmen des Festivals zeitgenössischer Musik. Und jetzt genießen wir noch einmal die Kontakt Percussion Group mit einem ebenfalls längeren Werk. Es dauert an die 30 Minuten. 2008 musizierte das Quartett zusammen mit den Gastmusikern Stefan Schwarzenberger und Franz Köhle bei den Gustav Mahler Musikwochen in Toblach. Auch da stand ein Werk von Yannis Xenakis auf dem Programm, nämlich Persefassa. Xenakis organisierte hier seine Kompositionen nach physikalischen Parametern, Massen, Feldern und Flächen, brachte er zum Klingen. Xenakis dazu: Der Hörer muss gepackt und, ob er will oder nicht, in die Flugbahnen der Klänge hineingezogen werden. Der sinnliche Schock muss ebenso eindringlich werden wie der Schlag des Donners oder der Blick in einen bodenlosen Abgrund. Das ist ihm wohl auch in Persefassa gelungen. Dieses Werk für 6 räumlich verteilte Schlagzeuger ist seine erste Komposition, die vollständig von rhythmischen Gestaltungen und Prozessen geprägt ist. Das Stück entfaltet sich im Wechselspiel von an- und abschwellenden Wirbeln, von Synchronität und Asynchronität, von im Raume kreisenden Rhythmen, geschichteten Figuren und Klangwolken. Den verschiedenen Teilen des Stückes entsprechen verschiedene Gruppierungen der Schlaginstrumente. Im ersten Teil stehen die Fellinstrumente im Vordergrund. Dieser Teil beginnt mit einem markanten Tutti-Wirbel und baut dann, von einzelnen Schlägen ausgehend, Rhythmen, Schlagfolgen und vielschichtige rhythmische Prozesse auf. Der zweite Teil beginnt ruhig, er bringt neue Rhythmen und Klangfarben ins Spiel, Holz- und Metallinstrumente kommen hinzu, rhythmische Gestalten, Klangwolken, später auch glissande Infellinstrumenten und Sirenen treten hervor. Im dritten Teil lösen sich dann alle rhythmischen Konturen auf, zunächst in rasch kreischenden Wirbeln, schließlich in mächtigen Klangwolken. Persefassa von Yannis Xenakis. Es spielt wiederum das Ensemble Kontakt.

0: Persephas von Yannis Xenakis, die Contact Percussion Group hat dieses anspruchsvolle Werk für 6 Musiker 2008 in Toblach aufgeführt. Contact, das sind Manfred Kampenrieder, Philipp Höller, Georg Malverteiner und Christian Miglioranza. Die 4 Schlagwerker wurden dabei von 2 Gastmusikern unterstützt und das waren Stefan Schwarzenberger und Franz Köhle. Ja, zusammenfassend könnte man sagen, Persephassa ist der Versuch, den Gegensatz zwischen älteren und neueren Prinzipien der Rhythmusorganisation in einem übergreifenden Zusammenhang aufzuheben. Hierbei ergeben sich im Zusammenspiel der 6 Schlagzeuger vielfältige Möglichkeiten der farblichen und rhythmischen Differenzierung. Damit ist auch unser heutiges Klassikkonzert zu Ende. Zu Gast war heute das Südtiroler Schlagzeugensemble Contact, das wir in 2 Konzertmitschnitten mit Werken des 2001 verstorbenen griechisch-französischen Komponisten Yannis Xenakis gehört haben. Zuerst im Bozner Konservatorium im Rahmen des Festivals Zeitgenössischer Musik 2025 und dann im Rahmen der Gustav Mahler Musikwochen 2008. Thomas Malknecht an der Technik und Dieter Skotz am Mikrofon wünschen noch einen angenehmen Abend. Bis zum nächsten Mal, wenn es heißt
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